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0: Bilder sind echt beängstigend. Dichte Rauchschwaden am Himmel und viele Löschflugzeuge im Dauereinsatz. In Südeuropa geht der Kampf gegen die Waldbrände weiter. Während die Lage in Griechenland nach wie vor dramatisch ist, hat sich in Teilen Spaniens ist ein bisschen entspannt und deshalb können sich auch die Feuerwehrleute aus Nordrhein-Westfalen wieder auf den Heimweg machen. Die waren ja extra da, um zu helfen.
1: Wir haben gestern Abend unsere Arbeit hier beendet an einem großen Waldbrand und offensichtlich haben die spanischen Behörden ja keine große Arbeit mehr für uns, sodass es dann auch jetzt schon wieder nach Hause geht.
0: Ja, das war Frank Frenser von der Feuerwehr Bonn. Nach Hause heißt in dem Fall nach Bonn, nach Düsseldorf, Leverkusen, Königswinter und Ratingen. Insgesamt waren fast 60 Feuerwehrleute aus NRW in Spanien im Einsatz. Aber warum ist ihre Hilfe da jetzt schon nach so kurzer Zeit nicht mehr nötig?
1: Was wir hier gespürt haben, ist, dass vor allem die Nächte sehr viel kühler geworden sind, sehr viel feuchter geworden sind, was den spanischen Einsatzkräften deutliche Vorteile bei der Bekämpfung der Brände ermöglicht. Wir haben gestern die spanischen Kollegen wirklich tatkräftig unterstützt und auch vorgestern noch dabei geholfen. Aber wir haben natürlich auch die Behörden gefragt, ob wir irgendwo anders vielleicht in Spanien noch unterstützen können. Das wurde dann verneint, sodass es für uns ja, wie gesagt, ein bisschen überraschend, aber unterm Strich natürlich auch für die spanische Bevölkerung sehr positiv ist, dass offensichtlich unsere Hilfe nicht mehr gebraucht wird.
0: Ja, total. Vor Ort sollten die Einsatzkräfte vor allem ja verhindern, dass sich die Flammen wieder ausbreiten. Wie sah denn diese Arbeit dann konkret aus?
1: Also an dem Waldbrand, wo wir tätig waren, da gab es zwei Flammenfronten noch, die vor allem auch durch Flugzeuge und Löschhubschrauber bekämpft worden sind. Und dann ist es immer ein Zusammenspiel, auch mit bodengebundenen Einheiten und die dann alle, gerade in der prallen Sonne, die hier ist, und wir haben ja auch noch über 30 Grad, dann mit Händen, mit Schläuchen, mit Handwerkzeugen dann bekämpft werden müssen, damit sie nicht nochmal aufflammen. Und während dieser kräftezehrenden Arbeit haben wir die spanischen Kollegen dann auch unterstützt.
0: Ja, und jetzt nach nur anderthalb Tagen ist der Löscheinsatz von Feuerwehrleuten aus NRW im Nordwesten Spaniens wieder beendet. Der Konvoi ist wieder auf dem Weg nach Hause. Gute Rückreise!

0: Das Wetter.
1: Die Nacht ist schwülwarm bei 19 bis 22 Grad. Es bleibt meistens trocken, aber vereinzelt kann auch mal ein Gewitter dabei sein. Im weiteren Verlauf des Tages gibt es dann wieder viel Sonne und bis zu 34 Grad.
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2: Hier die aktuelle Verkehrslage. A448 Dortmund-Witten-Bochum-West. Zwischen Bochum-Altenbochum und Bochum-Weidmar Richtungsfahrbahn gesperrt. Weiterhin auf der A4 Köln-Aachen bei Kreuz Köln-Süd Brückenarbeiten. Zusätzlich auf der A2 Hannover-Dortmund zwischen Hamm und Kamener Kreuz Richtungsfahrbahn gesperrt. Darüber hinaus auf der A57 Krefeld-Köln zwischen Dormagen und Köln-Worringen. 1 Kilometer Stau. Und auch auf der A40 Dortmund-Essen zwischen Dortmund-Hombruch und Dortmund-Warob. 1 Kilometer stockender Verkehr. Wir wünschen allen unterwegs gute Fahrt.
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1: Hallo, hallo. Johanna Tänzer ist hier. Wünsche euch eine ganz schöne Nacht mit uns. Schön, dass ihr dabei seid. Wir halten euch wach. Wir versuchen es zumindest.

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1: Ich bin Tanja Wagner. Der Streit um den gescheiterten Milliardenplan von FIFA-Präsident Infantino geht in die nächste Runde. Die UEFA droht jetzt offenbar mit rechtlichen Schritten. Sie hat Infantino aufgefordert, sämtliches Material im Zusammenhang mit dem Vorhaben nicht zu vernichten.
2: Sehr viel stärker kann man das Misstrauen kaum ausdrücken, als es die UEFA mit diesem Brief getan hat. Der Europäische Verband prüfe jetzt die Einleitung rechtlicher Schritte, eines Schiedsverfahrens und/oder Beschwerden bei den zuständigen Aufsichtsbehörden, heißt es da. Auch der US-Technologieinvestor Joshua Kushner soll so einen Brief erhalten haben. Er sollte bei dem Projekt eine Schlüsselrolle einnehmen. Auch Infantinos Wiederwahl als FIFA-Präsident im März nächsten Jahres droht jetzt durch die Affäre zu scheitern. Thomas Thonfeld, Sportredaktion.
1: Angesichts der Migrationskrise in der spanischen Exklave Ceuta mit mindestens 72 Toten beraten die EU-Innenminister am Vormittag über die Konsequenzen. Bei einer Videokonferenz, an der auch Bundesinnenminister Dobrindt teilnimmt, soll es auch darum gehen, wie die EU ihre Außengrenzen besser schützen kann.
3: Wer jahrzehntelang gearbeitet hat, der verdient eine würdige Rente. Respekt, sagt Rehlinger und will verhandeln. Nicht aus dem Osten kommt also nun Gegenwind für die schwarz-rote Bundesregierung. Die will zügig die Rentenreform durchziehen, als Gesamtpaket ohne Rosinen picken. Und genau das sei auch der richtige Weg, meint der Ministerpräsident aus Schleswig-Holstein. Aber die Debatte kocht nun hoch. Jetzt vor einigen wichtigen Landtagswahlen im Herbst. Claudia Wächter, Nachrichtenredaktion.
1: Ein polnischer Freiwasserschwimmer ist durch die Ostsee von Schweden bis nach Polen geschwommen. Für die 160 Kilometer lange Strecke brauchte er 55 Stunden. Mehr als 2 Tage und 2 Nächte kämpfte er gegen Wellen, Wind und Sturm.
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4: Jetzt in der Nacht wechselnd bewölkt. Von Südwesten sind weitere Gewitter möglich. Gebietsweise geht's da auch durch eine sehr tropische Nacht. Das mit Tiefstwerten, die liegen so zwischen 22 und 19 Grad. Der Dienstag geht dann wolkig an den Start, schiebt im Tagesverlauf örtlich Gewitter mit Starkregen rein. Hagel und schwere Sturmböen auch nicht so ganz ausgeschlossen. Und das dann heute bei 30 bis 34 Grad.
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5: Hier die aktuelle Verkehrslage. A448 Dortmund-Witten-Bochum-West zwischen Bochum-Altenbochum und Bochum-Weidmar. Richtungsfahrbahn gesperrt. Weiterhin auf der A4 Köln-Aachen bei Kreuz Köln-Süd Brückenarbeiten. Zusätzlich auf der A2 Hannover-Dortmund zwischen Hamm und Kamener Kreuz. Richtungsfahrbahn gesperrt. Darüber hinaus auf der A57 Krefeld-Köln zwischen Dormagen und Köln-Worringen 1 Kilometer Stau. Und auch auf der A40 Essen-Dortmund zwischen Dortmund-Barob und Dortmund-Hombruch 1 Kilometer stockender Verkehr. Wir wünschen allen unterwegs gute Fahrt.
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4: Tja, und weiter geht's mit ganz viel Musik durch diese Nacht. Da haben wir den jetzt hier rausgesucht, Teddy Swims und Mr. Know-It-All. Ich bin Andreas Grunwald. Euch eine angenehme Nacht.

0: Oh ja, immer noch schön, ne? Michael Jackson und You Are Not Alone. Nee, seid ihr nicht. Ihr seid nicht allein. Wir sind bei euch und er hier auch.
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2: Wieso darf Bayern eigentlich immer als letztes Bundesland in die Ferien starten? Ne? Alle rotieren, doch nur die Bayern, die machen wieder, was sie wollen. Das ist doch der reinste Kindergarten. Alle blagen Spiele miteinander und halten sich an die Spielregeln. Nur der Kleine in Lederhosen, der sitzt alleine auf der Schaukel und zuzelt an der Weißwurst rum. Das ist doch nicht fair. Klar, Bayern sagt, es ist eine Sonderregelung wegen Pfingstferien oder traditioneller Erntezeit. Ernsthaft? Erntezeit? Als würde Bauer Wankelhuber mit dem Pferdeflug auf die Alm raus müssen und bräuchte dabei alle helfenden Hände aus dem Dorf. Das ist doch Quatsch. Oder betrifft das auch die Hopfenernte? Weil dann nee, mach das mal. Nee, manche Dinger gehen vor. Und immer dran denken. Regenwurst geht allerweil. Das heißt, glaube ich, übersetzt sowas wie Liebe deinen Nächsten oder so.
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0: Das Wetter.
1: Und da geht es wechselnd bewölkt durch diese Nacht. Das kann örtlich dann heute auch mal eine tropische Nacht sein mit Werten über 20 Grad in Städten. Da liegen die Werte stellenweise um die 24 Grad. Der Dienstag hat dann auch Gewitter am Start. Stellenweise kommen auch starke Schauer oder Hagel runter. Werte liegen noch mal über 30 Grad heute.
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2: Hier die aktuelle Verkehrslage. A448 Dortmund-Witten, Bochum-West zwischen Bochum-Altenbochum und Bochum-Weidmar, Richtungsfahrbahn gesperrt. Weiterhin auf der A4 Köln-Aachen bei Kreuz Köln-Süd Brückenarbeiten. Zusätzlich auf der A2 Hannover-Dortmund zwischen Hamm und Kamener Kreuz, Richtungsfahrbahn gesperrt. Darüber hinaus auf der A57 Krefeld-Köln zwischen Dormagen und Köln-Worringen. 1 Kilometer Stau. Und auch auf der A40 Essen-Dortmund zwischen Dortmund-Barob und Dortmund-Hombruch 1 Kilometer stockender Verkehr. Wir wünschen allen unterwegs gute Fahrt.
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1: Naja, und ihr sollt mir ja heute Nacht nicht wegpennen, deswegen jetzt mal musikalische Unterstützung von ihm hier. Fede Le Grand, das mit der Let Me Think About It. Ich bin Andreas Grunwald. Euch eine schöne Nacht.

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1: Ich bin Tanja Wagner. Der Streit um den gescheiterten Milliardenplan von FIFA-Präsident Infantino geht in die nächste Runde. Die UEFA droht jetzt offenbar mit rechtlichen Schritten. Sie hat Infantino aufgefordert, sämtliches Material im Zusammenhang mit dem Vorhaben nicht zu vernichten.
2: Sehr viel stärker kann man das Misstrauen kaum ausdrücken, als es die UEFA mit diesem Brief getan hat. Der Europäische Verband prüfe jetzt die Einleitung rechtlicher Schritte, eines Schiedsverfahrens und/oder Beschwerden bei den zuständigen Aufsichtsbehörden, heißt es da. Auch der US-Technologieinvestor Joshua Kushner soll so einen Brief erhalten haben. Er sollte bei dem Projekt eine Schlüsselrolle einnehmen. Auch Infantinos Wiederwahl als FIFA-Präsident im März nächsten Jahres droht jetzt durch die Affäre zu scheitern. Thomas Thonfeld, Sportredaktion.
1: Angesichts der Migrationskrise in der spanischen Exklave Ceuta mit mindestens 72 Toten beraten die EU-Innenminister am Vormittag über die Konsequenzen. Bei einer Videokonferenz, an der auch Bundesinnenminister Dobrindt teilnimmt, soll es auch darum gehen, wie die EU ihre Außengrenzen besser schützen kann.
3: Wer jahrzehntelang gearbeitet hat, der verdient eine würdige Rente. Respekt, sagt Rehlinger, und will verhandeln. Nicht aus dem Osten kommt also nun Gegenwind für die schwarz-rote Bundesregierung. Die will zügig die Rentenreform durchziehen, als Gesamtpaket ohne Rosinen picken. Und genau das sei auch der richtige Weg, meint der Ministerpräsident aus Schleswig-Holstein. Aber die Debatte kocht nun hoch. Jetzt vor einigen wichtigen Landtagswahlen im Herbst. Claudia Wächter, Nachrichtenredaktion.
1: Ein polnischer Freiwasserschwimmer ist durch die Ostsee von Schweden bis nach Polen geschwommen. Für die 160 Kilometer lange Strecke brauchte er 55 Stunden. Mehr als 2 Tage und 2 Nächte kämpfte er gegen Wellen, Wind und Sturm.
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4: Und da geht's wechselnd bewölkt durch diese Nacht. Das kann örtlich dann heute auch mal eine tropische Nacht sein mit Werten über 20 Grad in Städten. Da liegen die Werte stellenweise um die 24 Grad. Der Dienstag hat dann auch Gewitter am Start. Stellenweise kommen auch starke Schauer oder Hagel runter. Werte liegen nochmal über 30 Grad heute.
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5: Hier die aktuelle Verkehrslage. A448 Dortmund Witten, Bochum West, zwischen Bochum-Altenbochum und Bochum-Weidmar Richtungsfahrbahn gesperrt. Weiterhin auf der A4 Köln-Aachen bei Kreuz Köln-Süd Brückenarbeiten. Zusätzlich auf der A2 Hannover-Dortmund zwischen Hamm und Kamener Kreuz Richtungsfahrbahn gesperrt. Darüber hinaus auf der A57 Krefeld-Köln zwischen Dormagen und Köln-Worringen 1 Kilometer Stau. Und auch auf der A40 Essen-Dortmund zwischen Dortmund-Barob und Dortmund-Hombruch. 1 Kilometer stockender Verkehr. Wir wünschen allen unterwegs gute Fahrt.
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4: Und das mit Andreas Grunwald. Hallo zusammen.

0: Das hier TLC und No Scrubs. Ab heute sind wir auf dem Zweirad unterwegs. Bei uns dreht sich also eine Woche lang jetzt alles ums Thema Radfahren hier bei uns in NRW. Und Laura Potting, die serviert uns jetzt mal hier den ganz großen Rundumschlag.
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3: Ich bin's, Laura.
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3: Mountainbike, Rennrad, Trekking, City, Gravel, E-Bike, Lastenrad. Das sind immer noch die Dinger mit den zwei Rädern und dem Lenker, oder? Hallo? Fahrradfans, ne, die sind auch immer so ekstatisch, wenn sie von ihrem Fahrrad erzählen, als wäre das ein Familienmitglied. Und dann erzählen sie dir immer stundenlang davon und irgendwann kommt dann die Frage, und was fährst du für ein Bike? Und du so, ein rotes, ich taufte es einst Tomate. Also versteht mich nicht falsch, ich liebe Fahrradfahren, wirklich. Aber man muss das mit der Beziehung zum Rad ja nicht übertreiben, oder? Und kann mir mal einer den Sinn von ungemütlichen Sätteln erklären? Verstehe ich nicht. Weißt du, diese Teile, die vom Gemütlichkeitslevel irgendwo liegen zwischen Stein und Scherben und dann kommt immer von diesen Profi-Radfahrern dieser Satz, ja, beim Sattel, da musst du dich erst eingewöhnen, das braucht ein bisschen. Ja, genau, und dann kann ich jetzt 8 Monate nicht sitzen oder was. Und jetzt müssen wir auch noch kurz über diese seltsame Charakterstruktur mancher Radfahrer sprechen. Ich meine nicht alle, die meisten sind nett. Und dann gibt's aber noch die, die durch die Gegend perzen, als hätten sie irgendwie, weiß ich nicht, die Luftpumpe erfunden. Erstmal klingeln machen die nicht. Warum? Weil. Und dann ist es bei denen auch immer ganz wichtig, dass man so nah wie möglich an anderen Menschen vorbeifährt, ne? Dass man immer auch mal so ein Stück Haut oder Körperbehaarung mitnehmen kann. Unfassbar, oder? Dann kommen die so von hinten mit 8000 km/h angerast, mähen dir dabei fast das Ohr ab und brüllen dir dann im Vorbeifahren noch sowas zu wie, hey, Platz machen! Am liebsten würde ich die ja beleidigen, aber die sind immer so schnell weg. Naja.
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0: Das Wetter.
1: Jetzt in der Nacht wechselnd bewölkt. Von Südwesten sind weitere Gewitter möglich. Gebietsweise geht's da auch durch eine sehr tropische Nacht. Das mit Tiefstwerten, die liegen so zwischen 22 und 19 Grad. Der Dienstag geht dann wolkig an den Start, schiebt im Tagesverlauf örtlich Gewitter mit Starkregen rein. Hagel und schwere Sturmböen auch nicht so ganz ausgeschlossen. Und das dann heute bei 30 bis 34 Grad.
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2: Hier die aktuelle Verkehrslage. A448 Dortmund-Wittenbochum-West zwischen Bochum-Altenbochum und Bochum-Weidmar Richtungsfahrbahn gesperrt. Weiterhin auf der A4 Köln-Aachen bei Kreuz Köln-Süd Brückenarbeiten. Zusätzlich auf der A2 Hannover-Dortmund zwischen Hamm und Kamener Kreuz Richtungsfahrbahn gesperrt. Darüber hinaus auf der A4 Aachen-Köln zwischen Kreuz Köln-West und Köln-Eiffeltor 1 Kilometer Stau. Und auch auf der A40 Dortmund-Essen zwischen Dortmund-Hombruch und Dortmund-Barob. 1 Kilometer stockender Verkehr. Wir wünschen allen unterwegs gute Fahrt.
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1: Ja, und da schnappen wir uns jetzt mal einen richtig flotten 2010er. Und zwar von Stromae. Hier ist er mit A la Redondance. Ich bin Andreas Grunwald. Angenehme Nacht.

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1: Ich bin Tanja Wagner. Der Streit um den gescheiterten Milliardenplan von FIFA-Präsident Infantino geht in die nächste Runde. Die UEFA droht jetzt offenbar mit rechtlichen Schritten. Sie hat Infantino aufgefordert, sämtliches Material im Zusammenhang mit dem Vorhaben nicht zu vernichten.
2: Sehr viel stärker kann man das Misstrauen kaum ausdrücken, als es die UEFA mit diesem Brief getan hat. Der Europäische Verband prüfe jetzt die Einleitung rechtlicher Schritte, eines Schiedsverfahrens und/oder Beschwerden bei den zuständigen Aufsichtsbehörden, heißt es da. Auch der US-Technologieinvestor Joshua Kushner soll so einen Brief erhalten haben. Er sollte bei dem Projekt eine Schlüsselrolle einnehmen. Auch Infantinos Wiederwahl als FIFA-Präsident im März nächsten Jahres droht jetzt durch die Affäre zu scheitern. Thomas Thonfeld, Sportredaktion.
1: Angesichts der Migrationskrise in der spanischen Exklave Ceuta mit mindestens 72 Toten beraten die EU-Innenminister am Vormittag über die Konsequenzen. Bei einer Videokonferenz, an der auch Bundesinnenminister Dobrindt teilnimmt, soll es auch darum gehen, wie die EU ihre Außengrenzen besser schützen kann.
3: Wer jahrzehntelang gearbeitet hat, der verdient eine würdige Rente. Respekt, sagt Rehlinger, und will verhandeln. Nicht aus dem Osten kommt also nun Gegenwind für die schwarz-rote Bundesregierung. Die will zügig die Rentenreform durchziehen, als Gesamtpaket ohne Rosinen picken. Und genau das sei auch der richtige Weg, meint der Ministerpräsident aus Schleswig-Holstein. Aber die Debatte kocht nun hoch. Jetzt vor einigen wichtigen Landtagswahlen im Herbst. Claudia Wächter, Nachrichtenredaktion.
1: Ein polnischer Freiwasserschwimmer ist durch die Ostsee von Schweden bis nach Polen geschwommen. Für die 160 Kilometer lange Strecke brauchte er 55 Stunden. Mehr als 2 Tage und 2 Nächte kämpfte er gegen Wellen, Wind und Sturm.
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4: Ja, und da müssen wir uns heute auf starke Schauer und Gewitter einstellen. Örtlich hat das Ganze dann auch Unwetterpotenzial, also mit Hagel oder Sturmböen. Das ist aber nicht überall der Fall. Stellenweise ist es auch nur wechselnd bewölkt und leicht regnerisch. Und das dann heute alles bei 30 bis 34 Grad.
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5: Hier die aktuelle Verkehrslage. A448 Dortmund-Witten-Bochum-West. Zwischen Bochum-Altenbochum und Bochum-Weidmar Richtungsfahrbahn gesperrt. Weiterhin auf der A2 Hannover-Dortmund zwischen Hamm und Kamener Kreuz Richtungsfahrbahn gesperrt. Zusätzlich auf der A4 Köln-Aachen bei Kreuz Köln-Süd Brückenarbeiten. Und darüber hinaus auf der A57 Krefeld-Köln zwischen Dormagen und Köln-Worringen 1 Kilometer Stau. Wir wünschen allen unterwegs gute Fahrt.

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0: Tja, das hier ist neu bei uns, Jack Dean mit Mercy.
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0: Genau das erzählt uns jetzt die Kollegin Natascha Wittmer. Guten Morgen, Natascha.
2: Guten Morgen.
0: Wir sind ja mittendrin, ne, in unserer Fahrradwoche und da radeln wir heute die Römer-Lippe-Route entlang.
2: Ja, wir schauen uns ja die schönsten Fahrradstrecken in NRW diese Woche an. Und da gehört die Römer-Lippe-Route natürlich dazu. Von Ostwestfalen-Lippe geht die bis an den Niederrhein. Schön an der Lippe entlang. Und nebenher, da könnt ihr auch noch was über die Römer lernen. Denn an der Route stehen viele Relikte aus der Zeit.
0: So, pass auf, ich kombiniere. Daher auch der Name Römer-Lippe-Route.
2: Ja, ganz genau.
0: Es wäre schön gewesen, wenn du jetzt was anderes gesagt hättest. Aber gut. So, außerdem hören wir heute Roxette.
2: Ja, die stand ja gestern beim Kunstrasen auf der Bühne, präsentiert von uns und da hören wir natürlich mal, wie es so war.
0: Wunderbar. Dankeschön, Natascha Wittmark, und auch wichtig für die Autofahrer, einfach mal weiter aufs Tacho achten. Diese Woche läuft ja der Blitzermarathon.

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1: Ja, und da müssen wir uns heute auf starke Schauer und Gewitter einstellen. Örtlich hat das Ganze dann auch Unwetterpotenzial, also mit Hagel oder Sturmböen. Das ist aber nicht überall der Fall. Stellenweise ist es auch nur wechselnd bewölkt und leicht regnerisch. Und das dann heute alles bei 30 bis 34 Grad.
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2: Hier die aktuelle Verkehrslage. A448 Dortmund-Wittenbochum-West zwischen Bochum-Altenbochum und Bochum-Weidmar Richtungsfahrbahn gesperrt. Weiterhin auf der A4 Köln-Aachen bei Kreuz Köln-Süd Brückenarbeiten. Zusätzlich auf der A2 Hannover-Dortmund zwischen Hamm und Kamener Kreuz Richtungsfahrbahn gesperrt. Und darüber hinaus auf der A57 Krefeld-Köln zwischen Dormagen und Köln-Worringen 1 Kilometer Stau. Wir wünschen allen unterwegs gute Fahrt.
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1: Tja, und die 80er schieben wir jetzt auch mal rein in diesen Dienstagmorgen. Und ich finde, das hier klingt schon so 80er, oder? Rick Astley ist das mit Together Forever. Ich bin Andreas Grunwald. Guten Morgen zusammen.

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0: nochmal einen schönen guten Morgen an diesem Dienstag in Buenos Aires. Da zeigt das Kinder- und Jugendprojekt ASE, ja, wie Musik und Kreativität Selbstvertrauen wachsen lassen können. Also warum Kinder vor allem Menschen brauchen, die an ihre Fähigkeiten glauben. Dazu jetzt mal Katrin Schirmer von der Evangelischen Kirche.
1: Augenblick mal. Ich kann das. Manchmal sind es nur drei kleine Worte und sie verändern das Leben. Ich habe das in Buenos Aires in Argentinien erlebt, in dem Kinder- und Jugendprojekt ASE, das von der Evangelischen Kirche am Rio de la Plata unterstützt wird. Kinder und Jugendliche kommen nach der Schule dorthin. Sie bekommen etwas zu essen und sie können ein Instrument lernen. Trompete, Schlagzeug, Geige oder Cello. Die ersten Töne klingen noch schief, aber Woche für Woche verändert sich etwas. Aus den einzelnen Tönen wird wunderbare Musik. Und auch das Selbstvertrauen wächst. Am Ende spielen alle zusammen im Orchester der Tagesstätte. Stolz nehmen die Kinder den Applaus entgegen und der kleine Junge an der Trompete strahlt. Im ASE-Projekt im Armenviertel San Fernando wird aber nicht nur musiziert. In einer Töpferwerkstatt entstehen Schalen, Figuren und kleine Kunstwerke. Auch da machen die Kinder eine tolle Erfahrung. Ich kann das. Ich kann etwas schaffen. Meine Hände können etwas gestalten. Mich hat das sehr bewegt. Denn genau das brauchen Kinder und Jugendliche. Menschen, die an sie glauben. Orte, an denen sie ihre Stärken entdecken können. Die Erfahrung, ich bin wertvoll, ich habe etwas zu geben. Ich glaube, Gott hat jedem Menschen Gaben geschenkt. Nicht allen dieselben, aber jedem etwas Besonderes. Manchmal braucht es nur jemanden, der daran glaubt und hilft, diese Gaben sichtbar und hörbar zu machen. Welche Gabe steckt in dir? Und wen könntest du heute bestärken, die eigenen Talente zu entdecken? Katrin Schirmer von der Evangelischen Kirche für Augenblick mal.

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1: Mit Marc Weiß. Schönen guten Morgen. Die Bilder von Ceuta haben Spuren hinterlassen und viele in der EU sind in Alarmbereitschaft. Bis zu 60.000 Menschen hat in der vergangenen Woche von Marokko aus die spanische Exklave erreicht. Mindestens 72 Menschen sollen bei dem Versuch gestorben sein. Am Vormittag schalten sich deshalb die EU-Innenminister zur Videokonferenz zusammen und beraten über die Situation. Danny Hoppe aus dem News-Team. Es soll auch besprochen werden, wie die EU die Außengrenzen besser schützen kann.
2: Ja, und dabei geht's wohl auch darum, die Wogen innerhalb der EU zu glätten. Denn Spanien hatte zuletzt einiges zu hören bekommen. Es habe die Lage nicht im Griff, war noch mit das Netteste. Es gab ja sogar erste Rufe, Spanien aus dem Schengen-Raum auszuschließen. Madrid wiederum warf den anderen EU-Staaten vor, die Krise politisch auszuschlachten und forderte mehr Solidarität. Also da ist Druck drin. Für die EU-Kommission ist es deshalb jetzt wichtig zu zeigen, unser EU-Migrationssystem, das ja erst vor 7 Wochen in Kraft getreten ist, funktioniert. Genau das betont auch EU-Migrationskommissar Brunner und sagt, Europa habe diesen ersten Härtetest bestanden, niemand sei in den Schengen-Raum gelangt. Migrationsexperten sehen es anders und sagen, die EU habe sich direkt beim ersten Stresstest sofort spalten lassen.
1: Infos von Danny Hoppe aus dem News-Team. Vielen Dank. Jetzt die weiteren Themen in der Zusammenfassung. Wegen seines Rekordniedrigwassers wird der Rhein neu vermessen. An mehreren Orten fahren deshalb Schiffe des Wasserstraßen- und Schifffahrtsamtes gleichzeitig stromabwärts, um den Wasserspiegel über die gesamte Flussstrecke zu erfassen. Die Daten liefern dann wichtige Infos für die Ermittlung der Fahrrinnentiefe für die Schifffahrt. Der Innenausschuss des Bundestages befasst sich am Mittag mit dem Anschlag am Rande des Christopher Street Days in Berlin. Bei dem islamistischen Anschlag waren eine Frau getötet und 31 weitere Menschen verletzt worden. Der 21-jährige Attentäter war als Gefährder eingestuft, befand sich aber auf freiem Fuß. Die Menschen in Deutschland bekommen so viele Medikamente verschrieben wie noch nie. Das hat die Techniker-Krankenkasse hochgerechnet. Insgesamt lösten die 6,2 Millionen bei der TK versicherten Menschen im vergangenen Jahr Rezepte für mehr als 34 Millionen Präparate ein. Ein Plus von nochmal 2,6%. Am häufigsten wurden demnach Herz-Kreislauf-Medikamente verschrieben, wie zum Beispiel Blutdrucksenker. Es folgen Präparate gegen Magen-Darm-Beschwerden und Mittel für das Nervensystem, wie zum Beispiel Antidepressiva. Laut der Auswertung wurden die mit Abstand meisten Medikamente in Sachsen-Anhalt und dem Saarland verordnet. Die wenigsten Rezepte gab es für die Menschen in Baden-Württemberg. Und das waren die Nachrichten mit Marc Weiß.
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3: So, heute macht die Sonne zwischendurch immer mal wieder kurze Pausen. Das bedeutet, es ziehen dann auch mal ein paar Wolken durch und kurze Schauer. Gegen Abend, so wie gestern auch schon, einzelne Gewitter sind durchaus drin heute. Aber knackig heiß wird es nochmal aus den aktuellen, na wo sind wir da, jetzt schon bei 22 Grad, wird es dann später nochmal 35 Grad heiß. Ab morgen dann spürbar kühler nach und nach.
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3: Im Moment noch keine Blitzer, früh morgens um 6:15, aber kann ja sein, dass ihr den ersten seht, den ersten heute Morgen. Und dann sagt ihr kurz Bescheid, sehr gerne, 0800 951 99 99, da könnt ihr natürlich weiterhin jederzeit kostenlos durchklingeln. Blick in die Stadt, die Rheinfähre zwischen Lange und Hittorf kann wegen des niedrigen Rheinpegels bis auf Weiteres nicht fahren. Also wenn ihr da heute Morgen vorhattet, da den Rhein zu überqueren, nehmt lieber eine Brücke. Ansonsten auf den Autobahnen, ja, ist ein kleiner Ministau auf der 4 schon, und zwar von Aachen kommen zwischen Kreuz Köln-West und Eiffeltor, stockt es auf 2 Kilometern, kostet euch gerade 3 Minuten, das war es aber auch schon. Gute Fahrt euch.
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3: Ja, auch heute Morgen mit Daniel Kollmann, guten Morgen am Dienstag. Hallo Köln.

0: Guten Morgen, 10 nach 6 am Dienstag. Und ihr Lieben, bei uns dreht sich ja in dieser Woche ganz viel ums Fahrrad. Habt ihr vielleicht schon mitbekommen? Und da wird es Zeit, mal mit einem Klischee aufzuräumen. Fußballprofis verdienen viel zu viel und kaufen sich von der fetten Kohle viel zu teure Autos, mit denen sie dann überall hinrasen. Gut, gibt's bestimmt auch, aber trifft längst nicht auf alle zu. Timo Hübers vom 1. FC Köln zum Beispiel, der liebt sein Fahrrad und das hat er im Radio Köln FC Trainingslager auch unserem Reporter Guido Ostrowski erzählt.
1: 200 PS und mehr unter der Haube. Mit quietschenden Reifen Vollgas zum Training. Nee, wenn Timo Hübers ans Geißbockheim fährt, dann mit Muskelkraft ganz entspannt auf dem Fahrrad.
2: Ich komme super gerne mit dem Fahrrad hier hin. Ja, ich meine, liegt ja auch idyllisch hier unsere Arbeitsstätte.
1: Ist doch herrlich durch den Grüngürtel. Und zwar fast egal, bei welchem Wetter.
2: Solange es nicht aus Kübeln gießt, fahre ich schon mit dem Fahrrad, wenn es mal ein bisschen nieselt. Dann stört mich das eigentlich auch nicht. Ja, solange Schutzbleche dran sind und man nicht komplett dreckig herankommt, geht das, glaube ich, schon.
1: Und dass es im Ziel dann mal den einen oder anderen Spruch gibt.
2: Na und? Da stehe ich mittlerweile absolut drüber. Das ist mir relativ egal, was die Jungs da denken, wenn ich ein Fahrradhelm mit in die Kabine bringe.
1: Und guck, der ein oder andere, der anfangs noch gelacht hat, radelt jetzt auch.
2: Ich glaube, ich habe in letzter Zeit schon den ein oder anderen auch auf meine Seite bekommen. Also, ja, in der Mannschaft war ich lange der Exot, aber ein paar schließen jetzt auf.
1: Schade nur, dass sich der Arbeitsweg inzwischen deutlich verkürzt hat.
2: Die ersten 4 Jahre bin ich aus dem belgischen Viertel hier hingefahren. Jetzt sind wir Anfang des Jahres umgezogen. Jetzt ist tatsächlich aus Sülz nur noch einmal über den Militärring. Da sind nur noch 5 Minuten.
1: Und was bleibt, sind die besonderen Begegnungen, die du mit dem Auto so nicht erlebst.
2: Wenn ich da irgendwie mal in der Ampel stehe, dann auch schon irgendwie in FC-Sachen. Da wurde ich schon öfter mal angesprochen, aber durchweg positiv. Ich glaube, da gab es bisher nicht eine blöde Bemerkung, sondern die Leute freuen sich eigentlich eher, wenn man mich auf dem Rad zieht.
0: Also haltet in Sülz und rund ums Geißbockheim mal die Augen offen und grüßt unseren radelnden Hübi. Der freut sich.

Im besten Mix Sia und Cheap Thrills hier bei Radio Köln. Und gestern Abend ist die Kölner Polizei zu einem großen Einsatz in Mülheim gerufen worden. Mal wieder muss man sagen, im Bereich der Berliner Straße soll es Zoff gegeben haben und Zeugen hatten da auch Schüsse gehört. Alles, was uns die Polizei zur Sache bisher sagen kann, hört ihr auch gleich bei Sandra Rosenthal. Und zwar in den Radio Köln Nachrichten um 6:30. Jetzt haben wir 6:18 Uhr. 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
1: Mit Sandra Rosenthal, guten Morgen. 4 Menschen durch Schüsse in Mülheim verletzt. Innenausschuss spricht über CSD-Anschlag. Und das Wetter, Schauer und Gewitter möglich bis 35 Grad. In Mülheim sind gestern Abend Schüsse gefallen. Gegen 22 Uhr ist die Polizei alarmiert worden, weil Zeugen mehrere Schüsse auf der Straße gehört haben. An der Berliner Straße kam es laut Polizei zu einem Streit zwischen mehreren Personen. Dann fielen die Schüsse. Rettungskräfte haben 4 teils schwer verletzte Personen in Krankenhäuser gebracht. Zu den Hintergründen und dem Ablauf der Auseinandersetzung ist aktuell noch nichts bekannt. Die Polizei war bis in die Nacht im Einsatz und hat Spuren gesichert und Zeugen befragt. Die Kriminalpolizei ermittelt. Stellt euch vor, eine ganze Großstadt verschwindet vom Arbeitsmarkt. Genau das droht der Region Köln-Bonn in den nächsten Jahren. Das geht aus der Jahresbilanz der Kölner Wirtschaftsförderung Köln Business hervor. Daniel Dehling hat mehr Infos.
2: In gut 10 Jahren könnten unserer Region rund 118.000 Arbeitskräfte fehlen. Grund ist der demografische Wandel. Die geburtenstarken Jahrgänge gehen in Rente, zu wenige Jüngere rücken nach. Die Folgen spüren viele Kölner Betriebe schon heute. Lokale schließen früher, Maschinen stehen still. Um gegenzusteuern, hat Köln Business jetzt den sogenannten Talent Hub Cologne gestartet. Er soll Unternehmen helfen, Fachkräfte zu gewinnen, auch aus dem Ausland. Die EU und das Land NRW unterstützen das Programm noch für über 2 Jahre.
1: Der tödliche Anschlag beim Berliner CSD wirft immer noch Fragen auf, unter anderem zum genauen Ablauf. Der Innenausschuss des Bundestags berät heute Mittag über den islamistisch motivierten Terroranschlag. Bundesinnenminister Dobrindt soll über den Stand der Ermittlungen informieren. Claudia Wächter berichtet.
3: Was ist da schiefgelaufen, fragt sich nicht nur die queere Community. Die Behörden hatten schließlich den mutmaßlichen Täter auf dem Schirm als islamistischen Gefährder. Er wurde auch überwacht, war aber auf freiem Fuß, weil ein Urteil noch nicht rechtskräftig war. Bei der Terrorfahrt mit einem Auto war eine Frau gestorben. Viele Menschen wurden verletzt. Der Attentäter selbst konnte zunächst fliehen, wurde dann aber später von Polizisten erschossen.
1: Am Ebertplatz stehen die Rolltreppen schon seit Ewigkeiten still. Diese Woche ist auch bei den Rolltreppen zur U-Bahn-Haltestelle Stillstand angesagt. Darauf weist die KVB hin. Sie erneuert von heute bis Freitag die Brandmeldeanlage in der U-Bahn-Station. Weil davon auch das System betroffen ist, das im Brandfall Aufzüge und Rolltreppen steuert, bleiben sie eben

0: notfalls aus. Die KVB sagt, wer auf Aufzüge und Rolltreppen angewiesen ist, muss auf benachbarte U-Bahn-Stationen ausweichen. Und das waren die Nachrichten mit Sandra Rosenthal. In einer Stunde hören wir uns wieder.
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2: Ja, zumindest ab dem Nachmittag solltet ihr mal damit rechnen, dass mal wieder ein paar Regentropfen runterkommen, die ihr dann abbekommen könnt. Die Natur freut sich und wenn dann zum Abend hin vielleicht auch noch mal ein Gewitter dabei ist, dann wird's endgültig mal wieder. Was mit der Abkühlung? Die wird dann eingeläutet. Morgen nur noch 30 Grad, ab Donnerstag 24 Grad. Aber heute wird es nochmal ordentlich heiß. Bis zum Nachmittag treibt die Sonne euer Außenthermometer auf bis zu 35 Grad. Und heute Morgen messt ihr dann auch schon 22.
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2: Kevin hat was entdeckt.
3: Blitzer in Bilderstückchen, Höhe Tuffi, ehemals Tuffi-Fabrik. Tempo 30, blitzen beide Seiten.
2: Dankeschön, Kevin. Das ist die Geldernstraße, also auch da aufs Tempolimit achten. Ansonsten haben wir noch nicht viel zu melden. Heute Morgen auf den Autobahnen gibt es zwei kleinere Staus und die beziehen sich beide auf die A4. Einmal von Aachen kommen zwischen Kreuz Köln-West und Eiffeltor, 3 Kilometer stocken plus 6 Minuten. Und in der anderen Richtung, Richtung Aachen zwischen Kreuz Gremberg und Kreuz Köln-Süd, 3 Kilometer Stau und 7 Minuten plus. Euch eine gute Fahrt.
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2: Mit Daniel Kollmann und in unserer Radio Köln Fahrradwoche haben wir euch ja gerade schon unseren radelnden FC-Profi Timo Hübers vorgestellt. Und auch bei Hannes Höfer geht's heute ums Thema Radfahren. Neue Folge hört ihr gleich um 20 vor 7. Guten Morgen, Köln.

0: Lanzai, Pedro Capó, Georgie Noriega, Rec 808, Shadow Towers, Puerto Rico.
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0: 6.42 Uhr, 18 Minuten vor 7. Einen guten Morgen mit Radio Köln. Und das Fahrradfahren auch hier in Köln immer beliebter wird, das ist euch sicher auch nicht entgangen. Gefühlt fahren alle nur noch zweirädrig, mit oder ohne Akku. Wir sprechen in dieser Woche hier im Programm ja über alles rund ums Rad. Und da macht auch er hier mit.
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2: Ganz Deutschland sitzt doch nur noch im Sattel. An sich ja gut, ne? Aber auf Radwegen ist der Überlebenskampf ausgebrochen. Bei schönem Wetter sieht's da aus wie bei der Startetappe der Tour de France. Früher gab's ja eine natürliche Auslese bei Fahrradfahrern. Demografische Wegfahrsperre will ich's mal nennen. Also die Alten kamen einfach nicht mehr in den Sattel. Aber dank Technik und E-Antrieb und wahrscheinlich auch dank künstlicher Kniegelenke kannst du heute Fahrradfahren, bis es in die Kiste geht. Ich nenne das immer Rentnerrallye. Ja, schön mit 25 Stuckis auf dem Kiesweg in die Kurve. Entscheidet ihr selbst, ob das eine gute Idee ist. Ne? Dann gibt's natürlich noch die Rennradfront. Ne? Ihr wisst schon, enge Hosen, kleine Sattel. Selbst der Schlüpper ist aus Kohlefaser. Für die kleine Runde um den See sind die meisten mit Proviant bepackt, als ging's den Alpe d'Huez hoch. Ne? Noch besser sind die auf dem Gravelbike. Laut einer Studie haben 100% der Graveler auch eine Siebträgermaschine. Das ist die Midlife-Crisis-Light, Freunde. Ne? Zu arm für den Porsche, zu hässlich für die Affäre. Dreimal dürft ihr raten, wer so ein Ding hat. Genau. Icke, euer Hannes. Ne? Aber immer dran denken, lieber schlecht gefahren als gut gelaufen.
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13 vor 7. Ich wünsche euch einen wunderschönen Dienstagmorgen und ihr hört Radio Köln. Wen sonst? Und wenn ein Smartfahrer vor einer Polizeikontrolle flüchten will, dann ist das jetzt erstmal nicht so wirklich smart. Aber es kommt noch dicker. Passiert ist das Ganze gestern. Erst hat der Mensch beschleunigt, dann hat er sein Licht ausgemacht, dann ist er noch gegen Straßenschild gefahren. Erstmal Premiumplan und dann hat sich auch noch herausgestellt, da ist wohl noch ein Haftbefehl offen gegen den Kerl und einen Führerschein hat er auch nicht. Und dann ist er auch noch positiv auf Kokain getestet worden. Also, da haben ein paar Polizisten ihr Bingo für den Tag voll gemacht. Absolut wilde Geschichte. Und was sonst noch so wichtig ist für euren Start in diesen Dienstag, hört ihr gleich wieder in den Radio Köln Nachrichten um 7.

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1: Mit Marc Weiß. Schönen guten Morgen. Wie konnte es zum Massenandrang von Migranten in der spanischen Exklave Ceuta kommen und wie kann man so etwas in Zukunft verhindern? Mit diesen Fragen beschäftigen sich ab dem Vormittag die EU-Außenminister in Brüssel. Die irische Ratspräsidentschaft hat die Dringlichkeitssitzung einberufen. Die Vorfälle hatten einen Streit um die Migrationspolitik in der EU ausgelöst. Mehr zum Thema von Christian Böder aus dem News-Team.
2: Der EU-Kommissar für Inneres und Migration Brunner sagte im Vorfeld des Treffens, Ceuta sei der Härtetest für die Sicherheit der europäischen Außengrenzen gewesen. Denn erst vor 7 Wochen ist das neue EU-Migrationssystem in Kraft getreten. Brunner sprach indirekt auch davon, dass hinter dem Andrang auf die spanische Exklave Akteure stecken könnten, die den Zusammenhalt und die Handlungsfähigkeit Europas auf die Probe stellen wollten. Deutlicher wird der CDU-Geheimdienstexperte Henrichmann. Er hält es für möglich, dass der Massenandrang ein Akt hybrider Kriegsführung gegen die EU war. Das sagte er dem Redaktionsnetzwerk Deutschland. Zwischen Spanien und Marokko gibt es seit Jahren Spannungen. Die marokkanische Regierung könnte mit einem gesteuerten Ansturm reagiert haben. Die Regierung in Madrid steht unterdessen weiter unter Druck, auch im eigenen Land. Der spanische Geheimdienst soll angeblich von der Massenankunft gewarnt haben. Oppositionelle und einige Medien werfen der Regierung allerdings vor, das ignoriert zu haben. Die Regierung in Madrid bestreitet das.
1: Infos von Christian Böder aus dem News-Team. Vielen Dank. Und jetzt die weiteren Themen in der Zusammenfassung. In der Union herrscht weiter Uneinigkeit über die Rentenreform. Der Widerstand gegen das geplante Ende der Rente mit 63 wächst. Inzwischen haben sich 7 Ministerpräsidenten dagegen gestellt. Der neue Unionsfraktionschef Frei hat aber noch einmal betont, dass er keinen Spielraum für Nachbesserungen sehe. In den Niederlanden ist nahe der Grenze zu NRW ein Waldbrand ausgebrochen. Das Feuer in einem Naturschutzgebiet in der Nähe von Ostrum zerstörte eine Fläche von bisher 21 Hektar, heißt es von den Behörden. Deutschland hat in den ersten 6 Monaten des Jahres weniger Energie verbraucht als im Jahr davor. Nach Berechnungen der Arbeitsgemeinschaft Energiebilanzen ging der Verbrauch um fast 2% runter. Der Grund ist laut Experten aber nicht unsere überzeugte Bereitschaft, Energie zu sparen, sondern eher die Wirtschaftskrise. Die Industrie hat weniger produziert und die Verbraucher haben vor allem weniger getankt. Der Verbrauch von Mineralöl ging um satte 8% zurück. In der Gesamtenergiebilanz konnten die erneuerbaren Energien weiter zulegen, vor allem die Windkraft. Der Anteil der Erneuerbaren stieg auf 22%. Den Großteil der in Deutschland verbrauchten Energie lieferten mit 76%, aber nach wie vor Öl, Erdgas und die Kohle. Und das waren die Nachrichten mit Marc Weiß.
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3: 8 Stunden Sonnenschein. Das ist ein bisschen weniger als in den letzten Tagen, aber es reicht, um aus den aktuell schon 22 Grad heute Morgen dann nochmal 35 Grad zu machen heute. Und die heiße Luft, die kann dann wie gestern auch dazu führen, dass sich ab dem Nachmittag Schauer oder auch Gewitter bilden. Bisschen stabiler wird es dann ab morgen und nach etwas kühler.
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3: Kevin und Heinz sind beide am gleichen Blitzer vorbeigefahren, und zwar auf der Geldernstraße bei der alten Milchfabrik. Da ist in beiden Richtungen Tempo 30 erlaubt und genau das wird auch in beide Richtungen kontrolliert. Danke euch fürs Melden. Nur ein klein bisschen mehr los haben wir im Moment auf dem Militärring rund um die Luxemburger Straße. Ja, auch in beiden Richtungen ein paar Minuten mehr einplanen. Ansonsten innerstädtisch noch alles relativ ruhig. Auf den Autobahnen gibt es eine Warnmeldung für die A3 Richtung Oberhausen zwischen Delbrück und Mülheim. Ein liegendes Auto auf dem rechten Fahrstreifen. Standstreifen ist hier dann auch blockiert dadurch. Und dann auf der A4. Damit sind wir bei den 3 nennenswerten Staus, die es im Moment gibt. Aachen-Köln zwischen Kreuz Köln-West und Eiffeltor 3 Kilometer stocken plus 6 Minuten. A4 Richtung Aachen zwischen Kreuz Gremberg und Kreuz Köln-Süd 4 Kilometer stockend und 8 Minuten plus. Oder auf der 555 Bonn-Köln mal wieder zwischen Rodenkirchen und dem Kreisverkehr im Peintal 1 Kilometer und 5 Minuten plus. Gute Fahrt zusammen.
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3: Mit Daniel Kollmann und weiter geht's mit einem echten Rock-Klassiker aus den 80ern. Bon Jovi's You Give Love a Bad Name aus dem Jahr 86 stammt vom Erfolgsalbum Slippery When Wet und war die allererste Nummer, die in den USA von Bon Jovi auf die 1 geschossen ist. Gemeinsam geschrieben von Bon Jovi, Richie Sambora und Songwriter-Star Desmond Child. Und seitdem ist das Ding aus keiner Rock-Playlist mehr wegzudenken. Auf geht's und guten Morgen, Köln.

0: Guten Morgen, 10 nach 7.
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0: Feierabend und dann ein kühles Kölsch im Biergarten. Oder an einem schönen Sommerabend mit Freunden was essen gehen. Köln, was gibt's Besseres? Naja, also zumindest aus Sicht der Gäste. Ja? Diejenigen unter euch, die in der Gastro arbeiten, die haben da nochmal eine ganz andere Perspektive. Und ich sag mal so, Sommer in der Gastronomie erzeugt durchaus auch mal gemischte Gefühle. Die einen freuen sich das ganze Jahr drauf.
3: Gut gelaunt und nette Menschen, die gerne trinken, die Bock haben, Samstag oder Freitags rauszugehen. Dann habe ich auch direkt Bock zu arbeiten, habe riesen Spaß dabei. Ja, also Sommer in der Gastro, Lieblingszeit.
4: Spaß mit den Kollegen und am Ende dann noch schön Feierabendbierchen, über die Leute lästern. Ja, das macht Spaß.
0: Ja, aber für die anderen bedeutet Sommer in der Gastro auch einfach nur Stress.
5: Es ist heiß, du bist am Schwitzen, die Bar hat auch mehr zu tun, du wartest auch einfach viel länger auf alles, in der Küche ist Chaos. Ich bin immer froh, wenn die Sommersaison vorbei ist.
0: Ja, und richtig anstrengend wird es dann bei solchen Aktionen.
6: Wenn die schon bestellt haben und dann denen einfällt, dass sie doch eine Vorspeise wollen.
5: Großen Gruppentisch, wenn du das Essen rausbringst oder Getränke, du schreist in die Runde, keiner hört dir zu. Das heißt, du hast deine Hände voll mit heißem Essen, verbrennst im besten Fall und keiner meldet sich.
7: Wenn sie zum Schluss was aufs Haus haben wollen, weil sie glauben, sie haben unglaublich viel verzehrt und es gibt irgendwas umsonst.
0: Tja, und bei einer Sache sind sich irgendwie alle einig. Diese Sprüche von Gästen will definitiv keiner mehr hören.
5: Zum Bezahlen? Ja, kann ich nicht auch spülen gehen oder meine Kinder bei ihnen lassen? Die können das doch so gut.
7: Ja, wenn die Gäste sagen, sie kennen den Chef und möchten den Chef sprechen.
4: Wenn Gäste sagen, wenn du fragst, Bar oder Karte und dann sagen die, am besten gar nicht.
0: Naja, gar nicht ist keine gute Lösung. Und wenn ihr auch in der Kneipe oder im Restaurant arbeitet, erzählt doch mal, was nervt euch am meisten? Arbeitet ihr lieber im Sommer oder Winter? Was waren so eure nettesten Erlebnisse mit Gästen? Oder was habt ihr als Gast schon Lustiges in der Gastro erlebt? Schickt mir gerne eine WhatsApp-Sprachnachricht an die 0221 951 99 99. Ich freue mich auf eure Gastro-Stories. Wir sammeln heute mal ein bisschen.

Und jetzt um 20 nach 7, kurzer Hinweis an die Autofahrer unter euch, weil ja auch das jetzt gerade eine Uhrzeit ist, wo sich viele auf den Weg machen. Es ist ja eine Stelle, die altbekannt ist. Mal geht's ein bisschen besser, heute mal wieder eher so nicht. Auf der A4 nämlich. An der Engstelle vorm Eiffeltor, wenn ihr von Aachen in Richtung Köln-Süd unterwegs seid. Ihr steht mittlerweile schon wieder eine Viertelstunde zwischen Kreuz Köln-West und Eiffeltor. Ihr habt 4 Kilometer Stau. War die letzten Tage mal ein bisschen weniger. Heute staut es sich oder knubbelt es sich wieder. Aus welchen Gründen auch immer ein bisschen mehr. Also nur, dass ihr da Bescheid wisst, vielleicht eine Ausweichroute nehmen und euch eine gute und sichere Fahrt. Kommt gut an.

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1: Mit Sandra Rosenthal, guten Morgen. Kripo ermittelt nach Schüssen in Mülheim. Union streitet weiter über Rentenreform. Und das Wetter, Gewitter möglich und bis 35 Grad. 4 Menschen sind gestern Abend in Mülheim zum Teil schwer verletzt worden. Laut Kölner Polizei gab es einen Streit zwischen mehreren Personen, dabei sei geschossen worden. Anwohner haben die Polizei gegen 22 Uhr alarmiert, weil sie an der Berliner Straße Schüsse gehört hatten. Die Verletzten wurden in Krankenhäuser gebracht, über ihren Zustand ist nichts bekannt. Auch die Hintergründe sind noch unklar. Bis in die Nacht hinein haben Polizisten Zeugen befragt und Spuren gesichert. Jetzt ermittelt die Kripo. Bei uns in Köln gab es im vergangenen Jahr so viele sozialversicherungspflichtige Jobs wie noch nie. Rund 632.000. Das zeigt die Jahresbilanz der Köln Business Wirtschaftsförderung. Doch neben den guten Nachrichten vom Arbeitsmarkt gibt es da auch ein Warnsignal aus der Industrie. Daniel Dehling fasst zusammen.
2: Köln landet unter den größten deutschen Städten auf Platz 3 beim Beschäftigungszuwachs hinter Hamburg und Frankfurt. Beispiele für die wieder gewachsene Investitionsbereitschaft gibt es gleich zweimal in Porz. Das Gewerbegebiet Porz-Westhofen ist seit vergangenem Jahr voll belegt. 8 Unternehmen haben dort mithilfe von Köln Business investiert. Und Zeppelin Baumaschinen baut in Porz für 50 Millionen Euro ein neues Logistikzentrum. Doch die klassische Industrie und die Automobilbranche haben vergangenes Jahr weitere knapp 1.900 Stellen verloren.
1: Die Union ist weiter uneinig über die Rentenreform. Der Widerstand gegen das geplante Ende der Rente mit 63 wächst. 7 der 16 Ministerpräsidenten stellen sich mittlerweile dagegen. Unionsfraktionschef Thorsten Frey hat jetzt aber noch einmal betont, dass er keinen Spielraum für Nachbesserungen am Rentenpaket sieht. Fiona Reinhardt berichtet.
3: Inzwischen kommt nicht mehr nur Kritik von CDU-Regierungschefs, auch kritische Stimmen aus der SPD werden lauter. Bei den Vorschlägen der Rentenkommission gäbe es mit Blick auf die Rente mit 63 eine große Ungerechtigkeit, sagt zum Beispiel Saarlands Regierungschefin Anke Rehlinger, die auch SPD-Bundesvize ist. Die zunehmende Kritik ändere aber nichts am Kurs der Regierung, betont Unionsfraktionschef Thorsten Frey. Man habe sich darauf geeinigt, die Vorschläge der Rentenkommission 1:1 umzusetzen. Würde man das Paket jetzt wieder aufschnüren, drohe die gesamte Reform zu scheitern.
1: Gemeinnützige Bildungsinitiativen haben wieder die Chance auf eine kräftige Finanzspritze. Die Bewerbungsphase für den Rheinischen Bildungsplatz läuft. Schwerpunktthema dieses Jahr: Demokratie verstehen und stärken, Bildung als Basis. Der Preis ist mit 5.000 Euro dotiert. Der Rheinische Bildungsplatz zeichnet jedes Jahr Projekte aus, die Demokratie erlebbar machen und sich konstruktiv mit gesellschaftlichen Fragestellungen auseinandersetzen, heißt es von den Machern. Gezielt werden kleine und unbekannte Initiativen angesprochen. Werbungen werden bis 5. Oktober angenommen. Und das waren die Nachrichten für Köln mit Sandra Rosenthal.
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4: Geht wieder los mit einigem an Sonnenschein. Ihr bekommt bis zum Nachmittag nicht so viele Wolken in Köln. Und dann kann es sich aber ähnlich wie gestern auch mal wieder zuziehen. Etwas Regen, vielleicht sogar mit Blitz und Donner, sind möglich. Temperaturen im Moment noch 22 Grad. Das ist für die Uhrzeit auch schon ganz ordentlich. Und in der Spitze dann auch wieder bis zu 35 Grad heute.
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1: Kevin und Heinz melden ein Blitzer in Bilderstöckchen auf der Geldernstraße bei der alten Milchfabrik. Tempo 30 ist da erlaubt. In beide Richtungen wird kontrolliert. Danke euch fürs Melden. Dann haben wir nichts Großartiges aus dem Stadtgebiet. Nur der Hinweis, dass die Rheinfähre zwischen Langel und Hittorf nicht fährt, bis auf Weiteres, wegen des zu niedrigen Rheinpegels. Dann gehen wir direkt rüber auf die Autobahnen. Und da gibt es momentan für euch auch nicht wahnsinnig viel zu vermelden, aber einen ziemlich unangenehmen Stau. Der ist auf der A4 Aachen Richtung Köln zwischen Kreuz Köln-West und Eiffeltor. Habt ihr 4 Kilometer Stau, der euch gerade 20 Minuten extra kostet. Ansonsten braucht ihr Richtung Aachen auf der 4 auch noch ein bisschen länger zwischen Kreuz Kremberg und Kreuz Köln-Süd. 4 Kilometer stockend plus 6 Minuten. Das war's für den Moment. Euch eine gute Fahrt.
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1: Mit Daniel Kollmann am Dienstag und mit 30 Seconds to Mars, Walk on Water im Best Mix. Guten Morgen.

0: Guten Morgen zusammen.
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0: Und jetzt um 20 vor 8 lade ich euch hier bei Radio Köln ein, mit einzusteigen in unsere Zeitmaschine. Wir reisen in die Vergangenheit, aber jetzt nicht mit dem klassischen DeLorean oder sowas. Nein, nein, deutlich einfacher, mit dem Fahrrad. Und los geht's dann zurück bis zu den Römern. In unserer Fahrradthemenwoche stellen wir euch nämlich auch besondere Radrouten hier im Land, in Köln drumherum und in ganz NRW vor. Und Radio Köln Radexperte Daniel Dähling hat da die Römer-Lippe-Route als Favorit heute.
3: Ja, und da ist allein schon toll daran, dass sie wirklich einmal quer durchs Land geht. Vom Hermannsdenkmal im Teutoburger Wald bei Detmold, dann an der Lippequelle vorbei und immer flussabwärts durch Paderborn, Lippstadt, Hamm, Haltern am See bis nach Xanten am Niederrhein.
0: Also eine ganze Ecke. Was empfiehlst du? Hermannsdenkmal und Xanten, da klopft bei mir so auch ganz dumpf der Geschichtsunterricht an, ne?
3: Ja, absolut richtig. Dieser Themenradweg macht eine Geschichtsreise mit uns, wie damals die Römer eben vom Rheinland bis zum Teutoburger Wald gekommen sind. Und das eben an der Lippe, die meist neben dem Radweg entlang fließt. Und auf der Lippe haben ja damals schon die Römer Waren transportiert, sagt Sebastian Kaiser von Tourismus NRW.
4: Also wenn man etwas übrig hat für die verschiedenen Epochen der Römerzeit, dann ist man auf diesem Weg absolut richtig aufgehoben.
0: Wie sollte ich die Route denn fahren? Das sind ja jetzt nicht nur 2-3 Kilometer.
3: Naja, eigentlich haben beide Richtungen ihren Reiz. Da der Wind oft aus Westen weht, lässt es sich meistens gut mit Rückenwind von Xanten Richtung Detmold radeln. Mhm. Aber umgekehrt, flussabwärts, geht's eben nicht gegen die Steigung. Auch schön. In beiden Richtungen lässt sich die Route perfekt auch in kleine Etappen zerlegen. Und immer wieder kommen wir auch an Bahnhöfen vorbei. Und bis auf das Stück am Teutoburger Wald ist die Tour wirklich sehr flach durch die Auenlandschaft der Lippe. Also super familienfreundlich.
0: Also gerade wenn ihr mit euren fahrradbegeisterten Kids unterwegs seid, den Weg auch ganz gemütlich über mehrere Tage einteilen und dann bei den Radwegweisern immer dem rot-blauen Schild mit dem weißen Römerturm hinterher. Dann seid ihr auf der Römer-Lippe-Route quer durch NRW. Also wenn ihr in den Ferien noch ein bisschen was Zeit habt und Lust auf eine größere Tour, alle Infos zur Route findet ihr auch nochmal auf radioköln.de.

Und heute ist der König der Internet-Memes live in Köln. Einige kennen ihn vielleicht besser als musikalische Ikone der 80er. Rick Astley ist ja wirklich einer der größten Internetwitze aller Zeiten. Das war mal eine ganze Zeit lang sehr, sehr en vogue, Leute online viel zu leiten und auf jede mögliche Art und Weise auf das Musikvideo von Never Gonna Give You Up zu lotsen. Das meistgeklickte Video davon hat schon fast 2 Milliarden Klicks. Aber natürlich nicht nur wegen dem Meme, sondern weil Rick Astley eben auch bis heute begeistert und konkret auch heute Abend hier bei uns in der Stadt, in Köln, im Tanz. Und ich kann euch sagen, Rick Astley hat wirklich never abgegeben. Ihr könnt euch together forever sein oder whenever ihr somebody needed. Er ist da. Es gibt also noch Tickets für heute Abend, trotz der bescheuerten Wortspiele. Rick Astley im Tanzbrunnen. Da könnt ihr euch noch ganz spontan entscheiden, heute Abend euch das Ganze zu geben. Und jetzt hier bei Radio Köln natürlich mit einem seiner größten Hits. Never Gonna Give You Up im besten Mix. 13 Minuten vor 8. Einen schönen guten Morgen.

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1: Mit Marc Weiß. Schönen guten Morgen. Die Rentenreform bleibt ein Dauerthema. Als ein Teil der Reform soll die sogenannte Rente mit 63, also ohne Abschläge nach 45 Jahren, abgeschafft werden. Doch dagegen regt sich immer mehr Widerstand unter den Ministerpräsidenten. Auch wenn der neue Unionsfraktionschef Frei sagte, er sehe keinen Verhandlungsspielraum. Mehr dazu von Christian Böder aus dem News-Team.
2: Frei befürchtet, dass die komplette Rentenreform scheitern wird, wenn eines ihrer Kernelemente geändert wird. Er verwies in dem Zusammenhang auf die Vorarbeit der Rentenkommission, die die Abschaffung der abschlagsfreien Rente für besonders langjährig Versicherte auch vorgeschlagen hatte. Er sehe nicht, dass man klüger sein sollte als die Wissenschaftler und Politiker, die dort mitgearbeitet haben, sagte er. Sachsen-Anhalts Ministerpräsident Schulze hat unterdessen nochmal klargemacht, dass es nicht darum gehe, die Rentenreform insgesamt in Frage zu stellen. Er befürchtet nur, dass viele Menschen in Ostdeutschland im Alter ausschließlich auf die gesetzliche Rente angewiesen sind. Unter den Länderchefs wächst der Widerstand gegen das Aus der Rente ab 63. Unterstützung bekamen die drei CDU-Landeschefs zunächst von ihren SPD-Amtskollegen aus Mecklenburg-Vorpommern und Brandenburg, Schwesig und Woidke. Mittlerweile haben sich auch die Ministerpräsidentin des Saarlandes, Rehlinger, und Bremens Regierungschef Bovenschulter hinter die Forderung gestellt.
1: Christian Böder mit Infos. Vielen Dank und jetzt die weiteren Themen in der Zusammenfassung. Vor der Krisensitzung der EU-Innenminister zum Massenandrang von Migranten in Ceuta hat der zuständige Kommissar Brunner die Mitgliedsländer zur Geschlossenheit aufgerufen. Es komme jetzt darauf an, geeint zu handeln, sagte er der Augsburger Allgemeinen. Mehrere Länder hatten Spanien vorgeworfen, nicht oder zu spät auf den Massenandrang reagiert zu haben. Der Energiegesamtverbrauch in Deutschland ist im ersten Halbjahr um fast 2% gesunken. Das geht aus einer Hochrechnung der Arbeitsgemeinschaft Energiebilanzen hervor. Hauptgründe dafür sind die unverändert schwache Wirtschaft und der Anstieg der Energiepreise. Dadurch haben vor allem Verbraucher weniger getankt, heißt es. Unter der aktuellen Hitze leiden nicht nur Menschen, sondern natürlich auch Tiere. Im Zoo von Tokio gab es dazu jetzt einen traurigen Zwischenfall. Auch in Japan herrschen im Moment 40 Grad. Drei Löwinnen sind laut Tierarzt im Gehege des Zoos an einem Hitzschlag gestorben. Bei den Tieren seien Dehydrierung und mehrfaches Organversagen festgestellt worden, heißt es. Weitere Löwen des Rudels seien mit Symptomen in Behandlung. Nun sollten Löwen hohe Temperaturen aus ihrer natürlichen Umgebung eigentlich gewohnt sein, meint man. Zu der extremen Hitze in Tokio komme aber auch noch eine extrem hohe Luftfeuchtigkeit, sagte eine Zoosprecherin. Die Kombination dieser beiden Wetterextreme war für die Tiere offenbar tödlich. Und das waren die Nachrichten mit Marc Weiß.
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3: Heute macht die Sonne zwischendurch immer mal wieder kurze Pausen. Bedeutet, es ziehen dann auch mal Wolken durch. Kurze Schauer gegen Abend, so wie gestern auch schon. Einzelne Gewitter sind dann auch durchaus drin heute, aber knackig heiß wird's nochmal. Aus den aktuell 23 Grad werden später bis zu 35 Grad. Aber vorerst zum letzten Mal, ab morgen wird's spürbar kühler.
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3: Arno hat sich gemeldet. Guten Morgen.
4: Ja, das ist ein Blitzer auf der 1, Fahrt Richtung Leverkusen. Am Anfang der Abfahrt merke nicht, erlaubtes Tempo 80.
3: Dankeschön, Arno. Daniel meldet noch einen Blitzer am Grauen Stein in Humboldt-Gremberg. In beide Richtungen, da gilt Tempo 30. Und Kevin und Heinz melden einen Blitzer in Bilderstöckchen auf der Geldernstraße, Höhe der alten Milchfabrik. Da ist Tempo 30 ebenfalls nur erlaubt. Dann gucken wir in die Stadt und sehen, es geht ganz okay. Es sind Sommerferien, also die ganz dicken Staus haben wir momentan auch nicht. Und die Rheinfähre fährt aber auch nicht zwischen Langel und Hittorf wegen des niedrigen Rheinpegels. Nur, dass ihr das auf dem Schirm habt. Auf den Autobahnen gibt es zwei Staus, die nennenswert sind. Auf der A4 jeweils, auf der einmal auf der Seite von Aachen in Richtung Köln zwischen Kreuz Köln-West und Eiffeltor. 3 Kilometer Stau und 10 Minuten Stauzeit. Und auf der Gegenspur Richtung Aachen zwischen Dreikheimer und Kreuz Köln-Süd sind es 3 Kilometer Stau mit 7 Minuten plus. Alles andere unter 5 Minuten. Euch eine gute Fahrt.
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3: Tja, und draußen werden auch heute wieder über 30 Grad gemessen werden und der Kollmann bei Radio Köln spielt Snow. Ja, schräg könntet ihr jetzt denken, macht doch gar keinen Sinn, aber ja, das Teil von den Red Hot Chili Peppers ist ja kein Weihnachtssong oder so, sondern einfach nur eine richtig coole Nummer und die tut mitten im Hochsommer auch schlicht und ergreifend gut. Hier sind die Jungs um Sänger Anthony Kiedis mit dem Song, der dieses Jahr runden Geburtstag feiert, wird im November 20 Jahre alt. Die Red Hot Chili Peppers und Snow. Ich bin Daniel Kollmann. Einen schönen, coolen guten Morgen wünsche ich euch. Hallo Köln.

0: auf die Sekunde 13 Minuten nach 8. Guten Morgen, ihr hört Radio Köln am 4. August 2026 und in diesem Jahr feiern wir 40 Jahre Roxette. Absolute Legende der 80er und 90er. Per Gessle und Marie Fredriksson haben damals Hits für die Ewigkeit geschrieben. 2019 ist Sängerin Marie dann viel zu früh gestorben und Per ist jetzt nach langer Verarbeitung mit einer neuen Sängerin unterwegs. Gestern sind Roxette hier um die Ecke auf dem Kunstrasen in Bonn aufgetreten und Katrin Teske aus der Musikredaktion war auch da und hat sie getroffen.
1: Los ging es an der schönen Open-Air-Location in Bonn beim Kunstrasen. Da bin ich backstage in den Künstlerbereich geführt worden und habe Per und die neue Sängerin Lena Philipsen getroffen.
2: So we're getting used to each other now?
3: Finally
2: get to learn the songs.
1: Jetzt lernen sie sich so richtig kennen, haben die beiden gescherzt. Ist ja immerhin doch noch eine Umgewöhnung nach so vielen Jahren mit Marie an der Seite. Lena ist deswegen eine Sache ganz wichtig.
3: I don't want the fans to believe that I think I'm new Marie, because I'm not. I'm helping Per out to sing the songs. And I try to be humble and respectful.
1: Sie will nicht, dass die Fans denken, sie sei die neue Marie, denn das ist sie nicht, sagt Lena. Sie hilft Per aus, die Songs zu singen und sie versucht Marie, den Fans und eben auch Per gegenüber respektvoll zu sein und das alles zu ehren. Und das klappt. Ich habe vor Ort ein paar Fans getroffen, die bei uns Karten für das Konzert gewonnen haben, zum besten Anlass.
4: Wir hatten jetzt vor kurzem unseren 30. Hochzeitstag. Sie hatte noch nie das Vergnügen, die live zu sehen, aber sie mag die ganz gerne und da dachte ich mir, oh, das ist doch mal eine Überraschung für sie.
1: Und das Fazit zum Roxette-Konzert mit neuer Sängerin?
4: Genial, wirklich absolut genial. Sie hat ihren eigenen Stil reingebracht. Ich habe so zwei, drei Lieder, wo ich gesagt habe, wenn ich die Augen zugemacht hätte, ich hätte es nicht raushören können.
5: Von der Akustik alles, das hat wirklich alles super zusammengepasst. Hat richtig Spaß gemacht.
4: Also, wenn ihr jetzt sagt, wir machen das gleich nochmal hinterher, wir gehen gleich wieder rein.
1: Das war vorerst aber das letzte Deutschland-Konzert. Bleibt also nur zu hoffen, dass Roxette ganz schnell wiederkommt, denn das war wirklich sehr, sehr schön, was sie geliefert haben.
0: Roxette gestern Abend in Bonn auf dem Kunstrasen und jetzt hier bei Radio Köln für euch im besten Mix. Master of Bean, Love. 7:45. Guten Morgen.

8:21 hier bei Radio Köln und vielleicht hat bei euch gestern Nacht nicht nur das Gewitter vor dem Fenster geblitzt, sondern auch noch ordentlich Blaulicht, zumindest wenn ihr in Mülheim wohnt. Da war nämlich an der Berliner Straße ein großer Polizeieinsatz nötig nach einer Schießerei. 4 Menschen sind dabei verletzt worden und die Vorfälle in Mülheim sind auch gleich ein Thema in den Radio Köln Nachrichten um 8:30 bei Sandra Rosenthal.

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1: Mit Sandra Rosenthal, guten Morgen. 4 Menschen durch Schüsse in Mülheim verletzt. Rolltreppen am Ebertplatz stehen still. Und das Wetter, Schauer und Gewitter möglich, bis 35 Grad. In Mülheim sind gestern Abend Schüsse gefallen. Gegen 22 Uhr ist die Polizei alarmiert worden, weil Zeugen mehrere Schüsse auf der Straße gehört hatten. An der Berliner Straße kam es laut Polizei zu einem Streit mit mehreren Personen. Dann fielen die Schüsse. Rettungskräfte haben 4 teils schwer verletzte Personen in Krankenhäuser gebracht. Zu den Hintergründen und dem Ablauf der Auseinandersetzung ist aktuell noch nichts bekannt. Die Polizei war bis in die Nacht hinein im Einsatz, hat Spuren gesichert und Zeugen befragt. Die Kriminalpolizei ermittelt. Stellt euch vor, eine ganze Großstadt verschwindet vom Arbeitsmarkt. Genau das droht der Region Köln-Bonn in den nächsten Jahren. Das geht aus der Jahresbilanz der Kölner Wirtschaftsförderung Köln Business hervor. Daniel Dehling hat die Infos.
2: In gut 10 Jahren könnten unserer Region rund 118.000 Arbeitskräfte fehlen. Grund ist der demografische Wandel. Die geburtenstarken Jahrgänge gehen in Rente, zu wenige Jüngere rücken nach. Die Folgen spüren viele Kölner Betriebe schon heute. Lokale schließen früher, Maschinen stehen still. Um gegenzusteuern, hat Köln Business jetzt den sogenannten Talent Hub Köln gestartet. Er soll Unternehmen helfen, Fachkräfte zu gewinnen, auch aus dem Ausland. Die EU und das Land NRW unterstützen das Programm noch für über 2 Jahre.
1: Mindestens 72 Tote, harte gegenseitige Vorwürfe und verstärkte Grenzkontrollen. Während sich die Lage in Ceuta beruhigt, eskaliert der Streit in der EU. Heute schalten sich die EU-Innenminister in einer Videokonferenz zusammen, um über die aktuellen Entwicklungen zu sprechen. Dieter Ebeling berichtet aus Brüssel.
3: Die spanische Regierung fühlt sich zu Unrecht an den Pranger gestellt. 22 EU-Regierungen, die einen offenen Kritikbrief an den spanischen Regierungschef Sanchez schickten, fühlen sich von diesem im Stich gelassen. Bei der EU, in diesem Fall den Innenministern, hängt immer alles mit allem zusammen. Sanchez hat in Sachen Migration, Verteidigung und Ukraine-Hilfe schon viele Hauptstädte verärgert. Die werfen ihm vor, den Grenzdurchbruch von Ceuta ermöglicht zu haben.
1: Am Ebertplatz stehen die Rolltreppen schon seit Ewigkeiten still. Diese Woche ist auch bei den Rolltreppen zur U-Bahn-Haltestelle Stillstand angesagt. Darauf weist die KVB hin. Sie erneuert von heute bis Freitag die Brandmeldeanlage in der U-Bahn-Station. Weil davon auch das System betroffen ist, das im Brandfall Aufzüge und Rolltreppen steuert, bleiben sie ebenfalls aus. Die KVB sagt, wer auf Aufzüge und Rolltreppen angewiesen ist, muss auf benachbarte U-Bahn-Stationen ausweichen. Das waren die Nachrichten mit Sandra Rosenthal. Auf radioköln.de findet ihr immer noch mehr aktuelle News aus Köln.
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4: Ja, zumindest ab heute Nachmittag solltet ihr wieder damit rechnen, ein paar Regentropfen abzubekommen. Die Natur freut sich und wenn dann zum Abend hin vielleicht auch nochmal ein Gewitter mit dabei ist, wird dann endgültig erstmal wieder etwas Abkühlung eingeläutet. Morgen dann nur noch 30 Grad. Donnerstag 24 Grad, aber heute wird es nochmal ordentlich heiß. Bis zum Nachmittag treibt euch die Sonne oder ja, euren Thermometer hoch bis auf 35 Grad. Heute Morgen sind es im Moment 23.
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4: Arno meldet einen Blitzer auf der A1 Richtung Leverkusen. An der Ausfahrt Nil gilt Tempo 80. Daniel sagt, es blitzt am Grauen Stein in Humboldt-Kremberg. In beide Richtungen Tempo 30. Und Kevin und Heinz melden einen Blitzer in Bilderstöckchen auf der Geldernstraße, Höhe der alten Milchversorgung. Tempo 30 gilt dort. Nichts Wildes in der Stadt, deswegen direkt auf die Autobahn. Und auch da ist nur ein längerer Stau auf der 4 Aachen Richtung Köln zwischen Kreuz Köln-West und Eiffeltor. 4 Kilometer und 19 Minuten plus. Gute Fahrt.
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4: Und wenn ihr gerade noch so einen kleinen Schub für die gute Laune am Dienstagmorgen braucht, den geben euch jetzt die Sugar Babes. Push the Button aus dem

Jahr 2005, ist damals vor allem in Großbritannien ein Riesending geworden. 3 Wochen auf Platz 1 und die Idee dahinter ist eine klare Ansage, nicht ewig warten, einfach machen. Mache ich jetzt auch, drück den Knopf und zwar jetzt. Guck, funktioniert. Hier sind die Sugar Babes. Push the Button im besten Mix hier bei Radio Köln und ich bin Daniel Kollmann. Guten Morgen zusammen.

0: Ihr hört Radio Köln um 19 Minuten vor 9. Einen guten Morgen, ihr Lieben. Und bei uns dreht sich ja in dieser Woche ganz viel ums Fahrrad. Und da wird es Zeit, mal mit einem Klischee aufzuräumen. Und zwar mit diesem hier. Fußballprofis verdienen viel zu viel, kaufen sich von der fetten Kohle viel zu teure Autos, mit denen sie dann überall hinrasen und immer nur mit dem Auto unterwegs sind. Ja gut, das gibt bestimmt solche Fälle, aber trifft eben nicht längst auf alle zu. Timo Hübers vom 1. FC Köln zum Beispiel, der liebt sein Fahrrad. Und das hat er auch Radio Köln FC-Reporter Guido Ostrowski erzählt.
1: 200 PS und mehr unter der Haube. Mit quietschenden Reifen Vollgas zum Training. Nee, wenn Timo Hübers ans Geisbockheim fährt, dann mit Muskelkraft ganz entspannt auf dem Fahrrad.
2: Ich komme super gerne mit dem Fahrrad hier hin. Ja, ich meine, liegt ja auch idyllisch hier unsere Arbeitsstätte.
1: Ist doch herrlich durch den Grüngürtel. Und zwar fast egal, bei welchem Wetter.
2: Solange es nicht aus Kübeln gießt, fahre ich schon mit dem Fahrrad. Wenn es mal ein bisschen nieselt, dann stört mich das eigentlich auch nicht. Ja, solange Schutzbleche dran sind und man nicht komplett dreckig herankommt, geht das, glaube ich, schon.
1: Und dass es im Ziel dann mal den einen oder anderen Spruch gibt, und?
2: Da stehe ich mittlerweile absolut drüber. Das ist mir relativ egal, was die Jungs da denken, wenn ich ein Fahrradhelm mit in die Kabine bringe.
1: Und guck, der ein oder andere, der anfangs noch gelacht hat, radelt jetzt auch.
2: Ich glaube, ich habe in letzter Zeit schon den ein oder anderen auch auf meine Seite bekommen. Also,
3: ja, in der Mannschaft war ich lange der Exot, aber ein paar schließen jetzt auf.
1: Schade nur, dass sich der Arbeitsweg inzwischen deutlich verkürzt hat.
2: Die ersten 4 Jahre bin ich aus dem belgischen Viertel hier hingefahren. Jetzt sind wir Anfang des Jahres umgezogen. Und jetzt ist es tatsächlich aus Sülz nur noch einmal über den Militärring. Da sind nur noch 5 Minuten.
1: Und was bleibt, sind die besonderen Begegnungen, die du mit dem Auto so nicht erlebst.
2: Wenn ich da irgendwie mal an der Ampel stehe, dann auch schon irgendwie in FC-Sachen. Da wurde ich schon öfter mal angesprochen, aber durchweg positiv. Ich glaube, da gab es bisher nicht eine blöde Bemerkung, sondern die Leute freuen sich eigentlich eher, wenn man mich auf dem Rad sieht.
0: Also, wenn ihr Hübi auf dem Bike seht, klingeln, nett winken, der Mann freut sich.
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Und wenn ein Smart-Fahrer vor einer Polizeikontrolle flüchten will, dann ist das ja erstmal nicht so wirklich smart. Aber es kommt noch viel dicker. Passiert ist das Ganze in der Nacht auf Montag in Weidenpesch auf der Robert-Pertl-Straße. Folgendes ist passiert. Dieser Smart-Fahrer hat erstmal beschleunigt, dann hat er sein Licht ausgemacht, dann ist er noch gegen ein Straßenschild gefahren. Das ist schon mal Premium. Und dann hat sich rausgestellt, dass wohl noch ein Haftbefehl offen war gegen ihn, dass er gar keinen Führerschein hat und dann ist er auch noch positiv auf Kokain getestet worden. Also haben ein paar Polizisten erstmal ihr Bingo für den kompletten Tag voll gemacht, die ganze Reihe mit Häkchen versehen. Absolut wilde Geschichte und ja, was sonst noch wichtig ist für euren Start in den Dienstag, gleich wieder in den Radio Köln Nachrichten um 9 für euch.

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1: Mit Marc Weiß. Schönen guten Morgen. Die aktuelle Hitzewelle hat Nordrhein-Westfalen noch heute im Griff. Der Deutsche Wetterdienst erwartet Temperaturen von bis zu 34 Grad und es gilt die zweithöchste Hitzewarnstufe. Gegen Abend erwarten die Wetterexperten dann Gewitter mit Starkregen. Das wird aber vermutlich nur kurzfristig etwas gegen die anhaltende Trockenheit tun. Länger anhaltender Regen ist auch weiter nicht in Sicht. Christian Böde aus dem News-Team. Wegen dieser andauernden Hitze- und Trockenperiode droht uns hier ein Problem, das wir in den vergangenen Tagen in Südeuropa schon gesehen haben, nämlich Vegetationsbrände.
2: Das stimmt. Aktuell gibt es einen Waldbrand praktisch vor unserer Haustür, genauer in den Niederlanden nahe der NRW-Grenze. Und der Brand ist weiterhin nicht unter Kontrolle. Das Feuer ist in einem Naturschutzgebiet in der Nähe von Ostrum in der Provinz Limburg ausgebrochen und breitet sich seitdem aus. Der Brand hat zwar bei weitem nicht die Dimensionen wie das, was in Frankreich, Spanien und Griechenland passiert, aber rund 100 Hektar Fläche sind schon betroffen, sagen die örtlichen Behörden. Nach letztem Stand der Dinge sind rund 300 Feuerwehrleute und auch Löschhubschrauber im Einsatz, um die Flammen zu löschen. Wind und Trockenheit lassen den Brand aber sich weiter schnell ausbreiten. Ein nahegelegener Campingplatz wurde bereits geräumt, der Zugverkehr in der Region eingestellt.
1: Infos von Christian Böde aus dem News-Team. Vielen Dank. Jetzt die weiteren Themen in der Zusammenfassung. Die Rentenreform bleibt ein Dauerthema. Als ein Teil der Reform soll die sogenannte Rente mit 63, also ohne Abschläge nach 45 Jahren Beitragszahlung, abgeschafft werden. Dagegen regt sich immer mehr Widerstand unter den Ministerpräsidenten. Inzwischen sind 7 gegen die geplante Abschaffung. Die Zahl der Brauereien in Deutschland sinkt weiter. Im vergangenen Jahr gab es bundesweit noch 1415 Brauereien. Laut Statistischem Bundesamt hat 53 geschlossen. Das Brauereisterben gibt es seit 2019. In diesem Jahr gab es so viele Brauereien wie seit Jahrzehnten nicht. Seitdem geht die Zahl aber in jedem Jahr weiter zurück. Die Menschen in Deutschland bekommen so viele Medikamente verschrieben wie noch nie. Das hat die Techniker-Krankenkasse hochgerechnet. Insgesamt lösten die rund 6,2 bei der TK-Versicherten im vergangenen Jahr Rezepte für über 34 Millionen Präparate ein. Ein Plus von nochmal 2,6%. Am häufigsten wurden demnach Herz-Kreislauf-Medikamente verordnet, wie zum Beispiel Blutdrucksenker. Es folgen Präparate gegen Magen-Darm-Beschwerden und Mittel für das Nervensystem, wie zum Beispiel Antidepressiva. Laut der Auswertung wurden die mit Abstand meisten Medikamente in Sachsen-Anhalt und dem Saarland verschrieben. Die wenigsten gab es in Baden-Württemberg. Und das waren die Nachrichten mit Marc Weiß.
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3: 8 Stunden Sonnenschein heute netto. Das ist so ein bisschen weniger als in den letzten Tagen. Aber es reicht, um aus den aktuell schon 24 Grad heute Morgen nochmal 34 zu machen. Und die heiße Luft, die kann so wie gestern auch dazu führen, dass sie sich dann gegen Abend mit kühlerer vermischt. Und das heißt, ab dem Nachmittag sind Schauer oder auch später Gewitter möglich. Bisschen stabiler wird es dann wieder ab morgen, aber dann auch nach und nach kühler.
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3: Ardo sagt, auf der A1 wird geblitzt in Richtung Leverkusen an der Ausfahrt Niel. Da gilt Tempo 80. Und Daniel meldet einen Blitzer am Grauen Stein in Humboldt-Kremberg in beide Richtungen Tempo 30. Innerstädtisch alles soweit ganz okay. Nix, wo ihr richtig viel Zeit verlieren würdet. Aber nach wie vor der Hinweis, die Rheinfähre fährt nicht. Langel-Hittorf im Moment wegen des niedrigen Rheinpegels bis auf Weiteres. Und auf den Autobahnen ist auch relativ übersichtlich eine Warnmeldung für die A4 Richtung Aachen zwischen Klettenberg und Kreuzköln-West. Da liegen Gegenstände auf der Straße. Und die beiden nennenswerten Staus, die es gibt, sind auch von der A4. Einmal Aachen-Köln zwischen Kreuz-West und Eiffeltor, 3 Kilometer plus 5 Minuten. Und einmal Köln-Aachen zwischen Kreuz-Kremberg und Kreuz-Köln-Süd, 4 Kilometer stockend plus 6 Minuten. Das war's schon. Gute Fahrt.
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3: Genau, den wünsche ich euch. Daniel Kollmann hier. Tag.

0: 13 nach 9, euer Dienstagmorgen.
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0: Und ich wünsche euch einen schönen Dienstagmorgen. Wir sind mittendrin in der dritten Sommerferienwoche. Und das heißt, ihr hört jetzt schon seit über 2 Wochen jeden Tag einen Tipp für eure Ferien. Klar, dass wir damit auch heute nicht aufhören. Radio Köln Ferienexpertin Svenja Hein hat wieder was für euch dabei.
3: Hm? Ja, genau genommen nicht für euch, sondern für eure Kuscheltiere. Und zwar dürfen die auch mal Urlaub machen. Und zwar in der Stadtteilbibliothek in Porz. Ihr könnt eure Kuscheltiere da vorbeibringen heute Abend. Gemeinsam dann ein Bilderbuchkino mit Vorlesen anschauen. Und dann darf euer Kuscheltier gemeinsam mit den flauschigen Kumpanen der anderen Kids in der Bibliothek übernachten. Und morgen holt ihr dann eure Kuscheltiere wieder ab.
0: Klingt nach großem Spaß. Ist für die Kuscheltiere natürlich ein großes Abenteuer, zusammen mit anderen und mal nicht zu Hause pennen. Kriege ich denn davon auch was mit, wenn ich mein Kuscheltier hinbringe?
3: Ja, na klar. Ihr bekommt nicht nur erzählt, was die kleinen Kuschelkumpel so erlebt haben, sondern ihr bekommt auch Fotos von den Abenteuern der Bibliothek. Übernachtung. Die bekommt ihr nämlich von den Bibliothekaren später zugeschickt, die ganze Nacht gut auf eure Kuscheltiere aufpassen natürlich. Kleiner Hinweis noch für die Eltern, bitte schaut, dass beim Übernachtungsspaß nur Kuscheltiere landen, die eine Nacht entbehrlich sind. Nach Schließung der Bib gibt es nämlich keine Möglichkeit mehr, die kleinen Flauschtiere abzuholen.
0: Oh ja, das ist wichtig. Mein Kleiner hat am Wochenende tatsächlich seinen Teddy bei der Oma in Münster vergessen. Das war ein großes Drama auf der Rückfahrt, als wir das festgestellt haben. Der kommt hoffentlich heute per Paket wieder nach Hause nach Köln. Aber wirklich eine ganz süße Idee. Svenja, hast du auch noch ein Kuscheltier zu Hause, das Bock auf Abenteuer hat?
3: Ich habe noch einen kleinen Hennis zu Hause. Vielleicht schicke ich den ja auch noch heute Abend dahin. Mal gucken.
0: Also, wenn ihr oder besser eure kleinen Kuscheltier auf Abenteuerreise schicken wollt, dann ab nach Porz mit Hennis, Teddy und Co. anmelden könnt ihr euch auf der Seite der Stadt Köln. Das Bilderbuch-Kino mit den Kuscheltieren startet um 17 Uhr.

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1: Mit Sandra Rosenthal, guten Morgen. Kripo ermittelt nach Schüssen in Mülheim. Innenausschuss spricht über CSD-Anschlag. Und das Wetter, Gewitter möglich und bis 35 Grad. 4 Menschen sind gestern Abend in Mülheim zum Teil schwer verletzt worden. Laut Kölner Polizei gab es einen Streit zwischen mehreren Personen, dabei sei geschossen worden. Anwohner haben die Polizei gegen 22 Uhr alarmiert, weil sie an der Berliner Straße die Schüsse gehört hatten. Die Verletzten wurden in Krankenhäuser gebracht, über ihren Zustand ist nichts bekannt. Auch die Hintergründe sind noch unklar. Bis in die Nacht hinein haben Polizisten Zeugen befragt und Spuren gesichert. Jetzt ermittelt die Kripo. Bei uns in Köln gab es im vergangenen Jahr so viele sozialversicherungspflichtige Jobs wie noch nie, rund 632.000. Das zeigt die Jahresbilanz der Köln Business Wirtschaftsförderung. Doch neben den guten Nachrichten vom Arbeitsmarkt gibt es da auch ein Warnsignal aus der Industrie. Daniel Dehling fasst zusammen.
2: Köln landet unter den größten deutschen Städten auf Platz 3 beim Beschäftigungszuwachs hinter Hamburg und Frankfurt. Beispiele für die wieder gewachsene Investitionsbereitschaft gibt es gleich zweimal in Porz. Das Gewerbegebiet Porz-Westhofen ist seit vergangenem Jahr voll belegt. 8 Unternehmen haben dort mithilfe von Köln Business investiert. Und Zeppelin Baumaschinen baut in Porz für 50 Millionen Euro ein neues Logistikzentrum. Doch die klassische Industrie und die Automobilbranche haben vergangenes Jahr weitere knapp 1.900 Stellen verloren.
1: Der tödliche Anschlag beim Berliner CSD wirft immer noch Fragen auf, unter anderem zum genauen Ablauf. Der Innenausschuss des Bundestags berät heute Mittag über den islamistisch motivierten Terroranschlag. Bundesinnenminister Dobrindt soll über den Stand der Ermittlungen informieren. Claudia Wächter hat mehr Infos.
3: Was ist da schiefgelaufen, fragt sich nicht nur die queere Community. Die Behörden hatten schließlich den mutmaßlichen Täter auf dem Schirm als islamistischen Gefährder. Er wurde auch überwacht, war aber auf freiem Fuß, weil ein Urteil noch nicht rechtskräftig war. Bei der Terrorfahrt mit einem Auto war eine Frau gestorben, viele Menschen wurden verletzt. Der Attentäter selbst konnte zunächst fliehen, wurde dann aber später von Polizisten erschossen.
1: Gemeinnützige Bildungsinitiativen haben wieder die Chance auf eine kräftige Finanzspritze. Die Bewerbungsphase für den Rheinischen Bildungsplatz läuft. Schwerpunktthema dieses Jahr: Demokratie verstehen und stärken, Bildung als Basis. Der Preis ist mit 5.000 Euro dotiert. Der Rheinische Bildungsplatz zeichnet jedes Jahr Projekte aus, die Demokratie erlebbar machen und sich konstruktiv mit gesellschaftlichen Fragestellungen auseinandersetzen. Gezielt werden kleine und unbekannte Initiativen angesprochen. Bewerbungen werden bis 5. Oktober angenommen. Und das waren die Nachrichten für Köln mit Sandra Rosenthal.
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4: Tja, geht wieder mit einigem an Sonnenschein los heute. Ihr bekommt bis zum Nachmittag nur relativ wenige Wolken über Köln. Dann kann es sich aber so wie gestern oder zumindest ähnlich wie gestern mal zuziehen. Mit ein bisschen Regen vielleicht auch sogar Blitz und Donner sind wieder möglich, so wie gestern am späteren Abend. Temperaturen im Moment ja auch schon wieder 24 Grad. In der Spitze sind dann heute 34 Grad drin.
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4: Zwei habt ihr uns noch gemeldet, relativ aktuell. Arno meldet einen auf der A1 Richtung Leverkusen an der Ausfahrt Niel, da gilt Tempo 80. Und Daniel meldet einen Blitzer am Grauen Stein in Humboldt-Gremberg in beide Richtungen Tempo 30. Dann Stadtverkehr ist relativ überschaubar, ist nicht so viel los. Hier und da mal ein paar Minütchen, aber nichts Wildes. Und nach wie vor gilt natürlich aber auch, die Rheinfähre fährt nicht lange Hittorf hin und zurück. Alles gestrichen bis auf Weiteres wegen des niedrigen Rheinpegels. Auf den Autobahnen, Achtung auf der A1 Richtung Euskirchen zwischen Kreuz Köln Nord und Bocklemünd. 2 liegen gebliebene Autos auf dem rechten Fahrstreifen. Hat es auch einen Unfall gegeben in dem Bereich auf dem rechten Fahrstreifen, also bitte ganz besonders aufpassen hier. Und 2 Staus von der A4, da ist einmal von Aachen in Richtung Köln ziemlich voll zwischen Kreuz West und Eiffeltor, 3 Kilometer plus 12 Minuten, und auf der Gegenrichtung Richtung Aachen zwischen Kreuz Gremberg und Kreuz Köln Süd 4 Kilometer stockend mit 6 Minuten plus. Kommt gut an.
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4: Mit Daniel Kollmann, morgen zusammen.

0: Guten Morgen, 9:45.
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0: So, und jetzt denkt ihr euch mal 8-9 Stündchen nach vorne, Feierabend und dann ein kühles Kölsch im Biergarten. Oder an so einem schönen Sommerabend mit Freunden was essen gehen. Ach, Köln, Schöneres gibt's kaum, oder? Naja, also zumindest mal als Gast. Ja? Diejenigen unter euch, die in der Gastro arbeiten, die haben da natürlich auch nochmal eine ganz andere Perspektive. Und ich sag mal so, Sommer in der Gastronomie in Köln, das erzeugt jetzt durchaus auch gemischte Gefühle. Es gibt welche, die freuen sich sehr drauf.
3: Gelaunt und nette Menschen, die gerne trinken, die Bock haben, Samstag oder freitags rauszugehen. Dann habe ich auch direkt Bock zu arbeiten, habe riesen Spaß dabei. Ja, also Sommer in der Gastro, Lieblingszeit.
4: Spaß mit den Kollegen und am Ende dann noch schön Feierabendbierchen, über die Leute lästern. Ja, das macht Spaß.
0: Ja, aber für andere bedeutet Sommer in der Gastro auch einfach nur Stress.
5: Es ist heiß, du bist am Schwitzen, die Bar hat auch mehr zu tun, du wartest auch einfach viel länger auf alles, in der Küche ist Chaos. Ich bin immer froh, wenn die Sommersaison vorbei ist.
0: Ja, und richtig anstrengend wird es dann bei solchen Aktionen.
6: Wenn die schon bestellt haben und dann denen einfällt, dass sie doch eine Vorspeise wollen.
5: Großen Gruppentisch, wenn du das Essen rausbringst oder Getränke, du schreist in die Runde, keiner hört dir zu. Das heißt, du hast deine Hände voll mit heißem Essen, verbrennst im besten Fall und keiner meldet sich.
7: Wenn sie zum Schluss was aufs Haus haben wollen, weil sie glauben, sie haben unglaublich viel verzehrt und es gibt irgendwas umsonst.
0: Ja, und bei einer Sache, da sind sich irgendwie alle einig, doofe alte Sprüche von Gästen, die will keiner mehr hören.
5: Zum Bezahlen? Ja, kann ich nicht auch spülen gehen oder meine Kinder bei ihnen lassen? Die können das doch so gut.
7: Ja, wenn die Gäste sagen, sie kennen den Chef und möchten den Chef sprechen.
4: Wenn Gäste sagen, wenn du fragst, Bar oder Karte und dann sagen die, am besten gar nicht.
0: Tja, und hier bei Radio Köln geht's jetzt ganz ohne Bezahlen auch weiter für euch. Und das bleibt auch so, das ist komplett legal. Johanna Tänzer begleitet euch weiter hier am Mikrofon durch den Dienstag. Ich bin Daniel Kollmann und wir haben wieder ein Radio-Date morgen früh ab 6. Einen schönen Dienstag euch. Bis morgen, man hört sich.

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1: Mit Marc Weiß. Schönen guten Tag. In diesen Minuten startet die Dringlichkeitssitzung der EU-Innenminister zum Migrantenandrang auf die spanische Exklave Ceuta. Außenminister Dobrindt ist wie viele seiner Kollegen per Video zugeschaltet. Es geht um die Frage, wie die EU ihre Außengrenzen besser schützen kann. Ende vergangener Woche waren in nur wenigen Tagen bis zu 60.000 Migranten von Marokko aus nach Ceuta gekommen, die meisten von ihnen über die Seegrenze. Weitere Infos dazu von Christian Böder.
2: Vor den Gesprächen zum EU-Grenzschutz hat der CSU-Europapolitiker und Chef der konservativen Europäischen Volkspartei Weber deutlich mehr Befugnisse für die europäische Grenzschutzagentur Frontex gefordert. Im Zweifel müsse Frontex auch das Kommando übernehmen, wenn Mitgliedstaaten nicht in der Lage seien, ihre Außengrenzen eigenständig zu sichern. Das sagte er im ZDF-Morgenmagazin. Von Spanien forderte er einen Kurswechsel in der Migrationspolitik. Die Regierung in Madrid hatte beim Andrang auf Ceuta die Hilfe von Frontex nicht angenommen. Österreichs Innenminister Karner macht vor dem Treffen Druck, dass Asylverfahren künftig in Staaten außerhalb der EU bearbeitet werden sollen. Der EU-Asylpakt mache das rechtlich möglich, jetzt müsse das auch umgesetzt werden, sagte er der Welt. Der CDU-Geheimdienstexperte Henrichmann hält es für möglich, dass der Massenandrang ein Akt hybrider Kriegsführung gegen die EU war. Marokko könnte mit einem gesteuerten Ansturm auf die anhaltenden Spannungen mit Spanien reagiert haben, sagte er dem Redaktionsnetzwerk Deutschland.
1: Christian Böder mit Infos, vielen Dank und jetzt die weiteren Themen in der Zusammenfassung. Die Börse bleibt im Höhenflug. Nach dem Rekord gestern hat der DAX vorhin den eigenen Bestwert von gestern schon wieder übertroffen. Kurz nach Handelsstart notierte der Deutsche Leitindex bei 26.218 Punkten, ein Plus von nochmal 0,8%. Bei den Waldbränden rund um Athen hat sich die Lage leicht entspannt. Die Brandherde westlich der Stadt seien weitgehend unter Kontrolle, heißt es von der Feuerwehr. Entwarnung gibt es aber noch nicht, denn besonders kritisch seien die heißen Mittagsstunden, heißt es. In der Union herrscht weiter Uneinigkeit über die Rentenreform. Der Widerstand gegen das geplante Ende der Rente mit 63 wächst. Inzwischen haben sich 7 Ministerpräsidenten dagegen gestellt. Der neue Unionsfraktionschef Frei hat aber noch einmal betont, dass er keinen Spielraum für Nachbesserungen sehe. Die Bahn hat vorhin aktuelle Zahlen zur Pünktlichkeit vorgestellt und man hätte aus Versehen auch die Präsentation vom letzten Mal wiederholen können. Es wäre niemandem aufgefallen, denn die Quote ist unverändert. Mit 52,6% war etwas mehr als die Hälfte der Fernzüge pünktlich. Das ist exakt dieselbe Zahl wie vor einem Monat. Es gibt also weiter keine Verbesserung. Als Grund dafür nennt die Bahn diesmal vor allem die Hitze. Viele Bau- und Reparaturarbeiten könnten bei extremer Hitze nicht wie geplant durchgeführt werden, sagte ein Sprecher. Außerdem habe es im vergangenen Monat sehr viele Störungen an den Bahnanlagen gegeben. Was nun genau dahinter steckt, ist offenbar noch nicht klar. Und das waren die Nachrichten mit Marc Weiß.
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3: Heute Nachmittag und Abend besteht die Chance auf Schauer und Gewitter. Davor gibt es aber noch mal 35 Grad in der Spitze. Morgen 30 Grad bei lockeren Wolken. Danach kühlt es erstmal etwas ab.
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3: Arno meldet einen Blitzer auf der A1 in Richtung Leverkusen an der Ausfahrt Niel, da ist Tempo 80 erlaubt. Daniel hat einen Blitzer am Grauen Stein in Humboldt-Grimberg gesehen, dort blitzt es in beide Richtungen und 30 ist erlaubt. In der City ist aktuell nicht viel los, deshalb schauen wir direkt auf die Autobahnen. Vorsicht auf der A1 Köln-Euskirchen, zwischen Kreuz Nord und Löwenich ist ein Unfall passiert, die rechte Spur ist blockiert. A4 Aachen-Köln. Köln zwischen Kreuz West und Eiffeltor, 3 Kilometer stockender Verkehr, 5 Minuten Stauzeit. Ansonsten habt ihr weitgehend freie Fahrt.
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4: Hi zusammen, guten Morgen. Johanna Tänzer hier für euch. Habt ihr euch auch so einen abgeschwitzt letzte Nacht? Oh, war das übel. Ich bin gar nicht klargekommen. Aber wir machen das hier jetzt zusammen. Ja, wir kriegen uns wieder zusammen. Das schaffen wir. Und guck mal hier, Michael Schulte, der war auch schon so früh deswegen. Hier, seit 5 a.m. wie ich.

0: sein. Ja, die haben es so gut hier bei uns. Bis da in der Arbeitszeit schön am Badesee rumchillen. Das machen die. Vielleicht auch noch ein bisschen mehr. Aber gut, die wollen ja oder sollen ja für euch herausfinden, welche Seen in NRW sich gerade so lohnen. Weil gerade bei dieser schwülen, ekligen Hitze, also ist eine Abkühlung ja wirklich Gold wert. Für meinen Kollegen Jonas Mikulajczak, da ging es nach Essen zum Baldeneysee.
1: Es fehlt eigentlich nur noch ein Pina Colada an meiner Hand. Und ich könnte meinen, man hätte Hawaii hier ins Ruhrgebiet geholt. Also wirklich, ein wunderschöner, feiner Sandstrand hier aufgebaut worden. Überall stehen so ein bisschen verteilt Palmen, die so tropisches Feeling geben. Ihr kommt gerade frisch aus dem Wasser, ne?
2: Ja, genau.
1: Wie war's?
2: Oh, schon angenehm.
1: Wie würdet ihr das hier so als Badesee bewerten?
2: Ja, also ich finde den Badesee vielleicht ein bisschen klein hier aus diesem Bereich. Aber trotzdem, wenn es jetzt nicht ganz so viele Leute sind, dann passt das trotzdem.
3: Ist gut zum Abkühlen.
1: Ja, ich würde fast so weit gehen und sagen, das ist weniger Badesee hier, sondern Erlebnispark. Mit was werft ihr hier gerade rum? Es scheint irgendwie so ein größerer Federball zu sein oder so.
4: Ja, irgendwie sowas in die Richtung. So ein bisschen auch wie ein Football mit so einem bisschen mit so einer Fischflosse hinten dran.
1: Da fliegt er und gefangen. Traumhaft. Seid ihr zum ersten Mal hier am Baldeneysee?
4: Wir sind nicht oft hier, aber ich war hier schon mal und sonst waren es hier schwierig, aber sonst hier schön geil, schön große Fläche und so.
1: Ich stehe auch gerade vor so einer Art Wegweiser, wo alle Aktivitäten aufgelistet sind. Du kannst Kanu fahren, Stand-Up-Paddling, du hast einen Grillplatz, du hast einen Klettergarten, du kannst Bogenschießen, du kannst Beachvolleyball spielen, du kannst Fußball spielen, also mir geht auch langsam die Luft aus. Durch diese ganzen Aktivitäten kriegt man aber wahrscheinlich auch sehr schnell Hunger. Dann würde ich einmal die Seaside-Fritten Mexicano probieren.
5: Komm gleich!
1: Dann probieren wir mal. Ja, das sind Fritten mit Fertig-Guacamole, Fertig-Sour-Cream und Fertig-Salsa. Also, ich erwarte hier keine kulinarische Neuerfindung. Es erfüllt seinen Zweck, aber die Portion ist groß genug. Also, wer wirklich nur zum Schwimmen einen Badesee sucht, der ist vielleicht woanders besser aufgehoben. Aber der Baldeneysee ist perfekt geeignet für einen grandiosen Sommertag. Du hast ein wunderschönes Strandfeeling hier am See, hast eine riesige Rasenfläche, wo du so viel machen kannst. Also die Redaktion kann lange auf mich warten. Ich bleib jetzt hier und sonne mich.
0: Ja, gönn dir, gönn dir. Ja, apropos See, hier ist das Haus am See von Peter Fox.
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1: Mit Sandra Rosenthal, guten Tag. Rhein wird wegen Niedrigwasser neu vermessen. EU-Innenminister beraten über Ceuta-Krise und das Wetter Gewitter möglich und bis 35 Grad. Wie lange können die Schiffe auf dem Rhein noch fahren? Bei den aktuellen Niedrigwasserrekorden ist die Frage nur schwer zu beantworten. Der Rhein wird deshalb ab heute neu vermessen. Christina Chesney, was wird da genau gemacht?
2: Also die Schiffe des Wasserstraßen- und Schifffahrtsamtes fahren flussabwärts und messen die tatsächlichen Tiefen der Fahrrinne. Denn durch Ablagerung oder Erosion sammelt sich da immer mal wieder, ja, ich sag mal, Masse an, die Fahrrinne etwas flacher macht. Die Fahrrinne ist zwar immer deutlich tiefer als der Pegel, aber bei aktuell unter 70 Zentimetern Pegel bleibt für die Schiffe nach unten auch da nicht viel Platz. Deswegen sind ja schon seit Wochen mehr Schiffe auf dem Rhein unterwegs, weil sie jeweils nur noch einen Bruchteil ihrer üblichen Fracht laden können.
1: Danke, Christina. In Mülheim sind gestern Abend Schüsse gefallen. Gegen 22 Uhr ist die Polizei alarmiert worden, weil Zeugen mehrere Schüsse auf der Straße gehört hatten. An der Berliner Straße kam es laut Polizei zu einem Streit zwischen mehreren Personen. Dann fielen die Schüsse. Rettungskräfte haben 4 zum Teil schwer verletzte Personen in Krankenhäuser gebracht. Zu den Hintergründen und dem Ablauf der Auseinandersetzung ist aktuell noch nichts bekannt. Die Polizei war bis in die Nacht hinein im Einsatz und hat Spuren gesichert und Zeugen befragt. Jetzt ermittelt die Kriminalpolizei. Die EU-Innenminister beraten nach dem Ansturm von Migranten auf die spanische Enklave Ceuta heute über Konsequenzen. Mindestens 72 Menschen sind bei dem Versuch, Ceuta zu erreichen, gestorben. Der CSU-Europapolitiker und Chef der Europäischen Volkspartei Manfred Weber forderte Spaniens Regierung in der Bild-Zeitung zu einer Kehrtwende in der Migrationspolitik auf. Inga Schneider hat die Infos.
3: Nach dem Massenandrang in Ceuta wollen die Innenminister über einen besseren Schutz der EU-Außengrenzen beraten. Weber wirft Spanien Alleingänge vor. Spanien fühlt sich ungerecht behandelt und wirft den anderen EU-Ländern vor, die Krise politisch auszuschlachten. Letzte Woche waren knapp 60.000 Menschen aus Nordafrika nach Ceuta gekommen, weil es in sozialen Netzwerken Falschmeldungen über eine offene Grenze gab.
1: Und soweit die Meldungen für Köln mit Sandra Rosenthal.
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1: Gewitter liegen in der Luft. Bei schwülen 35 Grad können sich vor allem in der zweiten Tageshälfte Schauer und Gewitter bilden. Morgen wird es mit 30 Grad auch noch mal heiß, bevor die Werte kurz mal auf 24 Grad runtergehen.
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1: Ja, und da hat Thomas was gesehen.
4: Ich wollte einen Blitzerkasten melden auf dem Pollerkirchweg. Gegenüber der Behindertenwerkstatt blitzt er in beide Richtungen, wenn man schneller als 30 fährt. Gute Fahrt.
1: Arno meldet einen Blitzer auf der A1 Richtung Leverkusen an der Ausfahrt Niel. Tempo 80 ist erlaubt. In der City ist aktuell nicht viel los, deshalb gehen wir direkt zu den Autobahnen. Vorsicht auf der A1 Köln-Euskirchen zwischen Kreuz Nord und Löwenich gibt es einen Unfall. Die rechte Spur ist blockiert. A4 Aachen-Köln zwischen Kreuz West und Eiffeltor 4 Kilometer Stop and Go, 8 Minuten Stauzeit. A4 Köln-Aachen zwischen Kreuz Grembeck und Kreuz Süd 3 Kilometer stockender Verkehr. Hier dauert es 6 Minuten länger. Wenn ihr noch was seht, schickt uns eine WhatsApp an die 0221 951 99 99. Allen unterwegs gute Fahrt.
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5: So Freunde, es ist Tag 2 unserer Fahrradwoche. Wir stellen euch hier jeden Tag unter anderem die schönsten Radrouten vor. Und heute machen wir eine kleine Zeitreise zu den Römern. Jo, wir stellen euch den Römer-Lippe-Radweg vor. Dresscode ist natürlich klar, ne? Römer-Sandalen dürft ihr von mir aus tragen. Den Römer-Helm, den solltet ihr aber eher gegen den richtigen eintauschen. Ja, ich glaube, damit fahrt ihr besser. Johanna Tänzer hier. Hallo, schönen Dienstag. Hallo, was geht?

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0: Also bei Zurück in die Zukunft war ja ein Auto eine Zeitmaschine, um in Zukunft und Vergangenheit zu reisen, ne? Das geht aber auch günstiger, Freunde. Mit dem Rädchen nämlich. Da geht's zurück bis zu den Römern. Bei unserer Fahrradthemenwoche stellen wir euch ja ganz besondere Radrouten in NRW vor. Mein Kollege Daniel Denling, der hat da die Römer-Lippe-Route als Favorit mal mitgebracht.
1: Ja, und da ist allein schon toll daran, dass sie wirklich einmal quer durchs Land geht. Vom Hermannsdenkmal im Teutoburger Wald bei Detmold, dann an der Lippequelle vorbei und immer flussabwärts durch Paderborn, Lippstadt, Hamm, Haltern am See bis nach Xanten am Niederrhein.
0: Boah, Hermannsdenkmal um Xanten, da war doch mal was im Geschichtsunterricht, ne?
1: Ja, absolut richtig. Dieser Themenradweg macht eine Geschichtsreise mit uns, wie damals die Römer eben vom Rheinland bis zum Teutoburger Wald gekommen sind. Und das eben an der Lippe, die meist neben dem Radweg entlang fließt. Und auf der Lippe haben ja damals schon die Römer Waren transportiert, sagt Sebastian Kaiser von Tourismus NRW.
2: Also wenn man etwas übrig hat für die verschiedenen Epochen der Römerzeit, dann ist man auf diesem Weg absolut richtig aufgehoben.
1: Und der Radweg führt euch immer wieder zu römischen Relikten entlang der Lippe. Und ein toller Stopp ist auch das Römermuseum in Haltern.
0: Okay, cool. Was empfiehlst du denn, wie wir die Route am besten fahren?
1: Naja, eigentlich haben beide Richtungen ihren Reiz. Da der Wind oft aus Westen weht, lässt es sich meistens gut mit Rückenwind von Xanten Richtung Detmold radeln. Aber umgekehrt, flussabwärts, geht's eben nicht gegen die Steigung. Auch schön. In beiden Richtungen lässt sich die Route perfekt auch in kleine Etappen zerlegen. Schleifen führen einen dann nochmal an extra Highlights und wieder zurück auf den Weg. Und immer wieder kommen wir auch an Bahnhöfen vorbei. Und bis auf das Stück am Teutoburger Wald ist die Tour wirklich sehr flach durch die Auenlandschaft der Lippe. Also super familienfreundlich.
0: Klingt gut. Also wenn euch an den Radwegweisern ein rot-blaues Schild mit weißem Römerhelm auffällt, dann seid ihr auf der Römer-Lippe-Route. Die hat der Kollege Daniel Delling euch vorgestellt und alle Infos dazu findet ihr auch auf unserer Homepage. Gute Fahrt euch!
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1: Mit Marc Weiß. Schönen guten Tag. Auch heute gilt hier bei uns in Nordrhein-Westfalen die zweithöchste Hitzewarnstufe. Und selbst wenn es Gewitter geben sollte, ist es insgesamt zu trocken. Frage an Christian Böde aus dem News-Team. Der Rhein hat inzwischen so wenig Wasser, dass die Schifffahrt sehr erschwert wird und zum Teil wohl auch gar nicht mehr stattfindet.
2: Genau, schon am Wochenende waren historische Niedrigwasserstände an wichtigen NRW-Messstationen verzeichnet worden. Bis Freitag sollen die Pegel noch weiter sinken, sagen Experten. Für die Frachter auf dem Rhein heißt das auch, sie dürfen weniger laden, die Güter müssen auf mehr Schiffe verteilt werden. Das bedeutet mehr Kosten und mehr Fahrten. Die Schiffe nutzen die Fahrrinne im Rhein, die deutlich tiefer ist als der Rest des Flusses, aber auch hier macht sich das Niedrigwasser bemerkbar. Das Wasserstraßen- und Schifffahrtsamt Rhein sammelt nun mittels spezieller Schiffe Daten zum Wasserspiegel, um unter anderem die Strömungsverhältnisse zu überprüfen und die tatsächliche Tiefe der Fahrrinne zu ermitteln.
1: Diese Probleme der Binnenschifffahrt haben vermutlich Auswirkungen auf die Wirtschaft?
2: Genau, es ist ja nicht nur der Rhein betroffen, sondern auch andere wichtige schiffbare Flüsse, allen voran die Donau. Experten des Instituts der deutschen Wirtschaft schätzen, dass das Wachstum des Bruttoinlandsproduktes wegen des Niedrigwassers um 0,4 Punkte niedriger ausfallen könnte als bisher erwartet. Denn wenn weniger oder weniger beladene Schiffe auf den Wasserstraßen unterwegs sind, dann könnte es zu echten Lieferengpässen kommen. Bei Kunden, aber auch bei Unternehmen, die etwa auf Rohstoffe warten. Die müssten dann ihre Produktion drosseln. Betroffen wären dann unter anderem Chemie- und Stahlunternehmen und Raffinerien.
1: Infos von Christian Böde aus dem News-Team. Vielen Dank und jetzt die weiteren Themen in der Zusammenfassung. Die Fernzüge der Bahn sind nach wie vor unpünktlich. Nur 52,6% kamen im vergangenen Monat in etwa so an wie geplant. Damit hat sich die Quote im Vergleich zum Juni nicht verändert. Die Innenminister der EU beraten in einer Dringlichkeitssitzung über die Vorfälle in Ceuta. Ende vergangener Woche waren in nur wenigen Tagen bis zu 60.000 Migranten von Marokko aus über die Seegrenze in die spanische Exklave gekommen. Der Massenandrang hatte zu einem neuen Streit über den Grenzschutz und den Umgang mit Flüchtlingen geführt. Der nächste Ölkonzern hat seine Bilanz vorgelegt und auch hier wurde extrem gut in der Krise verdient. BP hat den Gewinn im zweiten Quartal verdoppelt. 5,7 Milliarden Dollar Gewinn machte der britische Konzern von April bis Juni. In den vergangenen Tagen hatten schon Shell, ExxonMobil und Chevron in den USA ihre Profite gemeldet. Chevron hat seinen Gewinn in der Ölkrise sogar verfünffacht. Grund für diese Rekordgewinne ist vor allem der massiv gestiegene Ölpreis. Und solange nicht deutlich weniger Öl verbraucht wird, wird sich an diesen Gewinnen auch nichts ändern. Allerdings haben die Zahlen jetzt auch US-Präsident Trump auf den Plan gerufen. Trump sagte, die Ölkonzerne machten zu viel Geld und das gefalle ihm nicht. In den USA sind die Spritpreise seit Beginn des Iran-Krieges um fast 40% gestiegen. Für Trump und seine Republikaner ist das vor den Kongresswahlen im November ein Problem. Und das waren die Nachrichten mit Marc Weiß.
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3: Heute Nachmittag und Abend besteht die Chance auf Schauer und Gewitter. Davor gibt es aber nochmal 35 Grad in der Spitze. Morgen 30 Grad bei lockeren Wolken. Danach kühlt es erstmal etwas ab.
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3: Thomas meldet einen auf dem Pollerkirchweg in Höhe der Behindertenwerkstatt. Tempo 30 ist erlaubt. Arno hat einen Blitzer auf der A1 Richtung Leverkusen gesehen, an der Ausfahrt Niel, da ist Tempo 80. Schauen wir in die City. Uwe meldet einen Ampelausfall an der Kreuzung Innere Kanalstraße und Zubelrather Straße. Zu den Autobahnen. Vorsicht auf der A1 Dortmund-Köln. Zwischen Kreuz Leverkusen und Kreuz Leverkusen West ist ein Unfall passiert auf der rechten Spur. Die Unfallstelle ist noch nicht gesichert. A4 Aachen-Köln. Zwischen Kreuz West und Eiffeltor gibt es 3 Kilometer Stau. Mindestens 10 Minuten Stauzeit. Allen unterwegs gute Fahrt.
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4: Guten Tag zusammen. Hallo am Dienstag. Johanna Tänzer hier für euch. Also mehr als rumsitzen ist bei dem Wetter auch nicht drin, oder? Am besten noch mit der Klimaanlage rumsitzen. Das ist am allerschönsten, jawohl. Deswegen verstehe ich da schon, was Lene Marlender macht. 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

0: zauberhafte Olivia Dean für euch mit So Easy to Fall in Love. Leute, Fahrradfahren ist ja super beliebt, ne? Wir sprechen diese Woche über alles rund ums Rad. Gefühlt fahren ja wirklich alle nur noch. Das ist auch unserem Hannes aufgefallen.
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2: Ganz Deutschland sitzt doch nur noch im Sattel. An sich ja gut, ne? Aber auf Radwegen ist der Überlebenskampf ausgebrochen. Bei schönem Wetter sieht's da aus wie bei der Startetappe der Tour de France. Früher gab's ja eine natürliche Auslese bei Fahrradfahrern. Demografische Wegfahrsperre will ich's mal nennen. Also die Alten kamen einfach nicht mehr in den Sattel. Aber dank Technik und E-Antrieb und wahrscheinlich auch dank künstlicher Kniegelenke kannst du heute Fahrradfahren, bis es in die Kiste geht. Ich nenne das immer Rentnerrallye. Ja, schön mit 25 Stuckis auf dem Kiesweg in die Kurve. Entscheidet ihr selbst, ob das eine gute Idee ist, ne? Dann gibt's natürlich noch die Rennradfront, ne? Ihr wisst schon, enge Hosen, kleine Sattel, Selbst der Schlüpper ist aus Kohlefaser. Für die kleine Runde um den See sind die meisten mit Proviant bepackt, als ging's den Alpe d'Huez hoch, ne? Noch besser sind die auf dem Gravelbike. Laut einer Studie haben 100% der Graveler auch eine Siebträgermaschine. Das ist die Midlife-Crisis-Light-Freunde. Ne? Zu arm für den Porsche, zu hässlich für die Affäre. Dreimal dürft ihr raten, wer so ein Ding hat. Genau, Icke, euer Hannes. Ne? Aber immer dran denken, lieber schlecht gefahren als gut gelaufen.
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0: Etwa ein Viertel der sonst üblichen Frachtladen, um nicht zu viel Tiefgang zu haben. Und weil immer wieder Schiffe auf Sand und Geröllbänke auflaufen, wird der Rhein ab heute neu vermessen. Schiffe des Wasserstraßen- und Schifffahrtsamtes sollen die genauen Tiefen messen, um herauszufinden, wo Ablagerungen die Fahrrinne verstopfen könnten, wenn der Pegel, wie angekündigt, noch weiter sinkt. Nach den Schüssen in Mülheim gestern Abend ermitteln Kölner Kriminalpolizei und Staatsanwaltschaft. Gegen 22 Uhr hatten Anwohner die Polizei gerufen, weil sie auf der Berliner Straße mehrere Schüsse gehört hatten. Ralf Düker hat neue Infos.
1: 4 Menschen wurden verletzt, zum Teil schwer, aber nicht lebensgefährlich, wie uns ein Polizeisprecher gesagt hat. Die Personen seien nicht nur durch Schüsse, sondern auch durch Stiche verletzt worden. Alle 4 Verletzten seien vorläufig festgenommen worden, weil noch nicht klar sei, wer Opfer und vielleicht auch Täter sei. Die Polizei hat bis in die Nacht hinein Zeugen befragt. Möglicherweise gibt es im Laufe des Tages mehr Infos.
0: Die Deutsche Bahn will in Sachen Pünktlichkeit aufholen, bleibt aber bisher hinter ihren selbst gesteckten Zielen zurück. Wie schon im Juni war auch im Juli fast jeder zweite Fernzug unpünktlich, wie die Bahn jetzt mitteilt. Ursula Winkler hat Details.
2: Ein großes Problem auch für die Bahn ist die aktuelle Hitze. An den vielen Baustellen ging es langsamer voran. Einige nötige Arbeiten mussten auch verschoben werden. Die hohen Temperaturen machten der maroden Infrastruktur zusätzlich zu schaffen. Immer mehr Anlagen sind gestört. Im gesamten ersten Halbjahr waren nicht einmal 60% der Züge pünktlich. Bahnchefin Paller gibt ihrem Unternehmen bei der Zuverlässigkeit die Schulnote 4-. Sie forderte in einem Interview mit der Welt am Sonntag mehr Einsatz auch vom Management. Die Leistungskultur der Vergangenheit bezeichnete sie als organisierte Verantwortungslosigkeit.
0: Und das waren die Nachrichten mit Sandra Rosenthal. Alles nachhören könnt ihr auf radioköln.de.
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0: Gewitter liegen in der Luft. Bei schwülen 35 Grad können sich vor allem in der zweiten Tageshälfte Schauer und Gewitter bilden. Morgen wird es mit 30 Grad auch noch mal heiß, bevor die Werte kurz mal auf 24 Grad runtergehen.
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0: Thomas meldet einen Blitzer auf dem Pollerkirchweg in Höhe der Werkstatt für Menschen mit Behinderung. Tempo 30 ist erlaubt. Arno hat einen Blitzer auf der A1 in Richtung Leverkusen gesehen, an der Ausfahrt Niel. Auch hier ist 80 erlaubt. Schauen wir in die City. Da hat Uwe einen Ampelausfall gesehen an der Kreuzung Innere Kanalstraße, Subbelrather Straße. Zu den Autobahnen. Vorsicht nach wie vor auf der A1 Dortmund-Köln zwischen Kreuz Leverkusen und Kreuz Leverkusen-West. Besteht Gefahr durch eine ungesicherte Unfallstelle auf der rechten Spur. A4 Aachen-Köln zwischen Kreuz West und Eiffeltor. 4 Kilometer Stau, 14 Minuten Stauzeit. A4 Olpe-Köln zwischen Bergisch Gladbach-Bensberg und Refrath. 3 Kilometer Stau. Hier dauert es für euch 11 Minuten länger. Wenn ihr noch was seht, schickt uns doch gerne eine WhatsApp an die 0221 951 99 9.
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4: Guten Tag, schönen Dienstag euch. Johanna Tänzer ist hier und wenn ihr mal an den Flüssen bei uns in NRW, weiß ich nicht, vorbeispaziert oder drüber gefahren seid, dann habt ihr es wahrscheinlich gesehen, ne? Da ist nicht mehr viel drin. Das Wasser ist weg, die Hitze verursacht eine krasse Trockenheit und die Flüsse haben gerade so wenig Wasser wie nie. Bis Freitag sollen die Pegel sogar noch weiter sinken. Welche Probleme das aktuell für die Schifffahrt mit sich bringt, das klären wir gleich. Ahoi!

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0: Papi, Topic und Becky G hier für euch am Dienstag. Also jeder, der gerade an einem unserer Flüsse in NRW unterwegs ist, der sieht das. Das kann man nicht übersehen. Da ist nämlich einfach nichts drin. Oder wenig zumindest. Wenig Wasser. Gerade beim Rhein ist das besonders krass. Da sind die Pegel auf ein Rekordniveau gefallen. Kollege Robert Jans ist da. Was heißt denn das jetzt konkret?
1: Ja, das heißt, dass die Hitze und Trockenheit der letzten Tage jetzt immer sichtbarer werden. Am Wochenende wurden historische Tiefststände an wichtigen Messstationen registriert. In Emmerich lag der Pegel sogar im Minus. Wichtig ist aber, ein Pegel von Null heißt jetzt nicht, dass der Rhein dann trocken ist.
0: Hä? Okay, das musst du nochmal kurz erklären.
1: Ja, also es ist ein bisschen kompliziert.
0: Cool.
1: Also, ein Pegel ist wie ein Lineal im Fluss, so kann man sich das vorstellen. Mhm. Und dieses Lineal zeigt, wie hoch das Wasser gerade ist. Ja, ein einfaches Beispiel mal, zeigt der Pegel heute einen Meter und morgen nur noch 80 Zentimeter, dann ist das Wasser um 20 Zentimeter gesunken. Mhm. Und der Pegel zeigt aber jetzt nicht direkt, wie tief der ganze Fluss, sondern quasi nur die Veränderung.
0: Ja, okay. Und wie viel Wasser ist dann jetzt noch unter den Schiffen?
1: Ja, das ist lokal extrem unterschiedlich und das macht es für die Schiffe ja gerade so schwierig. Ja, Pascal Leupold ist Schiffeisaufnehmer, so heißt das.
0: Schiffeisaufnehmer, auch noch nicht gehört.
1: Ja, und ich habe echt geübt, das auszusprechen.
0: Hast du
1: sagst
0: gemacht.
1: Das jetzt einfach nur so aus dem Ärmel.
0: Wer kann, der kann.
1: Naja, auf jeden Fall, der Mann ist dafür zuständig, um zu checken, wie schwer Schiffe sind, also wie viel die halt laden können, und das ist einfach gerade Stress pur.
2: Natürlich ist es stressig momentan, es ist unglaublich viel. Die Schiffe müssen 3 bis 4 Mal häufiger fahren, um die gleiche Lademenge zu fahren, also teilweise sogar noch öfter. Dann kann man sich vorstellen, dass alle sehr gut zu tun haben, ja.
1: Also für dieselbe Fracht braucht man gerade mehr Schiffe. Das ist ein riesiges Problem für die Wirtschaft, weil die Transportkosten in die Höhe schießen. Und auch so Ausflugsschiffe und Fähren können jetzt im Moment nicht so fahren wie sonst.
0: Der Rhein erreicht historisch niedrige Wasserstände. Ist ein riesiges Problem natürlich für die Schifffahrt. Wir halten euch da auf dem Laufenden. Und Robert, sag nochmal.
1: Schifffahrer, also wichtiger Mann halt.
0: Schiff-Eisaufnehmer, toll.

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2: Mit Marc Weiß. Schönen guten Tag. Wenn die Wehrpflicht zurückkommen sollte, dann soll auch der Zivildienst zurückkommen. Darüber war spekuliert worden und das wurde jetzt bestätigt. Im Familienministerium liefen deshalb schon jetzt Vorbereitungen auf unterschiedliche Situationen und Szenarien. Das sagte Unionsfraktionschef Frei den Sendern RTL und NTV. Mehr dazu von Christian Böder.
3: Das Wiedereinsetzen der Wehrpflicht ist bislang noch reine Theorie. Einen neuen Stand in der Wehrdienstdebatte gäbe es nicht, sagte Frei. Aber man will vorbereitet sein, wenn es doch zum Fall kommt. Dann müsse es auch eine Grundlage geben, um auch Angebote für Wehrersatz bzw. Zivildienste machen zu können. Das sagte ein Sprecher des Bundesfamilienministeriums der Bild. Demnach hat das Ministerium in den vergangenen Monaten schon 23 Verbände und Organisationen befragt, ob sie schnell Zivildienstleistende aufnehmen und einsetzen können. 22 der 23 Befragten sagten dazu, dass sie grundsätzlich über entsprechende Infrastrukturen verfügen. Das Ministerium will seine Pläne dazu offiziell nach der Sommerpause vorstellen. Die Wehrpflicht in Deutschland für männliche Staatsbürger und damit auch die Pflicht zur Ableistung eines Zivildienstes war im Sommer 2011 ausgesetzt worden, aber nicht abgeschafft, was eine Reaktivierung erleichtert.
2: Infos von Christian Böder, vielen Dank und jetzt die weiteren Themen in der Zusammenfassung. In der Türkei ist wieder ein Oppositionspolitiker und Erdogan-Gegner festgenommen worden. Der Bürgermeister von İzmir, İlkay Çiçek, ist in Polizeigewahrsam und mit ihm 12 Personen aus seinem Umfeld. Ihnen wird unter anderem Bestechung vorgeworfen. Wie in allen vergleichbaren Fällen davor hält die Opposition das für vorgeschoben. Es wird vermutet, dass potenzielle Gegner von Präsident Erdogan politisch ausgeschaltet werden sollen. Der Großbrand im Naturschutzgebiet im Osten der Niederlande ist weiterhin nicht unter Kontrolle. Rund 250 Feuerwehrleute sind im Einsatz, auch Löschhubschrauber der Armee. Das Feuer war gestern aus noch ungeklärter Ursache ausgebrochen. Die Zahl der Brauereien in Deutschland sinkt weiter. Im vergangenen Jahr gab es bundesweit noch 1415 davon. Laut Statistischem Bundesamt haben 53 Brauereien geschlossen. Das Brauereisterben gibt es seit 2019. Seitdem geht die Zahl in jedem Jahr weiter zurück. Der Lufthansa geht es in diesen Zeiten nicht anders als Autofahrern, die Benzin oder Diesel tanken. Die Airline musste deutlich mehr bezahlen für Kerosin, natürlich in diesem Fall. Eine unmittelbare Folge der hohen Ölpreise durch den Iran-Krieg. Und deshalb ist der Gewinn der Lufthansa im zweiten Quartal um fast 56% geschrumpft. Rund 380 Millionen Euro Gewinn waren es unter dem Strich. Genau die gegenteilige Entwicklung gibt es bei den Ölkonzernen, verhindert BP-Zahlen präsentiert. Demnach hat sich der BP-Gewinn aufgrund des hohen Ölpreises verdoppelt. Shell hat seinen Gewinn sogar verdreifacht. Chevron in den USA hat ihn verfünffacht. Und das waren die Nachrichten mit Marc Weiß.
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4: Heute Nachmittag und Abend besteht die Chance auf Schauer und Gewitter. Davor gibt es aber noch mal 35 Grad in der Spitze. Morgen 30 Grad bei lockeren Wolken. Danach kühlt es erstmal etwas ab.
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4: Manuela meldet einen Blitzer.
5: Auf dem Karl-Scheurer Weg in Köln-Zollstock, in der Mitte etwa so Friedhof, da wo der Beerdigungsinstitut ist.
4: Und Thomas hat einen gesehen auf dem Pollerkirchweg in Höhe der Werkstatt für Menschen mit Behinderung. Tempo 30 ist erlaubt. Schauen wir in die City. Uwe meldet einen Ampelausfall an der Kreuzung Innere Kanalstraße und Sübbelrather Straße. Längere Staus haben wir aktuell keine. Deshalb direkt zu den Autobahnen. A4 Aachen-Köln zwischen Kreuz West und Eiffeltor aktuell 4 Kilometer Stau, 11 Minuten Stauzeit. A4 Olpe-Köln zwischen Bensberg und Rehfrath gibt es 2 Kilometer Stau, 10 Minuten Stauzeit habt ihr hier. Allen unterwegs gute und sichere Fahrt.
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6: Hallo, guten Mittag. Johanna Tänzer ist hier. Ich habe eine Meldung für euch aus der Kategorie Süß. In Hessen hat die Polizei einen Einbrecher in einem Supermarkt nämlich auf frischer Tat ertappt. Und der war vierbeinig, klein, rund und stachelig. Leute, es war einfach ein kleiner Igel. Der war da am Vorabend scheinbar in den Supermarkt reingeflitzt. Naja, und bei seiner Erkundungstour in der Nacht hat er aus Versehen die Alarmanlage aktiviert. Jetzt geht's ihm aber gut, er wurde freigelassen

0: Alle Farben mit Bad Ideas. Hallo am Dienstag. Also auch wenn viele über das Wetter gerade meckern, weil es so heiß ist, wir sollten uns schon auch ein bisschen freuen noch, dass gerade Sommer ist. Weil, Leute, Grau und Regen, das kommt wieder schnell genug, ne? Und dann sind wir auch nicht happy. Und wie so ein Sommer und dieses Gefühl von Leichtigkeit und Freiheit klingen kann, das zeigen uns Loy und David Puentes aktuell. Die haben eine gemeinsame Single rausgebracht, heißt Golden Summer. Und dieser Song, der bedeutet gerade Loy sehr viel.
1: Ich habe ja den Song geschrieben wegen meiner Tourabsage, weil ich da so ein bisschen sad war. Und habe dann an diese Zeit gedacht, wo ich auf der Bühne stehe oder wenn ich Festivals spiele. Und dieses Gefühl wollte ich irgendwie festhalten.
0: Ja, und genau diese Euphorie und diese Leichtigkeit, die Leute auf der Bühne spürt, die sind definitiv vorhanden. Das werdet ihr gleich hören, schon bei den ersten Takten. Da klingen direkt so diese unbeschwerten, endlosen Sommerabende, die man zusammen mit Freunden erlebt, zum Beispiel bei Golden Summer durch. Von seinem letzten Golden Summer Moment hat uns David Puentes auch ein bisschen was erzählt.
2: Als Leonie nach Hamburg kam, da hatten wir nämlich wirklich den ersten richtigen Sommertag hier in Hamburg und wir haben so eine gute Zeit zusammen gehabt, auch mit ihrem Team und meinem Team, und wir waren so eine richtig kleine, süße Family und haben, ob wir ein Aperolchen getrunken hatten oder Quatsch im Studio gemacht haben oder auf der Straße oder wo auch immer. Das sind Sachen, die man einfach nicht mehr vergisst.
0: Ach, das klingt voll schön. Und für euch gibt's jetzt auch eine Runde Golden Summer.
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1: Mit Sandra Rosenthal, guten Tag. Rhein wird wegen Niedrigwasser neu vermessen. EU-Innenminister beraten über Ceuta-Krise und das Wetter Gewitter möglich bis 35 Grad. Wie lange können die Schiffe auf dem Rhein noch fahren? Bei den aktuellen Niedrigwasserrekorden ist diese Frage nur schwer zu beantworten. Der Rhein wird deshalb ab heute neu vermessen. Christina Chesney, was wird da genau gemacht?
2: Also die Schiffe des Wasserstraßen- und Schifffahrtsamtes fahren flussabwärts und messen die tatsächlichen Tiefen der Fahrrinne. Denn durch Ablagerung oder Erosion sammelt sich da immer mal wieder, ja, ich sag mal, Masse an, die Fahrrinne etwas flacher macht. Die Fahrrinne ist zwar immer deutlich tiefer als der Pegel, aber bei aktuell unter 70 Zentimetern Pegel bleibt für die Schiffe nach unten auch da nicht viel Platz. Deswegen sind ja schon seit Wochen mehr Schiffe auf dem Rhein unterwegs, weil sie jeweils nur noch einen Bruchteil ihrer üblichen Fracht laden können.
1: Nach den Schüssen in Mülheim mit 4 Verletzten hat die Kölner Polizei weitere Infos bekannt gegeben. Die 4 Verletzten seien vorläufig festgenommen worden, weil aktuell noch unklar sei, ob unter den Opfern auch die Täter sein könnten. Gestern Abend gegen 22 Uhr hatten Anwohner die Polizei gerufen, weil sie auf der Berliner Straße mehrere Schüsse gehört hatten. Die 4 Personen hätten Schuss, aber auch Stichverletzungen. Was genau passiert ist, ermitteln jetzt Kölner Kriminalpolizei und Staatsanwaltschaft. Die EU-Innenminister beraten nach dem Ansturm von Migranten in der spanischen Enklave Ceuta.

0: Und das waren die Nachrichten mit Sandra Rosenthal. Weitere News aus Köln gibt's auf radioköln.de.
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0: Gewitter liegen in der Luft. Bei schwülen 35 Grad können sich vor allem in der zweiten Tageshälfte Schauer und Gewitter bilden. Morgen wird es mit 30 Grad auch noch mal heiß, bevor die Werte kurz mal auf 24 Grad runtergehen.
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0: Manuela meldet einen Blitzer in Zollstock auf dem Karl-Scheurer Weg beim Friedhof. Blitzt in beide Richtungen, 30 dürft ihr fahren. Thomas hat einen auf dem Pollerkirchweg gesehen, in Höhe der Werkstatt für Menschen mit Behinderung. Auch hier ist Tempo 30 erlaubt. Der Blick in die City, etwas mehr los, gerade auf dem Militärring Richtung Zollstock. Kurz vor der Luxemburger Straße dauert es 5 Minuten länger. Zu den Autobahnen. Vorsicht auf der A1 Köln-Euskirchen. Zwischen Kreuz Nord und Löwenich gibt's eine ungesicherte Unfallstelle auf der rechten Spur. Vorsicht auch auf der A1 ein Stückchen weiter Richtung Bocklemünd. Sind 2 Autos liegen geblieben und blockieren die rechte Spur. A4 Aachen-Köln zwischen Kreuz West und Eiffeltor 3 Kilometer Stau, mindestens 15 Minuten Stauzeit.
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2: Zusammen, Johanna Tänzer hier für euch. Schönen Dienstag. Ich spiele euch ja als nächstes Rosé und Bruno Mars mit diesem Mega-Hit Appetite. Leute, ich habe den Bruno Mars letzte Woche live auf seiner Tour in London gesehen und bin immer noch ein bisschen verliebt und hin und weg. Also was der Typ für eine Show macht und für eine Stimme hat, es ist der Wahnsinn. Jetzt macht er eine kleine Show für euch.

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0: Hallo am Tag 2 unserer Fahrradwoche. Wir sprechen diese Woche ja ziemlich viel über dieses Thema, unter anderem auch, weil sich in den letzten Jahren echt einiges getan hat. Hier Stichwort Abstellmöglichkeiten oder besser ausgebaute Radwege. Viele Städte haben ihre Verkehrskonzepte für Fahrräder echt optimiert. Kollege Stefan Rejek ist da. Was denn zum Beispiel konkret?
1: Ja, du hast gerade das Stichwort Abstellmöglichkeiten genannt. Da wird wirklich viel gemacht. In Düsseldorf zum Beispiel werden jedes Jahr 500 neue Fahrradständer gebaut. Und dann gibt es auch immer mehr von diesen sogenannten Fahrradstationen.
0: Ja, das sind diese kleinen grauen Garagen, ne?
1: Ja, genau. Und da kannst du eben für kleines Geld dein Fahrrad einschließen, ist dann vor Diebstahl und vor allem vor schlechtem Wetter geschützt. Ja, und an Bahnhöfen zum Beispiel installieren die Städte jetzt immer mehr Bike-and-Ride-Parkplätze. Bedeutet, mit dem Fahrrad bis zum Bahnhof fahren und dann nahtlos in die Bahn einsteigen.
0: Okay, cool, wenn sie denn kommt. Es gibt ja nämlich noch dieses Problem mit der Infrastruktur, ne? Also, weil ich bin ganz ehrlich, in der Stadt fahre ich nicht gerne Fahrrad.
1: Ja, verständlich. Da gibt's ja auch noch einiges zu tun. Vor allem, wenn man dann beispielsweise nach Münster guckt, wo es ja gefühlt mehr und vor allem breitere Radwege als Straßen gibt. Trotzdem wird mehr für die Fahrradinfrastruktur gemacht, als man vielleicht denkt. Seit 2010 zum Beispiel gibt es den Radschnellweg Ruhr, kurz RS1. Das ist ein asphaltierter Radweg, der fast durch das gesamte Ruhrgebiet führt und auch immer wieder erweitert wird. Ja, und direkt in den Innenstädten entstehen nach und nach die sogenannten Protected Bike Lanes, also geschützte Radwege. Das sind so knallrote Streifen, die sind zwar direkt neben der Straße, sind aber durch Pöller ganz klar abgegrenzt und dadurch natürlich viel sicherer.
0: Okay, cool. Also es gibt schon ein paar ganz gute Möglichkeiten, das Fahrrad zu nutzen und vielleicht das Auto mal stehen zu lassen. Da quatschen wir diese Woche drüber in unserer Fahrradwoche.

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1: Mit Sarah Heinz. Guten Tag. Wegen der Hitze und der Trockenheit bleibt die Waldbrandgefahr hoch. Inzwischen brennt es sogar in den Niederlanden in einem Naturschutzgebiet bei Ostrom an der Grenze zu NRW. Ein Campingplatz musste geräumt werden und auch der Zugverkehr in dem Gebiet wurde eingestellt. Und Danny Hopper aus dem News-Team, das Feuer ist bisher noch nicht unter Kontrolle.
2: Nein, das Feuer war ja gestern ausgebrochen. Warum ist noch unklar? Bis in den Morgen konnten sich die Flammen immer weiter ausbreiten. Rund 250 Feuerwehrleute und auch mehrere Löschhubschrauber der Armee versuchen, das Feuer in den Griff zu bekommen. Unter Kontrolle ist es noch nicht. Die Lage sei jetzt aber immerhin stabil. Das hat die Feuerwehr am Vormittag mitgeteilt. Ein Grund dafür sei, dass der Wind etwas nachgelassen habe. Der hat gestern und in der Nacht für Probleme gesorgt, genauso wie die große Trockenheit. Dadurch konnte sich das Feuer im Naturschutzgebiet sehr schnell ausbreiten. Inzwischen sind rund 100 Hektar vom Feuer betroffen.
1: Auch in anderen Ländern gibt es ja weiter viele Waldbrände, zum Beispiel in Griechenland. Da hat sich die Lage rund um Athen aber etwas entspannt.
2: Ja, nach 4 Nächten Kampf gegen die Flammen zeichnete sich am Morgen das erste Mal eine Entspannung der Lage ab. Die Brände westlich von Athen sind weitgehend unter Kontrolle. Besonders kritisch sind aber weiter die heißen Mittagsstunden. Da hatten sich schon in den letzten Tagen aus Glutnestern wieder Brände entwickelt. Deshalb gibt es auch weiterhin keine Entwarnung. Im Laufe des Tages sollen bis zu 30 Löschhubschrauber und Flugzeuge zum Einsatz kommen. Aber nicht nur in Europa brennt es, auch aus den USA werden inzwischen verheerende Waldbrände gemeldet. Im Bundesstaat Washington haben 3 Großbrände ganze Wohngebiete verwüstet und hunderte Häuser zerstört. Die Behörden dort sprechen von der wohl schlimmsten Naturkatastrophe in dieser Region.
1: Danke, Danny, für die Infos. Noch mehr Meldungen hört ihr jetzt in der Zusammenfassung. Israel und der Libanon wollen sich heute in Rom für weitere Gespräche treffen, um über das vereinbarte Sicherheitsabkommen zu sprechen. Israel will, dass die Hisbollah sich aus dem Libanon zurückziehen und hat auch schon Tunnel der Miliz zerstört, um den Druck zu erhöhen. Durch die Forderung nach einer Entwaffnung wächst im Libanon aber die Sorge um einen möglichen Bürgerkrieg. In Brüssel sind die EU-Innenminister zusammengekommen, um über die Vorfälle in Ceuta zu sprechen und über einen besseren Grenzschutz. In nur wenigen Tagen gab es in der spanischen Exklave einen Andrang von bis zu 60.000 Flüchtlingen, größtenteils aus Marokko. Wegen der Hitze ist der Pegel im Rhein teils auf einem Rekordtief. Bis Ende der Woche soll er noch weiter sinken. Das Niedrigwasser ist vor allem für die Schifffahrt ein Problem, da Frachter so nicht vollbeladen fahren dürfen und sie ihre Ladung auf mehrere Schiffe verteilen müssen. Das sorgt für mehr Fahrten und für mehr Kosten. Auch im Juli hatte die Bahn wieder Probleme mit ihrer Pünktlichkeit. Fast die Hälfte ihrer Fernzüge ist nicht pünktlich abgefahren. Das zeigen aktuelle Zahlen des Konzerns. Pünktlich waren demnach rund 53% der Fernzüge, genau wie im Juni. Eine Verbesserung gab es also nicht. Als Grund nennt die Bahn vor allem die Hitze. Viele Bauarbeiten könnten bei extremer Hitze nicht wie geplant durchgeführt werden, sagte ein Sprecher. Zusätzlich gab es demnach auch Störungen an Bahnanlagen. Woran das lag, wurde bisher aber nicht gesagt. Und das waren die Nachrichten mit Sarah Heinz.
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3: Ja, bei uns wird es heute noch einmal heiß mit bis zu 34 Grad. Im Laufe des Nachmittags und am Abend kann es Schauer und teils auch kräftige Gewitter geben. Morgen ist es mit 31 Grad weiter sommerlich warm, bevor es dann Donnerstag auf 26 Grad abkühlt.
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3: Und da meldet Manuela einen Blitzer in Zollstock. Auf dem Kaltscheurer Weg werdet ihr in Höhe des Friedhofs in beide Richtungen ab Tempo 30 geblitzt. Schauen wir in die Stadt. Etwas mehr los ist auf dem Militärring Richtung Marienburg. Kurz vor der Luxemburger Straße dauert es 5 Minuten länger. Ein Blick auf die Autobahn. A4 Aachen Richtung Köln zwischen Kreuz Köln-West und Eiffeltor. Viele Kilometer Stau, 19 Minuten plus. Und in die andere Richtung A4 Köln Richtung Aachen zwischen Kreuz Kremberg und Kreuz Köln-Süd. 4 Kilometer stockender Verkehr, 5 Minuten plus. Wenn ihr noch etwas seht, meldet euch gerne über WhatsApp mit einer Sprachnachricht an die 0221 951 99 99. Ich wünsche euch eine gute Fahrt.
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4: Tag zusammen, hallo am Dienstag. Johanna Tänzer mein Name und wir sprechen hier gleich über das grausamste, gruseligste überhaupt am Sommer.
5: Fruchtfliegen.

0: am Dienstag. Summer mit Homewrecker. Leute, es ist so heiß und schwül. So richtig angenehm, ja, ist es nicht, müssen wir sagen. Auch bei euch in der Bude hat es sich wahrscheinlich schon gut aufgeheizt. Und die Chancen stehen auch nicht schlecht, dass ihr dann schon Besuch bekommen habt von den nervigsten, ekligsten Wesen überhaupt, nämlich von Fruchtfliegen. Ich hasse sie. Die schwirren ja gerne darum, wo Obst und Gemüse auch sind. Kollege Robert Jans, du hast für uns aber so einen kleinen Special Fact, ne?
1: Ja.
0: Denn Obst macht die Fliegen heiß.
1: Die kleinen versauten Viecher. Und das alles vor unseren Augen, ja? In der heimischen Küche.
0: Nein.
1: Denn sobald irgendwo eine Banane ein bisschen zu lange herumliegt, werden die kleinen Fruchtfliegen horny, ja? Weil reifes Obst ist für männliche Fruchtfliegen offenbar so etwas wie Kerzenschein, romantische Musik und ein gedeckter Tisch in einem.
0: Also die Obstschale als Dating-App, oder wie?
1: Ja, ganz genau, ja. Nur ohne Profilbild und ohne lästiges, was suchst du hier? Denn das ist zumindest für die männlichen Fruchtfliegen völlig klar. Sobald die den Duft reifer Früchte wahrnehmen, starten die nämlich ihr Balzprogramm und werben dann ziemlich heftig um die Weibchen. Ja, Forscher haben nämlich einen speziellen Duftrezeptor entdeckt. Der sitzt auf Nervenzellen, die das Paarungsverhalten steuern, und kommt da jetzt dann der Geruch bestimmter Fruchtstoffe an, wird im Fliegenhirn praktisch so ein Schalter umgelegt, Obst da, Weibchen da, jetzt geht's los.
0: So, ja. Aber was, wenn sie trotz aller Bemühungen keinen Erfolg haben beim Daten?
1: Ja, auch dazu gibt es interessante Versuche und tatsächlich auch, wie ich finde, Parallelen zum Menschen. Sexuell frustrierte Fruchtfliegenmännchen greifen offenbar häufiger zu alkoholhaltiger Nahrung, also zu gärendem Obst. Ja? Fruchtsaufen an der Obstschale,
0: na klar,
1: sozusagen.
0: Kennt man, ja. Also mit zwei N.

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1: Mit Jana Richter, guten Tag. Rhein wird neu vermessen, Bahnchefin benotet Pünktlichkeit schlecht und das Wetter viele Wolken bis zu 34 Grad. Wenn ihr über einer unserer Rheinbrücken fahrt, dann seht ihr vor allem Sandbänke und Steine, aber wenig Rhein. Das macht ja seit Wochen schon der Schifffahrt zu schaffen. Sie kann nur etwa ein Viertel der sonst üblichen Frachten laden, um nicht so viel Tiefgang zu haben. Und weil immer wieder Schiffe auf Sand- und Gröllbänke auflaufen, wird der Rhein ab heute neu vermessen. Ein Schiff des Wasserstraßen- und Schifffahrtsamts soll die genauen Tiefen messen, um herauszufinden, wo Ablagerungen die Fahrrinnen verstopfen könnten, wenn der Pegel, wie angekündigt, weiter sinkt. Die Deutsche Bahn kämpft weiter mit ihrer Pünktlichkeit. Auch im Juli kam fast jeder zweite Zug verspätet ans Ziel. Damit wurde das selbstgesetzte Ziel erneut deutlich verfehlt. Pia Rempe hat die Details für euch.
2: Ein Grund dafür sind die anhaltend hohen Temperaturen. Sie verzögern Bauarbeiten. Einige Projekte mussten sogar verschoben werden. Gleichzeitig setzt die Hitze der ohnehin sanierungsbedürftigen Infrastruktur zu. Störungen

0: stellten die Polizisten fest, dass der Mann per Haftbefehl gesucht wird, keinen Führerschein hat und per Blutprobe auch noch positiv auf Kokain getestet wurde. Und das kam nur heraus, weil ein Fahrradträger das hintere Kennzeichen des Smart verdeckt hatte. Soweit die Nachrichten für Köln mit Jana Richter. Alle Infos findet ihr auch online auf radioköln.de.
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0: Ja, Gewitter liegen bei uns in der Luft. Es kann ab dem Nachmittag etwas Abkühlung für euch geben mit Schauern und kräftigen Gewittern. Morgen bleibt es mit bis zu 31 Grad noch einmal heiß.
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0: Und da hat Sven einen Blitzer gesehen. Auf der Friedrich-Schmidt-Straße stadteinwärts, kurz hinter dem Militärring, blitzt es ab Tempo 30 aus einem silbernen Caddy. Nina meldet einen Blitzer auf dem Delbrücker Mausfahrt in Richtung Friedhof. Auf Höhe des Kindergartens werdet ihr ab Tempo 30 aus einem dunklen Auto geblitzt. Und Manuela meldet einen Blitzer in Zollstock auf dem Karlscheurer Weg. Werdet ihr in Höhe des Friedhofs in beide Richtungen ab Tempo 30 geblitzt. Schauen wir in die Stadt, dort ist nichts los. Auf den Autobahn A4 Aachen Richtung Köln zwischen Kreuz West und Eiffeltor 3 Kilometer Stau und mindestens 12 Minuten Stauzeit. Und A4 Köln Richtung Aachen zwischen Dreieck Holmer und Kreuz Süd 3 Kilometer stockender Verkehr. Dort habt ihr ein Plus von 5 Minuten. Wenn ihr noch etwas seht, dann meldet euch gerne über WhatsApp mit einer Sprachnachricht an die 0221 9 51 99 99. Ich wünsche euch eine gute Fahrt.
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2: Hi zusammen, Johanna Tänzer hier für euch. Kommt bitte gut durch diesen heißen Dienstag, Mittag, Nachmittag. Hier gibt es jetzt mal ein bisschen Abkühlung, Leute. Ich habe wieder meinen Freund, den Ventilator, den kleinen Superfan mitgebracht. Hört ihr? Bisschen Abkühlung für uns alle.

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0: Klassiker hier am Dienstagmittag. Oasis mit Don't Look Back in Anger. Hi zusammen. Leute, diese Woche ist ja wieder Blitzermarathon. Es gibt ja überall vermehrt stehen Blitzen und es gibt Verkehrskontrollen. Ich finde aber, die Polizei könnte auch mal so kreativ werden wie die im US-Bundesstaat New Jersey. Da hat sich einer der Beamten einfach als Baum verkleidet. Ich liebe einfach alles daran. Ja, er war ein Baum. Und wollte dann eben Autofahrer dabei erwischen, wenn sie am Handy während der Fahrt sind, wisst ihr? Es gibt davon so Bilder im Netz. Es ist einfach nur schön. Der Typ trägt wirklich so einen grünen Tarnanzug mit Blättern und Zweigen. Man sieht nur die Augen. Naja, und er steht dann da in seinem Baumkostüm, von einem echten Baum übrigens, und hat dann so ein Fernglas in der Hand und starrt halt so auf die Autos. Und sobald der Baum, also der Polizist, dann jemanden ertappt hat, hat er die Kollegen angefunkt und die haben dann die Leute rausgezogen. So, ja, ne? Also jetzt auch bei unserem Blitzermarathon immer schön aufpassen. Vielleicht ist der Baum an der Seite ja gar keiner.
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1: Mit Sarah Heinz, guten Tag. Mitten in den Ferien gehen die Spritpreise wieder nach oben. Laut ADAC sind die Preise für Benzin und Diesel im Juli drastisch gestiegen. Entlastungen für Autofahrer sind aber nicht in Sicht. Die Politik will offenbar abwarten und das Bundeskartellamt prüft und prüft. Danny Hoppe aus dem News-Team, beim Prüfen kommt es aber offenbar voran.
2: Ja, das sagt zumindest Behördenchef Mundt. Und das Bundeskartellamt hat in der Tat einen kleinen Zwischenerfolg verbucht. Es hat ja gegen 12 Mineralölkonzerne Verfahren eröffnet und will von ihnen wissen, wie die Preise der Raffinerien bei ihnen eigentlich so zustande kommen und ob sie gerechtfertigt sind. Zwei Konzerne wollten ihre Daten aber nicht offenlegen und hatten Beschwerden beim Oberlandesgericht Düsseldorf eingelegt. Die wurden inzwischen allerdings abgelehnt. Das hat Mundt jetzt bestätigt. Und erste Antworten der Konzerne seien auch schon eingegangen. Trotzdem sollten sich Autofahrer keine allzu großen Hoffnungen machen, denn gleichzeitig hat Mundt das betont, was er immer betont. Seine Behörde könne die Preise nur prüfen, aber nicht senken.
1: Das Spritpreisportal Tankerkönig hat sich ja auch angeschaut, wo das Tanken am günstigsten und wo am teuersten ist. Und da gibt es je nach Bundesland ja große Unterschiede.
2: Auf jeden Fall schauen wir uns mal die Dieselpreise an. Bei den Stichproben, die das Portal durchgeführt hat, war der Liter Diesel in Bayern 7 Cent günstiger als bei uns in NRW. Wir liegen da generell eher am teuren Ende. Und auch der Liter Super E10 kostet in Bayern 7 Cent weniger als in vielen anderen Bundesländern. Auch Sachsen, Thüringen und Hessen sind da eher teuer. Aus Sicht des ADAC sind die Spritpreise momentan aber generell zu hoch, denn der Ölpreis sei inzwischen wieder deutlich unter 90 Dollar pro Barrel gesunken. Bei den Spritpreisen mache sich das aber überhaupt nicht bemerkbar, sagt der ADAC. Die seien zum Teil trotzdem weiter gestiegen.
1: Danke, Danny. Noch mehr Meldungen jetzt kurz und kompakt. Es wird weiter über die geplante Rentenreform diskutiert. Eigentlich war geplant, die Rente mit 63 abzuschaffen. Inzwischen haben sich aber schon 7 Ministerpräsidenten dagegen gestellt. Laut Unionschef Frei würde es am Rentenpaket aber keinen Spielraum für Nachbesserungen geben. In vielen Ländern wird im Moment gegen Waldbrände gekämpft. Betroffen sind unter anderem die USA und Südeuropa. Aber auch in den Niederlanden ist am Abend ein Brand ausgebrochen, nahe der Grenze zu NRW. Ein Campingplatz musste geräumt werden und auch der Zugverkehr in dem Gebiet wurde eingestellt. In Deutschland wird wieder weniger Bier getrunken. Dadurch schließen immer mehr Brauereien. Im letzten Jahr gab es noch 1415 Betriebe, die meisten davon mit knapp 590 in Bayern. Danach folgen Baden-Württemberg und NRW. Bei uns gab es letztes Jahr noch 131 Betriebe. Fast jedes zweite deutsche Unternehmen ist nicht der Meinung, dass eine Teilkrankschreibung sinnvoll wäre. Das zeigt eine neue IFO-Umfrage. Die meisten Unternehmen glauben demnach, dass es schwierig sein könnte, zwischen arbeitsfähig und arbeitsunfähig zu unterscheiden. Außerdem rechnen sie mit einem Mehraufwand in der Organisation. Etwa jedes vierte Unternehmen steht der Teilkrankschreibung aber positiv gegenüber. Viele erhoffen sich dadurch kürzere Fehlzeiten und dass erkrankte Beschäftigte so schneller wieder arbeiten können. Und das waren die Nachrichten mit Sarah Heinz.
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3: Ja, bei uns wird es heute noch einmal heiß mit bis zu 34 Grad. Im Laufe des Nachmittags und am Abend kann es Schauer und teils auch kräftige Gewitter geben. Morgen ist es mit 31 Grad weiter sommerlich warm, bevor es dann Donnerstag auf 26 Grad abkühlt.
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3: Und da meldet Sven einen Blitzer auf der Friedrich-Schmidt-Straße stadteinwärts, kurz hinter dem Militärring, blitzt es ab Tempo 30 aus einem silbernen Caddy. Und Nina meldet einen Blitzer auf dem Delbrücker Mausfahrt in Richtung Friedhof auf Höhe des Kindergartens, werdet ihr ab Tempo 30 aus einem dunklen Auto geblitzt. In der Stadt ist nichts los. Kommen wir zu den Autobahnen. A4 Aachen Richtung Köln, zwischen Kreuz West und Eiffeltor, 3 Kilometer. Stau, 7 Minuten plus. A4 Köln Richtung Aachen zwischen Kreuz Gremberg und Kreuz Köln Süd, 3 Kilometer stockender Verkehr, mindestens 4 Minuten.
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4: Hallo zusammen, das ist der Dienstagnachmittag gleich mit Musik von den Hooters. Packen wir mal was rein aus den 80ern und zwar Johnny B. Starten jetzt erstmal mit was Aktuellem und zwar von Holly Humberstone.
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0: Miley Cyrus. So, wir lachen uns wieder durch den Herbst mit dem Comedy Camp. 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
3: Kinder sind toll, ruinieren halt deinen Körper und deinen Verstand. Aber sonst geht's eigentlich, ne? Und dann gehst du in so Krabbelgruppen. Wart jemand von euch in einer Krabbelgruppe? Was für Frauen trifft man in einer Krabbelgruppe? Übermütter. Diese Mütter, ich nenne die immer Britta, weil ich habe so eine Kack-Britta in der Krabbelgruppe, ja? Das sind so Übermütter. Das sind diese Mütter, die, wo die Kinder alles können. Die kommen schon mit 32 Zähnen auf die Welt, wo du sagst, ja, viel Spaß beim Stillen. Alles Gute, ne? Diese Mütter, die so wohl alles, die sagen auch gar nicht mehr ich, die sagen wir, ja? Wir drehen uns jetzt. Ja, du bist 36, da würde ich mich auch mal drehen. Ich meine.
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1: Mit Jana Richter, guten Tag. Rhein wird neu vermessen, EU berät über Konsequenzen nach Ceuta-Krise und das Wetter, viele Wolken bei 34 Grad. Wie lange können die Schiffe auf dem Rhein noch fahren? Bei den aktuellen Niedrigwasserrekorden ist die Frage nur schwer zu beantworten. Der Rhein wird deshalb ab heute neu vermessen. Christina Czesny, was wird da genau gemacht?
2: Also die Schiffe des Wasserstraßen- und Schifffahrtsamtes fahren flussabwärts und messen die tatsächlichen Tiefen der Fahrrinne. Denn durch Ablagerung oder Erosion sammelt sich da immer mal wieder, ja, ich sag mal, Masse an, die die Fahrrinne etwas flacher macht. Die Fahrrinne ist zwar immer deutlich tiefer als der Pegel, aber bei aktuell unter 70 Zentimetern Pegel bleibt für die Schiffe nach unten auch da nicht viel Platz. Deswegen sind ja schon seit Wochen mehr Schiffe auf dem Rhein unterwegs, weil sie jeweils nur noch einen Bruchteil ihrer üblichen Fracht laden können.
1: Die EU-Innenminister beraten heute über Konsequenzen, nachdem letzte Woche tausende Menschen versucht haben, von Marokko aus die spanische Exklave Ceuta zu erreichen. Mindestens 72 Menschen sind bei dem Versuch gestorben. Der CSU-Europapolitiker und Chef der Europäischen Volkspartei Manfred Weber fordert Spaniens Regierung in der Bild zu einer Kehrtwende in der Migrationspolitik auf. Inga Schneider hat die Infos.
3: Nach dem Massenandrang in Ceuta wollen die Innenminister über einen besseren Schutz der EU-Außengrenzen beraten. Weber wirft Spanien Alleingänge vor. Spanien fühlt sich ungerecht behandelt und wirft den anderen EU-Ländern vor, die Krise politisch auszuschlachten. Letzte Woche waren knapp 60.000 Menschen aus Nordafrika nach Ceuta gekommen, weil es in sozialen Netzwerken Falschmeldungen über eine offene Grenze gab.
1: Am Eberplatz stehen die Rolltreppen schon seit Ewigkeiten still. Diese Woche ist auch bei den Rolltreppen zur U-Bahn-Haltestelle Stillstand angesagt. Darauf weist die KVB hin. Sie erneuert von heute bis Freitag die Brandmeldeanlagen in der U-Bahn-Station, weil davon auch das System betroffen ist, das im Brandfall Aufzüge und Rolltreppen steuert, bleiben sie ebenfalls aus. Die KVB sagt, wer auf Aufzüge und Rolltreppen angewiesen ist, muss auf benachbarte U-Bahn-Stationen ausweichen. Das waren die Nachrichten mit Jana Richter. 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
1: Ja, Gewitter liegen bei uns in der Luft. Es kann ab dem Nachmittag etwas Abkühlung für euch geben mit Schauern und kräftigen Gewittern. Morgen bleibt es mit bis zu 31 Grad noch einmal heiß.
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1: Und der erste Blitzer kommt von Regine. Der steht auf dem Delbrücker Mausfahrt in Richtung Friedhof. Auf Höhe des Kindergartens werdet ihr ab Tempo 30 aus einem dunklen Auto geblitzt. Sven meldet einen Blitzer auf der Friedrich-Schmidt-Straße stadteinwärts. Kurz hinter dem Militärring blitzt es ab Tempo 30 aus einem Sitz.

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1: Tja, und weiter geht's durch den Nachmittag jetzt mit Musik von Linkin Park. Hier sind sie jetzt bei uns mit Lost. Ich bin Andreas Grunwald. Hallo zusammen.

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1: Das hier Leonie und Don't Worry.
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1: Ja, und wir sind mittendrin in unserer Fahrradwoche und gerade wenn das Wetter schön ist, dann sind sie unterwegs, die Fahrradfahrer und Fahrradfahrerinnen. Matthias Pesch vom ADFC Düsseldorf, wenn jetzt mehr Radfahrer unterwegs sind, lassen Sie uns das mal durchgehen, also mal so ein paar generelle Themen ansprechen. Beispiel Radweg, wenn der endet, wo und wie fahren Radfahrer dann weiter?
4: Wenn man auf der Straße fährt, nicht rechts an der Seite fahren. Selbst die Polizei empfiehlt, 1 Meter Abstand zu halten von parkenden Autos. Das hat einen doppelten Effekt. Wenn ich es vermeintlich gut meine und sage, ich fahre als Radfahrender mehr rechts, dann habe ich ein Problem mit den parkenden Autos. Wenn sich dort vor mir eine Tür öffnet, habe ich einen sogenannten Doring-Unfall und fahre gegen die Tür. Da gibt es Schwerverletzte, da gibt es Todesfälle.
1: Also Abstand halten zu parkenden Autos und das zweite Problem?
4: Meine ich es als Radfahrender gut und fahre weiter rechts, glauben Autofahrer, ich kann da noch überholen. Das heißt, auch vom fließenden Verkehr werde ich mit viel zu wenig Abstand überholt. Wenn dann plötzlich ein Schlagloch ist, ein Gulli ist und ich muss mal ausweichen, kann es auch schnell zu einer Kollision kommen.
1: Okay, wie sieht das mit Musik hören auf dem Fahrrad aus? Ist das eigentlich erlaubt?
4: Ich stelle mal eine Gegenfrage. Wie ist das mit Autofahren und Musik hören? Die Regeln sind genau die gleichen. Rein praktisch ist das auf dem Fahrrad auch in Ordnung. Die Grenze ist da, wo ich sage, ich höre so laut Musik, dass ich die Umgebung nicht mehr wahrnehme.
1: Ja, also besser auch nicht mit Noise-Canceling, Kopfhörern, Fahrradfahren. Sicher ist sicher. Wir wollen ja, ne, dass ihr gut ankommt.
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1: Mit Sarah Heinz, guten Tag. Es ist momentan weiter deutlich zu trocken bei uns und ein Ende ist zurzeit nicht in Sicht. Die Pegelstände im Rhein sinken deshalb immer weiter. In Köln und Duisburg wurden am Morgen neue Tiefststände erreicht. Danny Hoppe aus dem News-Team, es wird ja erwartet, dass die Pegel noch weiter runtergehen.
2: Ja, denn es bleibt erstmal warm. Vereinzelt gibt es zwar immer wieder Gewitter oder Unwetter mit viel Regen, das ändert aber im Wesentlichen nicht viel an den niedrigen Pegelständen. Die dürften deshalb weiter runtergehen, nicht nur im Rhein, sondern auch in anderen Flüssen wie der Donau. Auch dort gibt es Niedrigwasser. Und das wird immer mehr zum Problem. Das Institut der deutschen Wirtschaft warnt ja schon, dass das Niedrigwasser das Mini-Wachstum, was wir in Deutschland haben, schon wieder zunichte machen könnte, weil dadurch eben weniger Waren transportiert werden können und einzelne Branchen schon ihre Produktion gedrosselt haben. Die Grünen fordern deshalb, dass Kanzler Merz jetzt reagieren muss und die Hitze und das Niedrigwasser zur Chefsache macht.
1: Das Niedrigwasser scheint ja auch Auswirkungen auf die Spritpreise zu haben.
2: Ja, das beobachtet das Bundeskartellamt. Es spricht von einem Nord-Süd-Gefälle bei den Preisen. Und das liegt auch an den Beschaffungskosten. Denn Rohöl wird zwar meist über Pipelines zu den Raffinerien transportiert, aber Vorprodukte wie Gasöl oder andere beziehen die Raffinerien oft über Binnenschiffe. Und Binnenschiffe sorgen auch für den Abtransport von Produkten ab den Raffinerien. Ab Mitte Juli sind die Beschaffungskosten laut Bundeskartellamt vor allem im Westen bzw. der Kölner Bucht stark angestiegen. Und das hängt eben auch damit zusammen, dass der Transport über den Rhein an vielen Stellen eingeschränkt war und ist.
1: Danke, Danny. Mehr Meldungen jetzt im Überblick. Sollte die Wehrpflicht kommen, könnte das wohl auch für den Zivildienst gelten. Die Bundesregierung hat deswegen angefangen zu schauen, ob die nötigen Grundlagen dafür bestehen, sprich, ob Verbände und Organisationen auch schnell Zivildienstleistende aufnehmen und einsetzen können. Die Pläne zum Wehrersatzdienst im Fall der Fälle sollen offiziell nach der Sommerpause vorgestellt werden. Der Innenausschuss des Bundestags ist am Mittag zu einer Sondersitzung zusammengekommen mit Vertretern von Sicherheitsbehörden. Es geht um den mutmaßlich islamistisch motivierten Anschlag auf den CSD in Berlin. In der Videokonferenz dürfte es auch darum gehen, welche Konsequenzen aus dem Vorfall gezogen werden. Am späten Abend wurden in Köln 4 Menschen durch Schüsse und Stiche verletzt. Die Polizei hat jetzt mehrere Personen festgenommen, darunter 3 Tatverdächtige zwischen 19 und 21 Jahren, sowie die Verletzten selbst. Nach Polizeiangaben könnte der Hintergrund ein Streit zwischen 2 Familien gewesen sein. Die Staatsanwaltschaft prüft jetzt, ob Haftbefehle beantragt werden können. Die Tickets bei der Lufthansa könnten auch in der zweiten Jahreshälfte nicht günstiger werden. Allein im zweiten Quartal ist der Gewinn der Airline um fast 56% abgesackt. Grund dafür sind vor allem die Kerosinpreise. Wie beim Sprit sind auch da die Zahlen durch den Irankrieg nach oben gegangen. Die Kosten für den Flugzeugtreibstoff lagen im zweiten Quartal nach Lufthansa-Angaben 750 Millionen Euro über denen aus dem vergangenen Jahr. Dazu seien rund 150 Millionen Euro Kosten gekommen durch Streiks der eigenen Crews, hieß es. Und das waren die Nachrichten mit Sarah Heinz.
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3: Es zieht sich jetzt am Nachmittag ein bisschen zu und später gewittert es auch in Köln. So ab 18 Uhr steigt vor allen Dingen die Gewittergefahr. Dazu habt ihr 32 drückende Schwüle gerade aktuell. Nachts hört der Regen dann auf, die Temperaturen gehen aber nicht unter die 20 Grad Marke in der Nacht. Morgen bekommt ihr wieder viel Sonnenschein und es bleibt meistens trocken. Dazu wird es aber windig und bis zu 30 Grad warm morgen.
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3: Und mit Radio Köln-Hörerin Regine.
4: Da steht ein Blitzer auf dem Modellbrücker Mausfahrt hinter der Kurve, hinter dem Kindergarten, wo es nach Brück geht. Da wird aus einem kleinen grauen Auto rausgeblitzt. Da ist 30 erlaubt.
3: Dankeschön, liebe Regine. Linda meldet noch einen Blitzer in Widdersdorf von Bocklemünd kommend auf Höhe des Ortseingangs. Tempo 30 und Sven meldet einen auf der Friedrich-Schmidt-Straße stadteinwärts. Kurz hinter Militering blitzt es ab Tempo 30 aus dem silbernen Caddy. Wenn was noch los ist, sagt Bescheid über die kostenlose Radio Köln Verkehrshotline 0800 951 99 99. Da hat sich auch die Miriam gemeldet. Sie sagt noch, es gibt einen Ampelausfall in Rondorf auf der Rodenkirchner Straße Ecke Lerchenweg, fahrt hier bitte vorsichtig. Wir gucken auf die Autobahn. Vorsicht auf der A4 Aachen-Köln. An der Ausfahrt Elsdorf steht ein defekter LKW, ist da liegen geblieben. Und A555 Bonn-Köln zwischen Rodenkirchen und Kreuz Süd ist eine ungesicherte Unfallstelle auf dem Verzögerungsstreifen. Bitte aufpassen. Besonders voll ist es noch auf der A4 Aachen-Köln zwischen Kreuz West und Eiffeltor. 4 Kilometer und 12 Minuten Stauzeit.
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3: Das will ich. Einen wunderschönen Dienstag wünsche ich euch, Köln. Und wir kümmern uns gleich um den nächsten Sommerferien-Tipp für euch um 19:15 hier im Programm.

Radio Köln ist hier um 15.08 Uhr an diesem Dienstag. Ich bin Gabor Leitner. Und Leute, wir haben gerade eine Meldung reinbekommen von einer Hörerin. Das Restaurant Sürter Bootshaus brennt wohl gerade sehr, sehr stark. Die Hörerin sagt, sie hat dann Knall gehört, ist dann auf dem Balkon und hat die Flammen gesehen. Die Feuerwehr ist auch schon vor Ort. Wir haben auch unsere Reporterin losgeschickt und halten euch auf dem Laufenden hier bei Radio Köln. Nur falls ihr da in der Ecke seid und euch wundert, offenbar brennt das Restaurant Sürter Bootshaus. Wir halten euch auf dem Laufenden. Hier ist Pink mit Trustfall.

0: Ihr hört Radio Köln am Dienstagnachmittag und ihr seid in der dritten Sommerferienwoche. Und das heißt, ihr hört jetzt schon seit über zwei Wochen jeden Tag einen Tipp für eure Ferien. Natürlich auch heute.
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0: Unsere Radio Köln Ferienexpertin Svenja Hein hat wieder was für euch dabei.
3: Ja, genau genommen nicht für euch, sondern für eure Kuscheltiere. Und zwar dürfen die auch mal Urlaub machen. Und zwar in der Stadtteilbibliothek in Porz. Ihr könnt eure Kuscheltiere da vorbeibringen. Heute Abend gemeinsam dann ein Bilderbuchkino mit Vorlesen anschauen. Und dann darf euer Kuscheltier gemeinsam mit den flauschigen Kumpanen der anderen Kids in der Bibliothek übernachten. Und morgen holt ihr dann eure Kuscheltiere wieder ab.
0: Na, ist für die Kuscheltiere natürlich ein großes Abenteuer. Zusammen mit den anderen mal nicht zu Hause pennen. Krieg ich denn davon auch was mit, so als Kuscheltier-Papa, wenn ich mein Tierchen vorbeibringe?
3: Ja, na klar. Ja. Ihr bekommt nicht nur erzählt, was die kleinen Kuschelkumpels so erlebt haben, sondern ihr bekommt auch Fotos von den Abenteuern der Bibliotheksübernachtung. Die bekommt ihr nämlich von den Bibliothekaren später zugeschickt, die die ganze Nacht gut auf eure Kuscheltiere aufpassen natürlich. Kleiner Hinweis noch für die Eltern. Bitte schaut, dass beim Übernachtungsspaß nur Kuscheltiere landen, die eine Nacht entbehrlich sind. Nach Schließung der BIP gibt es nämlich keine Möglichkeit mehr, die kleinen Flauschtiere abzuholen.
0: Eine süße Idee. Svenja, hast du auch ein Kuscheltier zu Hause, das Bock auf so ein Abenteuer hätte?
3: Ich habe noch einen kleinen Hennis zu Hause. Vielleicht schicke ich den ja auch noch heute Abend dahin. Mal gucken.
0: Ich muss mal gucken. Ich glaube, ich habe sowas nicht mehr. Aber wenn ihr oder eure Kleinen ein Kuscheltier habt, das auf Abenteuerreise möchte, dann ab nach Porz mit Hennis, Teddy und Co. Ihr meldet euch einfach auf der Seite der Stadt Köln und das Bilderbuchkino startet heute um 17 Uhr.
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1: Mit Jana Richter, guten Tag. Syrter Bootshaus brennt, Züge der Deutschen Bahn weiter unpünktlich und das Wetter, viele Wolken bei aktuell 32 Grad. Beunruhigende Bilder vom Rhein in Syrt. Dort steht aktuell das Restaurant Syrter Bootshaus in Flammen. Die Feuerwehr ist bereits vor Ort, um das Feuer zu löschen. Anwohnende berichten gegenüber Radio Köln, dass sie auch einen lauten Knall gehört haben. Sobald es mehr Infos gibt, erfahrt ihr es hier bei uns. Unsere Reporterin ist auf dem Weg zum Feuer. Der niedrige Rheinpegel bei uns in Köln sorgt weiter für Probleme. Deshalb wird der Rhein ab heute neu vermessen. Schiffe des Wasserstraßen- und Schifffahrtsamtes prüfen, wie tief die Fahrrinne an den einzelnen Stellen noch ist. Inga Schneider hat mehr Details für euch.
2: Durch Sand, Geröll und andere Ablagerungen kann die Fahrrinne immer wieder flacher werden. Sinkt der Pegel weiter, wird es für die Schiffe zunehmend schwieriger. Zwar ist die Fahrrinne normalerweise deutlich tiefer als der Wasserstand, bei aktuell weniger als 70 Zentimetern Pegel bleibt aber nicht mehr viel Spielraum. Viele Frachtschiffe können deshalb schon seit Wochen nur noch einen Teil ihrer normalen Ladung transportieren. Um trotzdem die gleiche Menge Waren zu bewegen, sind deshalb seit Wochen deutlich mehr Schiffe auf dem Rhein unterwegs.
1: Die Deutsche Bahn kämpft weiter mit ihrer Pünktlichkeit. Auch im Juli kam fast jeder zweite Zug verspätet ans Ziel. Damit wurde das selbstgesetzte Ziel erneut deutlich verfehlt. Pia Rempe mit weiteren Infos für euch.
3: Ein Grund dafür sind die anhaltend hohen Temperaturen. Sie verzögern Bauarbeiten. Einige Projekte mussten sogar verschoben werden. Gleichzeitig setzt die Hitze der ohnehin sanierungsbedürftigen Infrastruktur zu. Störungen an Weichen oder Signalanlagen nehmen zu. Unterm Strich waren im ersten Halbjahr nicht einmal 60% der Züge pünktlich. Bahnchefin Palla gibt ihrem Unternehmen deshalb bei der Zuverlässigkeit nur die Schulnote 4-. Sie fordert auch mehr Einsatz vom Management.
1: Eigentlich wollten Polizisten ihn nur anhalten, weil das Kennzeichen des Autos verdeckt war. Am Ende hatten die Beamten dann aber eine ganze Liste mit Straftaten. Ein 30-Jähriger ist mit einem Smart vor einer Polizeikontrolle geflüchtet. Bei der rasanten Fahrt prallte er dann aber gegen ein Verkehrsschild. Bei der Überprüfung stellten die Polizisten dann fest, dass der Mann per Haftbefehl gesucht wird, keinen Führerschein hat und per Blutprobe auch noch positiv auf Kokain getestet wurde. Und das kam nur heraus, weil ein Fahrradträger das hintere Kennzeichen des Smarts verdeckt hat. Soweit die Nachrichten für Köln mit Jana Richter. Alle Infos findet ihr auch online auf radioköln.de.
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4: Immer mehr Wolken und später, so ab 18 Uhr, steigt dann noch wirklich wieder die Gewittergefahr. Da kracht es eventuell nochmal ganz ordentlich. Es ist drückend, es ist schwül, 32 Grad aktuell. In der Nacht geht es auch nicht unter 20 Grad, da hört der Regen aber dann wieder auf. Und morgen bekommt er dann eigentlich wieder einen meist trockenen Tag mit viel Sonnenschein bei bis zu 30 Grad. Ende der Woche kommt da mal eine große Abkühlung.
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4: Und jetzt mit Radio Köln-Hörerin Linda.
5: Und zwar nach Widdersdorf reinfahrend, von Bocklemünd kommend, am Nettokreisel, so heißt der bei uns in Widdersdorf, ich weiß noch gar nicht, Richtung Hauptstraße. Da ist am Ortseingang Geschwindigkeit 30. Danke, ciao, ciao.
4: Da wisst ihr Bescheid. Vielen Dank, Linda, dir noch einen schönen Tag. Und Regine hat euch noch einen Blitzer durchgegeben auf dem Delbrücker Mausfahrt in Richtung Friedhof. Da wird auch geblitzt ab Tempo 30 aus einem dunklen Auto. Das ist da auf Höhe des Kindergartens. Miriam, die hat sich auch noch gemeldet, nicht mit dem Blitzer, sondern mit dem Ampelausfall in Rondorf auf der

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1: Und gleich mit brandneuer Musik von Jason Derulo. Den neuen Song habe ich für euch gleich um 15:45 im Programm hier bei Radio Köln. Und das hier ist Sarah Larsson mit Lush Life. Hallo Köln, schönen Dienstag.

Radio Köln ist hier und ich hoffe, ihr habt noch Saft. Auf jeden Fall haben uns mehrere Hörer gemeldet, dass es aktuell einen flächendeckenden Stromausfall gibt und zwar in ganz Rondorf. Und wir haben natürlich von Radio Köln bei der Rheinenergie mal nachgehakt und die sind auch schon da und versuchen das Problem zu beheben. Kann aber noch so bis zu anderthalb Stunden dauern, bis alle Straßen wieder Strom haben, sagt die Rheinenergie. Also haltet durch, die sind da dran. Hoffentlich kommt der Strom bald wieder aus der Buchse. Hier ist auf jeden Fall Alex Warren jetzt. Fever Dream.

0: Mr. Entertainment persönlich bei Radio Köln. Einmal so cool sein wie Robbie Williams. Hier ist er mit Let Me Entertain You. Ich bin Gabor Leitner und wir kommen jetzt gleich zum nächsten großen Entertainer. Und da geht es um diesen Song hier. Ist gerade der totale Hype, Mi Chico von DJ Gotcha. Eigentlich ist der Song so ein paar Monate alt, aber jetzt ist halt eine neue Version rausgekommen und für die hat sich DJ Gotcha und Sängerin Melody, die haben sich einfach mal Jason Derulo ins Boot geholt und wie so oft bei Songs mit Jason Derulo geht auch Mi Chico jetzt bei TikTok und Insta total viral.
1: It's going crazy. Der Song geht gerade total steil, absolut wahnsinnig. Sowas habe ich seit meinem Lied Savage Love nicht mehr erlebt und das ist einfach aufregend. Man weiß ja nie, welcher Song so richtig durchstarten wird, aber es scheint, als würden die Leute genau den Song richtig lieben. Für mich ist das super aufregend und ich habe so sehr gehofft, dass die Leute ihn mögen werden, weil ich ihn einfach selbst so sehr liebe.
0: Hat auf jeden Fall geklappt. Allein auf TikTok gibt es mittlerweile über 500.000 Clips zu dem Song. Unter dem Hashtag MiChicoChallenge, da tanzen die Leute eben so eine Choreo, wie das so auf TikTok ist. Und Jason Derulo tanzt teilweise selber mit in diesen Videos. Und bei Spotify hat das Lied jetzt schon über 17 Millionen Streams, also ein Riesenphänomen. Und jetzt hier für euch bei Radio Köln. Wir sind natürlich auch mit dabei. DJ Gotcha, Melody und Jason Derulo mit Mi Chico. Jetzt für euch.

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1: Mit Sarah Heinz. Guten Tag. Rund 72.000 Menschen aus Marokko hatten in der letzten Woche die spanische Exklave Ceuta erreicht. Und solche Bilder sollen sich nicht wiederholen. Darauf haben sich die EU-Innenminister heute bei einer Videokonferenz geeinigt. Danny Hoppe aus dem News-Team. Künftig will die EU ja geschlossener auftreten.
2: Ja, denn die Migrationskrise in Ceuta hatte ja zu harten gegenseitigen Vorwürfen geführt. Spanien musste sich anhören, die Lage nicht im Griff zu haben. Es gab sogar einzelne Rufe, das Land aus dem Schengen-Raum auszuschließen. Stattdessen wurde Spanien jetzt sogar für seine schnellen und wirksamen Maßnahmen gelobt. Denn fast alle Migranten sind inzwischen wieder in Marokko. Der EU war heute vor allem wichtig zu signalisieren, das EU-Migrationssystem, das ja erst seit gut 7 Wochen in Kraft ist, funktioniert. Und die EU hält zusammen. Außerdem wurde heute auch nochmal auf etwas hingewiesen, das in der ganzen Ceuta-Berichterstattung ziemlich vernachlässigt wurde, nämlich dass beim Versuch, Ceuta zu erreichen, mindestens 70 Menschen ums Leben gekommen sind.
1: Gesprochen wurde ja auch über Frühwarnsysteme. Was soll in Zukunft denn besser laufen?
2: Die EU will zum Beispiel soziale Netzwerke stärker in den Blick nehmen, denn viele der Migranten in Ceuta hatten berichtet, dass sie auf Plattformen wie TikTok von angeblich offenen Grenzen erfahren hätten, mit bereitstehenden Unterkünften in Ceuta und dass auch die Weiterreise aufs spanische Festland kein Problem sei. Vorher hatte ja auch schon Spaniens Regierungschef Sanchez vermutet, dass Menschenhändler in Online-Netzwerken gezielt Falschinformationen gestreut haben und es so zu dem Massenandrang gekommen ist. Soziale Medien sollen deshalb jetzt stärker überwacht werden und diese Erkenntnisse sollen dann auch ins gemeinsame EU-Lagebild einfließen.
1: Danke für die Infos, Danny. Noch mehr Meldungen sind das jetzt in der Zusammenfassung. Israel und der Libanon wollen sich heute in Rom treffen, um über das vereinbarte Sicherheitsabkommen zu sprechen. Israel fordert den Rückzug der Hisbollah aus dem Libanon und hat unter anderem mit Sprengungen von Tunneln der Miliz den Druck erhöht. Im Libanon werden wegen der Forderungen Israels die Sorgen um einen möglichen Bürgerkrieg größer. Die Weltbank rechnet damit, dass vor allem Jobs in reicheren Ländern durch KI gefährdet sind. Die Experten schätzen das Risiko, dass eine Arbeit automatisiert werden könnte, dort auf knapp 14%. Zu den reicheren Ländern zählt auch Deutschland. In Zentral- und Ostafrika gibt es wieder mehr Berggorillas. Laut der Senckenberg-Gesellschaft für Naturforschung ist die Zahl der stark bedrohten Art in den letzten 4 Jahrzehnten von weniger als 620 auf über 1000 gewachsen. Dahinter stecke demnach langfristiger, intensiver Artenschutz. In Deutschland werden so viele Medikamente verschrieben wie noch nie. Laut einer Hochrechnung der Techniker Krankenkasse haben ihre 6,2 Millionen Versicherten im letzten Jahr Rezepte für mehr als 34 Millionen Präparate eingelöst. Das sind knapp 2,6% mehr als im Jahr davor. Am häufigsten wurden demnach Herz-Kreislauf-Medikamente verordnet, wie zum Beispiel Blutdrucksenker. Hier steigen die Dosen seit 25 Jahren kontinuierlich an. Danach folgen laut Auswertung Medikamente gegen Magen-Darm-Beschwerden und Mittel für das Nervensystem, wie zum Beispiel Antidepressiva. Und das waren die Nachrichten mit Sarah Heinz.
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3: Es wird noch stürmisch heute, ihr Lieben. Also in den nächsten Stunden steigt das Gewitterrisiko an. Aktuell sind es schwüle, drückende 32 Grad. Und ihr seht es ja schon, es zieht sich ja zu am Himmel über Köln. Nachts hört das dann auf mit dem Regen irgendwann. Es geht aber nicht unter die 20 Grad Marke. Und morgen ist dann wieder vor allen Dingen Sonnenschein angesagt. Mit ein paar harmlosen Wolken. Trocken die meiste Zeit bei 30 Grad.
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3: Mit Radio Köln-Hörerin Linda und ihrem Blitzer in Widdersdorf. Von Bocklemünd kommend auf Höhe des Ortseingangs, Tempo 30, Dankeschön. Und Regine hat noch einen Blitzer gesehen auf dem Delbrücker Mausfahrt in Richtung Friedhof. Auf Höhe des Kindergartens, Tempo 30 und es wird aus einem dunklen Auto geblitzt, also aufpassen. Und bitte auch Vorsicht in Rondorf, da hat noch Radio Köln-Hörerin Miriam einen Ampelausfall gemeldet. Auf der Rodenkirchner Straße Ecke Lerchen. Weg. Ansonsten keine längeren Staus, über 5 Minuten im Stadtgebiet. Auf den Autobahnen ist es gerade besonders voll auf der A4 Aachen-Köln zwischen Kreuz-West und Eiffeltor. 4 Kilometer, 13 Minuten Stauzeit und A555 Bonn-Köln zwischen Wesseling und Godorf. Da habt ihr nochmal 3 Kilometer Stau und das kostet euch an dieser Stelle 13 Minuten Stauzeit.
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3: Und ich habe es ja eben schon mal gesagt, es gibt gerade einen größeren Feuerwehreinsatz, weil das Restaurant Sürter Bootshaus brennt und die Flammen steigen da ganz ordentlich hoch gerade. Unsere Reporterin ist vor Ort und wir schalten gleich mal rüber nach 2 Songs und hören mal, wie die Lage vor Ort ist hier bei Radio Köln. Das ist erstmal Teddy Swims mit Mr. Know-It-All. Hallo Köln.

0: Radio Köln ist hier um 16.10 Uhr mit Gabor Leitner. Ich habe es ja schon mal erwähnt, ne? Eine Hörerin hat sich bei uns gemeldet, hat gesagt, das Restaurant Sürter Bootshaus brennt lichterloh. Daraufhin sind wir natürlich losgefahren mit unserer Reporterin. Die Feuerwehr ist auch vor Ort und diese Hörerin hat uns gesagt, sie hat wohl einen lauten Knall gehört. Ich frage jetzt mal Radio Köln-Reporterin Svenja Hein vor Ort. Was war das mit diesem Knall? Weiß man das schon?
1: Hallo Gabor, nee, nicht genau. Ich habe gerade mit der Einsatzleitung gesprochen. Wir haben natürlich eine Vermutung, da das Sürter Bootshaus natürlich wenig Elektrizität hat, ist wahrscheinlich ein Gasgrill im Einsatz und vermutlich, aber es ist wie gesagt nur eine Vermutung der Einsatzleitung, ist da eben entsprechend, sind da Gasflaschen aus der Küche von diesem Gasthaus quasi geplatzt oder explodiert in dem Sinne und das hat dann eben das Feuer ausgelöst und aktuell ist da sehr vieles, also ist einfach alles, das ganze Dach abgebrannt und schwarz. Schaut aber jetzt gerade zumindest so aus, dass keine Flammen mehr da sind, soll aber wohl noch was dauern mit der Nachlöscharbeit.
0: Okay, Svenja, ich habe aber in der Radio Köln Insta-Story Bilder gesehen, also da sind echt ordentlich Flammen zu sehen. Gibt es denn Verletzte oder sowas?
1: Verletzte gibt es tatsächlich keine. Toi, toi, toi, es gab 4 Menschen im Bootshaus, die tatsächlich drinnen waren. Sorry, ich muss gerade ein Stück zur Seite gehen, weil die Drohne hier landen muss, direkt neben mir. Dazu kommen wir auch, wir haben eine Drohne oder die Polizei, die Feuerwehr hat hier eine Drohne im Einsatz, die eben jetzt helfen soll zu schauen von oben, wo noch Löscharbeiten sein müssen. Alle 4 Menschen, die im Bootshaus drin waren, die haben sich tatsächlich selbst retten können. Also keine Verletzten, das ist die gute Arbeit. Aber eben das ganze Ding ist leider total abgefackelt, total schwarz und kohlt jetzt hier vor sich hin. Und ich habe übrigens gefühlt, ganz Wirt ist gefühlt gerade auf dem Spaziergang und auf dem Fahrrad unterwegs. Also natürlich viele Schaulustige hier, die an den Rhein kommen und gucken möchten.
0: Okay, danke schön soweit für die aktuellen Infos. Radio Köln, Reporterin Svenja Hein. Also wie gesagt, die gute Nachricht, zum Glück, so wie es aussieht, keine Verletzten, aber das Restaurant Sürter Bootshaus ist, ja, ziemlich beschädigt, so wie das klingt. Auf jeden Fall hat es da ordentlich gebrannt. Weitere Infos, sobald wir sie haben, hier bei Radio Köln.

unser Kölner Reggae-Man Gentleman mit Michael Patrick Kay zusammen Wildfire bei Radio Köln. Und heute Abend bekommt ihr richtigen 80er-Kult im Tanzbrunnen. Und zwar tritt da Rick Astley höchstpersönlich auf mit seiner Summer Show und den Lightning Seeds als Special Guest. Heute 19 Uhr im Tanzbrunnen Open Air. Gibt sogar noch ein paar Tickets, so ab 83 Euro. Also wenn ihr dabei seid, viel Spaß. Hier ist er für euch jetzt bei Radio Köln nochmal mit seinem Riesenhit aus den 80ern. Rick Astley, Never Gonna Give You Up. Einen schönen Dienstag, Köln.

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1: Mit Jana Richter, guten Tag. Einsatzkräfte haben Feuer im Sürter Brunshaus unter Kontrolle. EU-Innenminister wollen mehr Schutz für Außengrenzen. Und das Wetter, viele Wolken bei aktuell 32 Grad. Das Feuer am Rhein in Sürth ist unter Kontrolle. Das Dach des Restaurants ist aber komplett abgebrannt. Immer noch ist die Feuerwehr mit den Löscharbeiten beschäftigt. Auch eine Drohne ist im Einsatz, hat uns Dennis Richmann von der Kölner Feuerwehr gesagt. Er ist der Einsatzleiter.
2: Normalerweise gehen wir bei einer Brandbekämpfung im Dachbereich über die Drehleiter vor. Das ist beim Rheinbett ein bisschen schwierig, sodass wir von oben mit einer thermischen Kamera sehen können, wo Glutnester sind und ansonsten noch das Wasser hingebracht werden muss, um wirksame Löschmaßnahmen durchführen zu können.
1: Es hatte auch einen großen Knall gegeben, noch ist nicht klar woher. Der Einsatzleiter vermutet, dass der von den Gasflaschen in der Küche gekommen sein könnte. Glücklicherweise hat es keine Verletzten gegeben. 4 Menschen haben sich selbst rechtzeitig retten können. Nach den Schüssen in Mülheim gestern Abend hat es weitere Festnahmen gegeben. Das hat die Polizei mitgeteilt. Sie hat neben den 4 Verletzten 2 weitere Männer festgenommen. Inga Schneider hat alle Infos für euch zu dem Fall.
3: Die 4 Verletzten wurden vorläufig festgenommen, weil die Polizei nicht ausschließen kann, dass sich unter ihnen ebenfalls Tatverdächtige befinden. Gestern Abend gegen 22 Uhr ist es auf der Berliner Straße in Mülheim wohl zu einem heftigen Streit gekommen. Bei der Auseinandersetzung wurden eine Frau und ein Mann durch Schüsse verletzt, 2 weitere Männer erlitten Stichverletzungen. Die Polizei geht Hinweisen nach, dass ein Streit zwischen 2 Familien der Auslöser gewesen sein könnte. Eine Mordkommission ermittelt jetzt.
1: Die EU-Länder wollen nach der Ceuta-Krise in Zukunft besser zusammenarbeiten. Die EU-Innenminister haben sich darauf geeinigt, bei solchen Situationen schneller zu reagieren und besser vorbereitet zu sein. Sie haben das Vorgehen Spaniens einerseits gelobt, gleichzeitig soll der Schutz der EU-Außengrenzen weiter verbessert werden. Auch soziale Medien sollen eine Rolle gespielt haben. Falschmeldungen über eine angeblich offene Grenze hätten viele Menschen dazu gebracht, nach Ceuta zu kommen. In Rondorf haben viele von euch heute Nachmittag keinen Strom gehabt. Es hat einen flächendeckenden Stromausfall gegeben, das hat uns die Rheinenergie gesagt. Mehrere Straßen waren betroffen. Mittlerweile sind die meisten Häuser wieder ans Stromnetz angeschlossen. Die letzten sollen jetzt folgen. Der Grund für den Stromausfall war ein Fehler in einem Knotenpunkt im Stromnetz, also in einem Umspannwerk. Und soweit die Nachrichten für Köln mit Jana Richter.
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4: Und mit Gewitter im Anmarsch in den nächsten Stunden steigt das Risiko vor Gewittern. Es ist ja auch recht schwül und drückend. Da kommt dann öfter mal so ein Gewitter runter. 32 Grad aktuell. Nachts hört es dann mit dem Regen wieder auf irgendwann. Die Temperaturen bleiben über der 20 Grad Marke. Und morgen geht es schon wieder rauf bis auf 30 Grad. Da gibt es recht viel Sonnenschein. Meistens bleibt es trocken. Gegen Ende der Woche kommt dann eine größere Abkühlung.
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4: Und der Blitzer der Stunde kommt von Radio Köln-Hörerin Linda. Sie meldet ihn in Widdersdorf. Von Bocklemünd kommen auf Höhe des Ortseingangs Tempo 30. Und ihr wisst ja vielleicht schon, diese Woche ist Blitzerwoche. Und deswegen wird besonders viel kontrolliert, auch in und um Köln. Haltet mich gerne auf dem Laufenden über die kostenlose Radio Köln Verkehrshotline 0800 951 99 99. Ich gebe es dann weiter. Stautechnisch sieht es im Stadtgebiet ganz okay aus. Auf den Autobahnen bitte Vorsicht auf der A1 Köln Richtung Euskirchen. An der Einfahrt Nil ist ein Fahrzeug liegen geblieben. Das ist in der Kurve, deswegen recht gefährlich. Und A59 Köln-Bonn zwischen Lind und Spich ist eine ungesicherte Unfallstelle. Dann ist es recht voll auf der A4 Aachen-Köln zwischen Kreuz-West und Eiffeltor. 5 Kilometer Stau habt ihr da, macht 13 Minuten Stauzeit und ihr steht im Stau auf der A555 Bonn-Köln zwischen Godorf und Kreuz-Süd. 3 Kilometer macht 10 Minuten plus.
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4: Und gestern waren echte Weltstars direkt nebenan in Bonn auf dem Kunstrasen Roxette. Und wir waren auch mit dabei.

0: Damit ihr auch genug Power habt für die letzten Stunden bis zu eurem Feierabend, Wake Me Up von Avicii. Das war ja ein alter Schwede und wir bleiben in Schweden. Gestern waren nämlich ja absolute Legenden der 80er und 90er bei uns zu Gast, also direkt nebenan in Bonn. Und auch die kommen aus Schweden. Roxette waren da, so viele unsterbliche Hits hat das Duo geschrieben. Gitarrist Per Gessle ist nach dem viel zu frühen Tod von Sängerin Marie Fredriksson 2019 inzwischen ja mit einer neuen Sängerin unterwegs, Lena Philipsson. Und gestern sind Roxette dann, wie gesagt, auf dem Kunstrasen in Bonn aufgetreten. Und Katrin Teske aus der Radio Köln Musikredaktion, die war auch da und die hat die Megastars für euch getroffen.
1: Los ging es an der schönen Open-Air-Location in Bonn beim Kunstrasen. Da bin ich backstage in den Künstlerbereich geführt worden und habe Per und die neue Sängerin Lena Philipsson getroffen.
2: So we're getting used to each other now?
3: Yeah,
2: finally get to learn the songs.
1: Jetzt lernen sie sich so richtig kennen, haben die beiden gescherzt. Ist ja immerhin doch noch eine Umgewöhnung nach so vielen Jahren mit Marie an der Seite. Lena ist deswegen eine Sache ganz wichtig.
4: I don't want the fans to believe that I think I'm new Marie, because I'm not. I'm helping Per out to sing the songs and I try to be humble and respectful.
1: Sie will nicht, dass die Fans denken, sie sei die neue Marie, denn das ist sie nicht, sagt Lena. Sie hilft Per aus, die Songs zu singen und sie versucht Marie, den Fans und eben auch Per gegenüber respektvoll zu sein und das alles zu ehren. Und das klappt. Ich habe vor Ort ein paar Fans getroffen, die bei uns Karten für das Konzert gewonnen haben, zum besten Anlass.
5: Wir hatten jetzt vor kurzem unseren 30. Hochzeitstag. Sie hatte noch nie das Vergnügen, die live zu sehen, aber sie mag die ganz gerne und da dachte ich mir, oh, das ist doch mal eine Überraschung für sie.
1: Und das Fazit zum Roxette-Konzert mit neuer Sängerin?
5: Genial, wirklich absolut genial. Sie hat ihren eigenen Stil reingebracht. Ich habe so zwei, drei Lieder, wo ich gesagt habe, wenn ich die Augen zugemacht hätte, ich hätte es nicht raushören können.
6: Von der Akustik alles, das hat wirklich alles super zusammengepasst. Hat richtig Spaß gemacht.
5: Also, wenn ihr jetzt sagt, wir machen das gleich nochmal hinterher, wir gehen gleich wieder rein.
1: Das war vorerst aber das letzte Deutschland-Konzert. Bleibt also nur zu hoffen, dass Roxette ganz schnell wiederkommt, denn das war wirklich sehr, sehr schön, was sie geliefert haben.
0: Und um die Zeit zu überbrücken, sind sie jetzt hier für euch bei Radio Köln mit einem ihrer Welthits aus dem Jahr 1989. Listen to your heart, Roxette.

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1: Mit Sarah Heinz, guten Tag. Wenn die Wehrpflicht zurückkommen sollte, dann sollte dasselbe auch für den Zivildienst gelten. Die Bundesregierung, konkret das Familienministerium, arbeitet deswegen schon an entsprechenden Vorbereitungen. Das sagte Unionsfraktionschef Frey den Sendern RTL und NTV. Mehr Infos dazu hat Christian Böder.
2: Das Wiedereinsetzen der Wehrpflicht ist bislang noch reine Theorie. Einen neuen Stand in der Wehrdienstdebatte gäbe es nicht, sagte Frey. Aber man will vorbereitet sein, wenn es doch zum Fall kommt. Dann müsse es auch eine Grundlage geben, um auch Angebote für Wehrersatz bzw. Zivildienste machen zu können. Das sagte ein Sprecher des Bundesfamilienministeriums der Bild. Demnach hat das Ministerium in den vergangenen Monaten schon 23 Verbände und Organisationen befragt, ob sie schnell Zivildienstleistende aufnehmen und einsetzen können. 22 der 23 Befragten sagten dazu, dass sie grundsätzlich über entsprechende Infrastrukturen verfügen. Das Ministerium will seine Pläne dazu offiziell nach der Sommerpause vorstellen. Die Wehrpflicht in Deutschland für männliche Staatsbürger und damit auch die Pflicht zur Ableistung eines Zivildienstes war im Sommer 2011 ausgesetzt worden, aber nicht abgeschafft, was eine Reaktivierung erleichtert.
1: Danke, Christian. Mehr wichtige Meldungen sind das jetzt kurz und kompakt. Nach dem Massenandrang von Flüchtlingen auf die spanische Exklave Ceuta will die EU in Zukunft geschlossener auftreten. Außerdem sollen die Grenzen durch Frühwarnsysteme besser geschützt werden, zum Beispiel indem die sozialen Medien besser überwacht werden. Das haben die EU-Innenminister nach einer gemeinsamen Videokonferenz mitgeteilt. Die Spritpreise sind wieder gestiegen, aber wohl nicht überall gleich viel. Das ist auch dem Bundeskartellamt aufgefallen. Deswegen hat die Behörde gegen 12 Mineralölkonzerne Verfahren eröffnet, um zu prüfen, wie die Preise sich zusammensetzen und ob sie gerechtfertigt sind. Kartellamtschef Mund betonte aber auch, die Behörde könne die Preise nur prüfen, nicht senken. Der Streamingdienst Spotify will seinen Abonnenten künftig Konzerttickets vor dem offiziellen Vorverkaufsstart anbieten. Besonders treue Fans eines Künstlers sollen dann eine entsprechende Einladung zugeschickt bekommen, entweder per Mail oder direkt in der App. Das machte Spotify zusammen mit seinen neuen Quartalszahlen bekannt. Aktuell zählt Spotify knapp 777 Millionen Nutzer. Fast jedes zweite deutsche Unternehmen ist nicht der Meinung, dass eine Teilkrankschreibung sinnvoll wäre. Das zeigt eine neue IFO-Umfrage. Die meisten Unternehmen glauben, dass es schwierig sein könnte, zwischen arbeitsfähig und arbeitsunfähig zu unterscheiden. Außerdem rechnen sie mit einem Mehraufwand in der Organisation. Etwa jedes vierte Unternehmen steht der Teilkrankschreibung aber positiv gegenüber. Viele erhoffen sich dadurch kürzere Fehlzeiten und dass erkrankte Beschäftigte so schneller wieder arbeiten können. Künftig soll ärztlich entschieden werden können, ob Betroffene mit länger andauernden Erkrankungen trotzdem weiter arbeiten können, aber dafür dann in einem geringeren Maß. Und das waren die Nachrichten mit Sarah Heinz.
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3: Ein paar Tropfen, vielleicht sogar mal ein Gewitter gibt's im Laufe des Abends für euch. Im Augenblick sieht's noch eher trocken aus, aber Wolken sind ja schon am Start. Das Ganze bei schwülen, drückenden 32 Grad nachts. Wie gesagt, erstmal ein paar Regentropfen möglich. Im Laufe der Nacht hört das dann auf. Die Temperaturen bleiben über 20 Grad. Und morgen schießen sie dann schon wieder auf die 30, denn es gibt wieder recht viel Sonnenschein, bleibt auch meist trocken morgen.
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3: Haben wir aktuell keine mehr im Angebot, aber es ist ja eigentlich immer noch Blitzerwoche. Also wenn ihr was habt, Staus, Störungen oder wie gesagt Blitzer, her damit, ruft die kostenlose Radio Köln Verkehrshotline an, sprecht umsonst auf unsere Mailbox. Ich gebe das Ganze dann weiter. Hier ist eure Telefonnummer 0800 951 99 99. Gibt keine größeren Meldungen aus dem Stadtgebiet, dafür auf den Autobahnen. Vorsicht auf der A4 Köln-Aachen zwischen Kreuz-Grembeck und Poll gibt es eine ungesicherte Unfallstelle. Dann hat es auch gekracht auf der A59 Köln-Bonn zwischen Dreieck-Porz und Raststätte Schloss Röttgen-West. Ebenfalls eine ungesicherte Unfallstelle, hier sogar auf dem linken Fahrstreifen. Und A559 Grembeck-Porz zwischen Grembeck-Hofen und Dreieck-Porz auch ein Unfall, eine ungesicherte Unfallstelle. Besonders voll ist es außerdem auf der A4 aktuell Aachen-Köln zwischen Kreuz-West und Eiffeltor. 5 Kilometer, 27 Minuten Stauzeit leider.
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3: Das bin ich, hallo Köln, und gleich lernt ihr hier eine mehrfache Miss Universe kennen, denn die Rodenkircherin Lia Liebing ist nicht nur mehrfache Miss Universe, sondern jetzt auch noch Weltmeisterin in der Bikini-Klasse im Bodybuilding und kommt gleich bei mir vorbei nach zwei Songs hier bei Radio Köln. Einen schönen Dienstag zusammen.

0: Na, guckt mal an euch runter. Was macht die Bikini, die Beach-Figur? Radio Köln ist hier mit Gabor Leitner und es ist die Zeit des Jahres, da geht's für euch an den Strand, ans Meer, ins Freibad und dann guckt man mal, wenn ihr wie ich seid, denkt man sich, naja, paar Kilo könnten da noch runter. Jetzt ist hier eine Kölnerin bei mir zu Gast, die hat diese Probleme definitiv nicht, denn Lia Liebing ist zweifache Miss Universe und jetzt sogar dreifache Weltmeisterin in der Bikini-Klasse. Herzlich willkommen.
1: Dankeschön, ich freue mich riesig hier zu sein.
0: Am 26.07., also letzte Woche, hast du diesen dritten Weltmeistertitel errungen in Kamerun und Bikini-Profiklasse heißt, es ist eine Art Bodybuilding. Also wie gesagt, herzlichen Glückwunsch. Du hast aber auch gesagt, es war eine etwas andere Reise, es war eine etwas verrückte Reise. Erzähl mal, was war denn so anders da?
1: Dankeschön, genau richtig. Als ich gehört habe, letztes Jahr, okay, die Weltmeisterschaft wird in Kamerun sein, dachte ich mir schon, okay, das wird auf jeden Fall krass. Also das sind keine europäischen Voraussetzungen und auch die Wettkämpfe, die ich jetzt schon in Asien, also auf den Philippinen oder in Japan gemacht habe, die werden nochmal ganz, ganz anders sein. Also ich habe wirklich Thunfischstoßen mir in meinen Koffer getan, Maiswaffeln, die von DM, ne? Und auch so Riegel, Nüsse und alles mitgehabt, weil ich schon dachte, keine Ahnung, ob du irgendwas zu essen hier findest, was du vor dem Wettkampf essen kannst und ob du überhaupt draußen rumlaufen kannst, als Frau alleine. Aber es hat sich tatsächlich bestätigt. Also die Voraussetzungen waren so, dass es wirklich zu gefährlich war, sich alleine draußen zu bewegen. Und ich habe dann so eine...
0: Weil du Deutsche bist oder weil du Frau bist generell? Oder?
1: Nee, tatsächlich, weil ich Deutsche bin. Also es wurden auch andere Athleten überfallen und das waren sogar Mann und Frau. Ne? Also da ist Gott sei Dank dann doch nichts passiert, aber die wollten die ausrauben. Ja. Aber das Schöne war, es war wirklich gut organisiert, dass wir auch vom Militär abgeholt wurden und auch begleitet wurden dann von Locals vor Ort. Also es wurde auch gesagt, wir schicken euch jemanden, der mit euch einkaufen geht, der mit euch zum Fitnessstudio fährt. Wir organisieren einen Bus zu der Registrierung. Es war total verrückt und ein Erlebnis, aber trotzdem, was ich so im Herzen behalten werde.
0: Wobei du jetzt erzählt hast, beinahe wäre auch noch der Pokal weg gewesen, der Weltmeisterinnenpokal.
1: Ja.
0: Weil der Koffer weg war.
1: Weil es so chaotisch war am Flughafen, dass wir da nicht durchkamen. Das heißt, ich habe meinen Anschlussflug verpasst und dann hat es mein Gepäck halt nicht geschafft, ne? Ins neue Flugzeug.
0: Okay, aber jetzt ist der Koffer da, hast du eben gesagt. Das heißt, die Weltmeisterin-Trophäe im Bikini-Bodybuilding ist in Köln. Den hast du jetzt das dritte Mal nach Köln geholt, Lia. Und wir quatschen gleich noch mal ein bisschen weiter, wie es jetzt bei dir weitergeht nach einem Song.
1: Sehr

0: Ihr hört Radio Köln am Dienstagnachmittag mit Gabor Leitner. Bei mir ist immer noch Lia Liebing aus Köln, aus Rodenkirchen. Jetzt dreifache Weltmeisterin in der Bikini-Profiklasse, also im Bodybuilding. Warst du denn heute schon beim Sport, Lia?
1: Nein, heute habe ich tatsächlich Restday gemacht. Ja, man muss auch nach dem Wettkampf dem Körper ein bisschen Ruhe wiedergeben. Also das ist schon ziemlich krass. Ich habe das gemerkt, mein unterer Rücken tat mir so weh, also weil man ständig diese Posen so komisch hält. Ja. Und ich hatte richtig, richtig Muskelkater.
0: Aber du siehst immer noch richtig toll aus. Also sehen die Leute jetzt im Radio nicht, aber super fit, super durchtrainiert siehst du immer noch aus. Wird denn jetzt erstmal locker gelassen? Jetzt gibt's auch mal Chips auf der Couch zu Hause. Oder wie ist es jetzt, wo du den Wettkampf hinter dir hast?
1: Sagen wir mal, die 2-3 Tage nach dem Wettkampf habe ich mir wirklich auch mal schön eine Pizza und chinesisches Essen und alles Mögliche gegönnt. Aber ich musste auch relativ schnell wieder anziehen, weil ich ja auch wieder 3 Wochen vor meinem nächsten Wettkampf in China stehe.
0: Es geht direkt weiter.
1: Also mehr Kontrast kannst du wirklich nicht haben, glaube ich. Von Kamerun, dritte Weltland, nach China in die Zukunft. Mein Kopf wird da wahrscheinlich überhaupt gar nicht hinterherkommen, aber ich bin...
0: Da wirst du bestimmt vom Roboter empfangen am Flughafen und so, ne? Und dann fährt das Auto von alleine zum Hotel.
1: Ich hab schon eine Liste bekommen, was ich mir da alles für Apps installieren muss, um da überhaupt bezahlen zu können und so. Also das China ist auch wirklich nochmal im Vergleich zum Kamerun ein ganz anderes Level und auch organisatorisch sehr spannend.
0: Dein Freund ist aber in Rodenkirchen, also reist er immer mit oder wie macht ihr das?
1: Also wenn es passt, dann kommt er auch mit und grundsätzlich findet er das toll, weil er auch nur gerne im Ausland unterwegs ist und supportet mich da total.
0: 3-mal Weltmeisterin, 2-mal Miss Universe, was soll denn da jetzt noch kommen?
1: Das habe ich mich ja auch gefragt. Also ich mache das jetzt seit 5 Jahren und man muss dazu sagen, dass es eine enorme Belastung für den Körper ist. Dieses ständige Dauerdiäten, 8% Körperfett hatte ich jetzt wieder am Ende. Und ich habe mir tatsächlich gesagt, dass ich nach dem nächsten Universe erstmal aufhören möchte und meinem Körper diese Pause geben möchte und mich mehr auf das Coaching von anderen konzentrieren will.
0: Also einmal noch Miss Universe. Wo ist da die nächste Chance auf den Titel?
1: Die ist tatsächlich in Deutschland und das ist was ganz Besonderes, dass das in Kulmbach in Bayern stattfinden wird, die Universe. Wäre ein wunderschöner Abschluss.
0: Wann ist das?
1: Am 14.11.
0: 14. November. Ja. Nach Sessionsstart.
1: Genau, richtig. Also am 11.11. werde ich nicht in Köln feiern.
0: Ach Mann, aber vielleicht dann den 3. Miss Universe-Titel nach Köln holen. Das wäre doch was.
1: Ja, auf jeden Fall.
0: Also ich drücke dir alle Daumen, die ich habe. Und nochmal ganz, ganz herzlichen Glückwunsch natürlich zum WM-Titel in Kamerun. Und auch in China drücke ich dir die Daumen, dass das alles klappt.
1: Danke.
0: Mit den Apps und den Robotern.
1: Ich bin sehr gespannt.

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1: Mit Jana Richter, guten Tag. Drohne im Einsatz gegen das Feuer im Sürter Bootshaus, weitere mögliche Flüchtlingstragödie vor den Balearen und das Wetter, Sonne und Wolken bei aktuell 32 Grad. Die Feuerwehr ist am Sürter Bootshaus weiterhin im Einsatz, das Feuer ist aber unter Kontrolle. Rund 50 Feuerwehrleute sind vor Ort, außerdem werden eine Drohne und ein Wasserwerfer eingesetzt. Andreas Rüdel von der Feuerwehr hat uns erklärt, warum die Drohne so wichtig ist.
2: Weil wir damit natürlich die Glutnester aufspüren können und den Einsatzkräften dann schließlich bis zum Schluss begleiten. Und erst wenn alle Glutnester so unter 50 Grad sind, dann geht keine eigene Gefahr mehr von aus. Und dann ist der Einsatz quasi schon fast für uns beendet. Und dann fährt vielleicht nochmal die Einsatzkräfte heute Nacht zur Brandschau nochmal nach, damit dann wirklich nichts passiert. Aber wir mit der Drohne packen dann ein.
1: Wegen des niedrigen Rheinpegels konnten die Löschboote nicht vom Wasser aus helfen. Verletzt wurde bei dem Brand niemand. Das Dach des Restaurants wurde allerdings durch die Flammen komplett zerstört. Der niedrige Rheinpegel bei uns in Köln sorgt weiter für Probleme. Deshalb wird der Rhein ab heute neu vermessen. Schiffe des Wasserstraßen- und Schifffahrtsamtes prüfen, wie tief die Fahrrinne an den einzelnen Stellen noch ist. Inga Schneider hat mehr Details für euch.
3: Durch Sand, Geröll und andere Ablagerungen kann die Fahrrinne immer wieder flacher werden. Sinkt der Pegel weiter, wird es für die Schiffe zunehmend schwieriger. Zwar ist die Fahrrinne normalerweise deutlich tiefer als der Wasserstand, bei aktuell weniger als 70 Zentimetern Pegel bleibt aber nicht mehr viel Spielraum. Viele Frachtschiffe können deshalb schon seit Wochen nur noch einen Teil ihrer normalen Ladung transportieren. Um trotzdem die gleiche Menge Waren zu bewegen, sind deshalb seit Wochen deutlich mehr Schiffe auf dem Rhein unterwegs.
1: Vor Mallorca gibt es offenbar eine neue Flüchtlingstragödie. Zwei Überlebende berichten, dass bis zu 17 Menschen bei der Überfahrt mit einem kleinen Boot ums Leben gekommen sein sollen. Die beiden Männer wurden südwestlich von Mallorca aus dem Meer gerettet. Das Boot soll 15 Tage lang auf dem Meer getrieben sein. Ob die Angaben stimmen, ist bisher unabhängig noch nicht bestätigt. Die Seenotrettung sucht weiter nach möglichen Überlebenden. Anfang dieser Woche sind bereits mindestens 72 Menschen gestorben, als sie von Marokko in die spanische Exklave Ceuta übers Meer gelangen wollten. Urlaub vom Krieg machen. Das ermöglicht das Blau-Gelbe Kreuz in diesem Sommer wieder einigen ukrainischen Kindern. 10 Tage lang kommen sie zu uns in die Region und dürfen unbeschwert Ferien machen und das Rheinland kennenlernen. Insgesamt 64 Kinder aus den ukrainischen Partnerstädten Köln, Leverkusen und Monheim hat das Blau-Gelbe Kreuz eingeladen. Viele von ihnen hätten einen Elternteil verloren. Seit 10 Jahren ermöglicht der Verein ukrainischen Kindern diese kleine Pause vom Krieg. Und das waren die Nachrichten für Köln mit Jana Richter.
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4: Immer noch stabile 32 Grad, immer noch ist es grundsätzlich trocken. Das ändert sich aber in den nächsten Stunden. Da kommt Regen runter, vielleicht auch mal ein Gewitterchen. In der Nacht geht es dann runter bis auf 20 Grad, aber morgen wird es schon wieder heiß. Wieder 30 Grad in der Spitze, die Sonne ist wieder gut dabei und auch morgen ist es meist trocken. Gegen Ende der Woche, da gibt es dann einen Temperatursturz.
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4: Habe ich aktuell nichts im Angebot. Aktuell liegen keine Blitzer vor, auch keine nennenswerten Staus im Stadtgebiet. Auf den Autobahnen gibt es einen Warnhinweis von der A4 Aachen-Köln zwischen Kreuzkerpen und Raststätte Frechen-Süd. Da ist ein Fahrzeug liegen geblieben, passt bitte auf. Und es ist recht voll auf der A4 Aachen-Köln zwischen Kreuz-West und Eiffeltor. 5 Kilometer Stau, 16 Minuten Stauzeit. Falls es noch was Wichtiges gibt auf den Straßen, ruft die kostenlos Radio Köln Verkehrshotline an und sagt Bescheid. Das ist die Nummer 0800 951 99 99. Kostet euch wie gesagt keinen Cent.
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4: Und ihr habt es ja gerade bei Jana in den Nachrichten auch gehört. Das Sürter Bootshaus hat gebrannt, lichterloh heute. Unsere Reporterin war vor Ort. Wir haben auch mit Anwohnern gesprochen. Die ganze Lage da vor Ort, wie sich das entwickelt hat, das hört ihr alles gleich um Viertel vor hier bei Radio Köln im Programm. Und das sind natürlich Oasis mit ja vielleicht einem der größten Hits der 90er Jahre, würde ich sagen. Wonderwall. Für euch im besten Mix.

0: 17.43 Uhr, ihr hört Radio Köln mit Gabor Leitner und das war ein richtiger Schock heute für viele von euch in Sürth. Radio Köln-Hörerin Celine hat Radio Köln am Nachmittag sogar angerufen und hat uns am Telefon gesagt, Leute, das Sürther Bootshaus brennt, also das Restaurant. Ihr Freund Joel hat uns später im Radio Köln-Interview beschrieben, was die beiden erlebt haben.
1: Wir haben ein lautes Geräusch vernommen, tatsächlich gar keine Explosion, sondern vielmehr ein Geräusch, das sich angehört hat wie eine Schraube, die zu tief ins Holz gedreht wird. Und das war so laut und komisch, dass wir einmal kurz aufgestanden sind, geschaut haben, was da genau passiert ist und gesehen haben, dass Rauch aus dem Bootshaus aufstieg.
0: Ja, angefangen hat es dann mit einem kleinen Feuer im Dachstuhl.
1: Der Koch hat noch versucht, alles mit dem Wasserschlauch zu löschen, kam allerdings leider nicht gegen das Feuer an, das sich dann sehr, sehr schnell ausgebreitet hat. Und ja, man sieht, was übrig geblieben ist. Der Dachstuhl ist komplett ausgebrannt.
0: Und Celine ist in Sürth, in Sichtweite zum Sürther Bootshaus aufgewachsen. Das Feuer hat sie deshalb auch ziemlich mitgenommen.
2: Ja, es ist Kindheit irgendwie, ne? Ich meine, ich bin ja aufgewachsen am Rhein und ich kann nur für mich sprechen, aber ich glaube, dass alle Menschen, die hier in Sürth wohnen, mit dem Sürther Bootshaus auch was verbinden. Und das ist einfach für alle, ja, ein trauriger Tag, dass dieses Bootshaus jetzt nicht mehr hier ist. Das war ein Ort, wo man sich getroffen hat, wo man mal eine Apfelschorle, ein Bierchen trinken gegangen ist, sich mit Leuten ausgetauscht hat. Deswegen war es nicht nur beängstigend, sondern wirklich auch traurig, dass es jetzt nicht mehr da ist einfach. Ne?
0: Ja, das verstehe ich. Aber Glück im Unglück. Zum Glück wurde zumindest niemand verletzt bei dem Brand. 4 Menschen waren während des Feuers auf dem Boot, konnten sich aber alle selber retten. Zum Glück. Aktuell laufen noch die Nachlöscharbeiten. Deswegen gibt es da in der Gegend auch Verkehrsbehinderungen auf der Sürther Hauptstraße. Und Bilder vom Einsatz, die findet ihr auf unserer Radio Köln Insta-Seite.

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0: mit Sarah Heinz. Guten Abend. In den Niederlanden, direkt hinter der deutschen Grenze, tobt immer noch ein großer Waldbrand. Betroffen ist ein Naturschutzgebiet in der Nähe von Ostrom. Am Nachmittag war das Feuer weiter außer Kontrolle geraten. Die nächsten Stunden dürften angespannt bleiben, so die niederländischen Behörden. Danny Hopper aus dem News-Team, vor allem der Wind macht ja weiter große Probleme.
1: Genau, denn der wechselt ständig die Richtung. Das heißt, auch die Feuerwehr muss ihren Einsatz ständig anpassen. Durch den Wind hängt der Rauch inzwischen auch nicht mehr nur über dem Gebiet in der Provinz Limburg, sondern er breitet sich auch in Richtung Norden aus, bis in die Nachbarprovinzen Gelderland, Overijssel und Friesland. Und auch nach Deutschland könnte der Rauch noch ziehen. Hunderte Feuerwehrleute versuchen zurzeit, die Flammen in den Griff zu bekommen. Dazu sind Löschhubschrauber im Einsatz. Das Feuer war gestern im Naturschutzgebiet ausgebrochen. Warum, ist noch unklar. Durch den Wind, die hohen Temperaturen und die große Trockenheit konnten sich die Flammen aber schnell über die Baumkronen ausbreiten. Rund 100 Hektar sind inzwischen von dem Feuer betroffen, also eine Fläche etwa so groß wie 140 Fußballfelder. Für die Schutzgemeinschaft Deutscher Wald steht fest, dass wir momentan ganz klar die Folgen des Klimawandels zu spüren bekommen. Sie fordert deshalb Anpassungen, damit unsere Wälder damit besser klarkommen. Zum Beispiel mehr artenreiche Mischwälder, um die Ausbreitung der Brände zu verlangsamen. Aber auch eine bessere Überwachung der Wälder, auch mit KI, um Brände früher zu erkennen.
0: Danke für die Infos, Danny. Mehr Meldungen hört ihr jetzt in der Zusammenfassung. Die EU will ihre Außengrenzen künftig besser schützen. Darauf haben sich die EU-Innenminister heute in Brüssel geeinigt. Geplant ist zum Beispiel, Social Media stärker zu beobachten, um darauf gestützt Frühwarnsysteme auszubauen. US-Finanzminister Bessent hat eine mögliche Einigung mit dem Iran in Aussicht gestellt, was die Straße von Hormuz angeht. Noch heute oder morgen soll es soweit sein. Auch der Vermittler Katar zeigt sich optimistisch mit Blick auf eine baldige Einigung. Sollte das passieren, wäre trotzdem die Frage, wie nachhaltig das ist. Seit Kriegsbeginn wurde keine Vereinbarung langfristig gehalten. An der französischen Küste müssen seit Tagen immer wieder Strandabschnitte gesperrt werden. Grund dafür sind angeschwemmte portugiesische Galeeren. Die giftigen Quallen haben meterlange Tentakel. Eine Berührung mit ihnen könne laut französischer Behördenangaben sehr schmerzhaft sein und ernste Folgen haben, auch wenn die Tiere nicht mehr leben. Deutschland hat in der ersten Jahreshälfte weniger Energie verbraucht als im Vorjahr. Nach Berechnungen der Arbeitsgemeinschaft Energiebilanzen ist der Verbrauch um fast 2% gesunken. Der Grund ist demnach die Wirtschaftskrise. Die Industrie habe weniger produziert und die Verbraucher vor allem weniger getankt. In der Gesamtenergiebilanz konnten die erneuerbaren Energien weiter zulegen, vor allem die Windkraft. Insgesamt ist der Anteil der Erneuerbaren auf 22% gestiegen. Den Großteil der verbrauchten Energie in Deutschland lieferten mit 76% aber immer noch Öl, Erdgas und Kohle. Und das waren die Nachrichten mit Sarah Heinz.
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3: Und mit Regentropfen im Anmarsch am späten Abend. Im Augenblick ist das ein freundlicher Feierabend noch für euch. Bei 32 Grad aber doch recht drückend. Das entlädt sich dann, wie gesagt, am späten Abend mit einigen Regentropfen. Vielleicht auch wieder ein kurzes Gewitter. Die Temperaturen gehen nicht unter die 20 Grad Marke in der Nacht. Morgen ist dann wieder viel Sonne angesagt. Hauptsächlich sogar ein paar harmlose Wolken. Es bleibt eher trocken den ganzen Tag und es wird wieder heiß. 30 Grad sind morgen auch wieder drin.
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3: Und Radio Köln-Hörer Johnny hat hier ganz frisch was gemeldet. Es gibt einen Blitzer in Worringen, direkt am S-Bahnhof und es blitzt ab Tempo 30, sogar in beide Richtungen. Also doppelt aufpassen und mich gerne auf dem Laufenden halten, beziehungsweise, damit ich es weitergeben kann, an den Rest von Köln. Hier ist die kostenlose Radio Köln-Verkehrshotline 0800 951 99 99. Manu hat sich da auch gemeldet. Die Surter Hauptstraße ist wegen des Feuers am Surter Bootshaus komplett voll mit Einsatzfahrzeugen. Autos kommen da im Moment nicht durch und auch der Bus fährt da gerade nicht lang. Also am besten umfahrt ihr das, wenn das irgendwie geht. Ansonsten geht's im Stadtgebiet auf den Autobahnen. Bitte Vorsicht auf der A4 Aachen-Köln immer noch. Zwischen Kreuzkerpen und Raststätte Frechen Süd ist ein Fahrzeug liegen geblieben. Außerdem ist es recht voll auf der A4 Aachen-Köln zwischen Kreuzwest und Eiffeltor. Da habt ihr 3 Kilometer Stau. Das kostet euch 9 Minuten unterm Strich.
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3: Das bin ich. Hallo Köln. Wünsche euch einen wunderschönen Start in euren wohlverdienten Feierabend. Hier jetzt mit Miles Smith und Stargazing. 18:04 Uhr. Schönen Abend zusammen.

0: 18.10 Uhr haben wir es. Ihr macht das einzig Vernünftige und hört Radio Köln auf dem Weg in euren wohlverdienten Feierabend, will ich doch hoffen. So langsam, vielleicht seid ihr mit dem Auto unterwegs, vielleicht auch anders. Mit dem Fahrrad. Diese Woche dreht sich bei Radio Köln ganz viel ums Fahrrad. Wo läuft's gut? Wo nicht so? Wo sind die besten Routen für eure nächste Fahrradtour? Und da wird Zeit, mal mit dem Klischee aufzuräumen jetzt hier, ne? Das da lautet: Fußballprofis verdienen viel zu viel und kaufen sich von der ganzen Kohle dann fette, teure Autos. Gut. Gibt's bestimmt, aber es trifft längst nicht auf alle zu. Timo Hübers vom 1. FC Köln zum Beispiel, der liebt sein Fahrrad, hat er unserem Radio Köln FC-Reporter Guido Ostrowski erzählt.
1: 200 PS und mehr unter der Haube. Mit quietschenden Reifen Vollgas zum Training. Nee, wenn Timo Hübers ans Geißbockheim fährt, dann mit Muskelkraft ganz entspannt auf dem Fahrrad.
2: Ich komme super gerne mit dem Fahrrad hier hin. Ja, ich meine, liegt ja auch idyllisch hier unsere Arbeitsstätte.
1: Ist doch herrlich durch den Grüngürtel. Und zwar fast egal, bei welchem Wetter.
2: Solange es nicht aus Kübeln gießt, fahre ich schon mit dem Fahrrad. Wenn es mal ein bisschen nieselt, dann stört mich das eigentlich auch nicht. Ja, solange Schutzbleche dran sind und man nicht komplett dreckig herankommt, geht das, glaube ich, schon.
1: Und dass es im Ziel dann mal den einen oder anderen Spruch gibt.
2: Na und? Da stehe ich mittlerweile absolut drüber. Das ist mir relativ egal, was die Jungs da denken, wenn ich ein Fahrradhelm mit in die Kabine bringe.
1: Und guck, der ein oder andere, der anfangs noch gelacht hat, radelt jetzt auch.
2: Ich glaube, ich habe in letzter Zeit schon den ein oder anderen auch auf meine Seite bekommen. Ja, in der Mannschaft war ich lange der Exot, aber ein paar schließen jetzt auf.
1: Schade nur, dass sich der Arbeitsweg inzwischen deutlich verkürzt hat.
2: Die ersten 4 Jahre bin ich aus dem belgischen Viertel hier hingefahren. Jetzt sind wir Anfang des Jahres umgezogen. Jetzt ist tatsächlich aus Sülz nur noch einmal über den Militärring. Da sind nur noch 5 Minuten.
1: Und was bleibt, sind die besonderen Begegnungen, die du mit dem Auto so nicht erlebst.
2: Wenn ich da irgendwie mal an der Ampel stehe, dann auch schon irgendwie in FC-Sachen. Da wurde ich schon öfter mal angesprochen, aber durchweg positiv. Ich glaube, da gab es bisher nicht eine blöde Bemerkung, sondern die Leute freuen sich eigentlich eher, wenn man mich auf dem Rad zieht.
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1: Habt ihr denn schon mal live gesehen? Ich finde, hier in Deutschland gehört auf so eine Bucketlist der Künstler, die man irgendwann mal live gesehen haben muss, auf jeden Fall Herbert Grönemeyer. Und da habt ihr ja hier in Köln richtig Glück. Denn nächstes Jahr kommt Herbert ja gleich dreimal in die Lanxess Arena. Und gerade für das zweite Zusatzkonzert am 22.06.2027 in der Arena in Deutz gibt es tatsächlich auch noch so ein paar Tickets online. Da könnt ihr auf jeden Fall mal zuschlagen. Solltet ihr machen, sollte man einmal live erlebt haben, wie Herbert da loslegt. Hier ist er jetzt für euch bei Radio Köln im besten Mix. Der Weg.
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1: Mit Jana Richter, guten Abend. Feuerwehr weiter im Einsatz am Sürter Bootshaus. EU-Innenminister wollen mehr Schutz für Außengrenzen. Und das Wetter, viel Sonne bei aktuell 32 Grad.
2: Ich glaube, dass alle Menschen, die hier in Sürt wohnen, mit dem Sürter Bootshaus auch was verbinden. Und das ist einfach für alle ein trauriger Tag, dass dieses Bootshaus jetzt nicht mehr hier ist.
1: Sagt Anwohnerin Celine aus Sürt nach dem Feuer heute Nachmittag im Restaurant Sürter Bootshaus. Ja, und die Löscharbeiten am Sürter Bootshaus laufen weiter. Die Feuerwehr hat den Brand unter Kontrolle, muss aber noch letzte Glutneste ablöschen. Wegen des niedrigen Rheinpegels konnten die Löschboote nicht vom Rhein aus unterstützen. Deswegen sind eine Drohne und Wasserwerfer im Einsatz. Verletzt wurde bei dem Brand zum Glück niemand. Das Dach des Restaurants wurde allerdings komplett zerstört. Noch ist die Brandursache unklar. Es hatte einen großen Knall gegeben. Der Einsatzleiter vermutet, dass der von den Gasflaschen in der Küche gekommen sein könnten. Nach den Schüssen in Mülheim gestern Abend hat es weitere Festnahmen gegeben, das hat die Polizei mitgeteilt. Sie hat neben den 4 Verletzten 2 weitere Männer festgenommen. Inga Schneider hat alle Infos für euch zu dem Fall.
3: Die 4 Verletzten wurden vorläufig festgenommen, weil die Polizei nicht ausschließen kann, dass sich unter ihnen ebenfalls Tatverdächtige befinden. Gestern Abend gegen 22 Uhr ist es auf der Berliner Straße in Mülheim wohl zu einem heftigen Streit gekommen. Bei der Auseinandersetzung wurden eine Frau und ein Mann durch Schüsse verletzt, 2 weitere Männer erlitten Stichverletzungen. Die Polizei geht Hinweisen nach, dass ein Streit zwischen 2 Familien der Auslöser gewesen sein könnte. Eine Mordkommission ermittelt jetzt.
1: Die EU-Länder wollen nach der Ceuta-Krise in Zukunft besser zusammenarbeiten. Die Innenminister haben sich darauf geeinigt, bei solchen Situationen schneller zu reagieren und besser vorbereitet zu sein. Die EU-Innenminister haben das Vorgehen Spaniens einerseits gelobt. Gleichzeitig soll der Schutz der EU-Außengrenzen weiter verbessert werden. Auch soziale Medien sollen eine Rolle gespielt haben. Falschmeldungen über eine angeblich offene Grenze hätten viele Menschen dazu gebracht, nach Ceuta zu kommen. In Rondorf haben viele von euch heute Nachmittag keinen Strom gehabt. Es hatte einen flächendeckenden Stromausfall gegeben, das hat uns die Rheinenergie gesagt. Mehrere Straßen waren betroffen, mittlerweile sind alle Häuser aber wieder am Stromnetz angeschlossen. Der Grund für den Stromausfall war ein Fehler in einem Knotenpunkt im Stromnetz, also in einem Umspannwerk. Das waren die Nachrichten mit Jana Richter. Alle Infos findet ihr auch online auf radioköln.de.
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4: Jetzt ist es ein bisschen runtergegangen auf kühle 31 Grad. Also heute schwitzt ihr wieder, es ist schwül, es gibt dann aber so ein bisschen Regen. Später am Abend vielleicht auch wieder ein kleines Gewitterchen. Das hört in der Nacht dann aber auf, da wird es wieder trocken. Die Temperaturen liegen bei über 20 Grad, auch in der Nacht. Und auch morgen wird es tendenziell trocken. Die Sonne ist wieder mit dabei, also gut dabei und bringt die Temperaturen auch wieder rauf bis auf 30 Grad. Danach Ende der Woche, da gibt es dann mal eine Abkühlung, da geht es ein bisschen runter.
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4: Und der aktuelle Blitzer kommt von Radio Köln-Hörer Johnny. Er hat ihn entdeckt in Worringen. Direkt am S-Bahnhof wird in beide Richtungen geblitzt und das ab Tempo 30. Dankeschön für die Meldung. Es gibt keine nennenswerten Staus im Stadtgebiet. Auf den Autobahnen auch nur ein Stau und zwar A4 Aachen-Köln zwischen Kreuz-West und Eiffeltor. 3 Kilometer stocken, kostet euch 5 Minuten Stauzeit, sonst kommt ihr gut durch. Falls es noch was zu melden gibt, dann ruft die Kosten Radio Köln Verkehrshotline an. Ich gebe es dann weiter. Hier ist die Nummer für euch: 0800 951 99 99.
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4: Und gleich kümmern wir uns mal um euch in der Kölner Gastro. Welche No-Gos gibt es in der Gastro? Sätze, die ihr von den Gästen auf keinen Fall mehr hören möchtet. Wir haben mal gesammelt. Hört ihr gleich um 15:45 hier im Programm. Und das sind Sixpence, None the Richer aus den 90ern mit Kiss Me. Küsschen, Köln.

0: 18.43 Uhr, ihr hört Radio Köln und habt den Tag dann doch auch schon wieder geschafft. Oder will ich zumindest hoffen, um die Zeit, also Feierabend und danach ein kühles Kölsch im Biergarten oder eben mit euren Freunden schön was essen gehen. Herrlich, oder? Gerade jetzt im Sommer.
1: Gut gelaunt und nette Menschen, die gerne trinken, die Bock haben, Samstag oder freitags rauszugehen. Dann habe ich auch direkt Bock zu arbeiten, habe riesen Spaß dabei. Ja, also Sommer in der Gastro, Lieblingszeit.
2: Spaß mit den Kollegen und am Ende dann noch schön Feierabendbierchen, über die Leute lästern. Ja, das macht Spaß.
0: Ja, sagen manche, die in der Kölner Gastro arbeiten. Nur, wenn ihr in der Gastro arbeitet, dann sieht es vielleicht auch manchmal anders aus. Sommer in der Gastronomie bedeutet eben auch viel Stress und richtig anstrengend wird es dann bei solchen Aktionen hier.
3: Wenn die schon bestellt haben und dann denen einfällt, dass sie doch eine Vorspeise wollen.
4: Großen Gruppentisch, wenn du das Essen rausbringst oder Getränke, du schreist in die Runde, keiner hört dir zu. Das heißt, du hast deine Hände voll mit heißem Essen, verbrennst im besten Fall und keiner meldet sich.
5: Wenn sie zum Schluss was aufs Haus haben wollen, weil sie glauben, sie haben unglaublich viel verzehrt und es gibt irgendwas umsonst.
0: Und wir haben auch mal gefragt bei Kürbis und Kellnerin in Köln, welche Sprüche von Gästen wollt ihr definitiv nicht mehr hören?
6: Zum Bezahlen? Ja, kann ich nicht auch spülen gehen oder meine Kinder bei ihnen lassen? Die können das doch so gut.
5: Ja, wenn die Gäste sagen, sie kennen den Chef und möchten den Chef sprechen.
2: Wenn Gäste sagen, wenn du fragst, Bar oder Karte und dann sagen die am besten gar nicht.
0: Also seid nett zu euren Kellnern und Kellnerinnen. Ansonsten wünsche ich euch aber einen schönen Abend im Biergarten.
7: Prost!

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1: Mit Sarah Heinz, guten Abend. Rund 72.000 Menschen aus Marokko hatten in der letzten Woche die spanische Exklave Ceuta erreicht und solche Bilder sollen sich nicht wiederholen. Darauf haben sich die EU-Innenminister heute bei einer Videokonferenz geeinigt. Danny Hoppe aus dem News-Team, künftig will die EU ja geschlossener auftreten.
2: Ja, denn die Migrationskrise in Ceuta hatte ja zu harten gegenseitigen Vorwürfen geführt. Spanien musste sich anhören, die Lage nicht im Griff zu haben. Es gab sogar einzelne Rufe, das Land aus dem Schengen-Raum auszuschließen. Stattdessen wurde Spanien jetzt sogar für seine schnellen und wirksamen Maßnahmen gelobt. Denn fast alle Migranten sind inzwischen wieder in Marokko. Der EU war heute vor allem wichtig zu signalisieren, das EU-Migrationssystem, das ja erst seit gut 7 Wochen in Kraft ist, funktioniert. Und die EU hält zusammen. Außerdem wurde heute auch nochmal auf etwas hingewiesen, das in der ganzen Ceuta-Berichterstattung ziemlich vernachlässigt wurde, nämlich dass beim Versuch, Ceuta zu erreichen, mindestens 70 Menschen ums Leben gekommen sind.
1: Gesprochen wurde ja auch über Frühwarnsysteme. Was soll in Zukunft denn besser laufen?
2: Die EU will zum Beispiel soziale Netzwerke stärker in den Blick nehmen, denn viele der Migranten in Ceuta hatten berichtet, dass sie auf Plattformen wie TikTok von angeblich offenen Grenzen erfahren hätten, mit bereitstehenden Unterkünften in Ceuta und dass auch die Weiterreise aufs spanische Festland kein Problem sei. Vorher hatte ja auch schon Spaniens Regierungschef Sanchez vermutet, dass Menschenhändler in Online-Netzwerken gezielt Falschinformationen gestreut haben und es so zu dem Massenandrang gekommen ist. Soziale Medien sollen deshalb jetzt stärker überwacht werden und diese Erkenntnisse sollen dann auch ins gemeinsame EU-Lagebild einfließen.
1: Danke für die Infos, Danny. Mehr wichtige Meldungen jetzt im Überblick. Nach der Innenminister-Sondersitzung zum Anschlag auf den Berliner CSD ist noch immer unklar, warum der Täter trotz Gefährderstatus auf freiem Fuß war. Teilweise wird die Schuld bei den Sicherheitsbehörden gesehen, die diese Einschätzung wohl nicht ans Gericht weitergegeben haben sollen. Das müsste nun geklärt werden, hieß es. Bundesinnenminister Dobrindt forderte als Präventivschritt außerdem strengere Regeln zur Bewährung und zum Jugendstrafrecht. In vielen Ländern wird im Moment gegen Waldbrände gekämpft. Betroffen sind auch die Niederlande. Dort ist am vergangenen Abend ein Brand ausgebrochen, nahe der deutschen Grenze. Der Brandgeruch reicht inzwischen bis nach Kleve. Die Feuerwehr im Kreis sagt aber, es bestehe keine Gefahr für die Menschen vor Ort. Die Hitze hat auch Folgen für den Pegel im Rhein. Der ist so niedrig wie nie und soll in den nächsten Tagen noch weiter sinken. Das ist vor allem für die Schifffahrt ein Problem, da Frachter so nicht voll beladen fahren dürfen und sie ihre Ladung auf mehrere Schiffe verteilen müssen. Das sorgt für mehr Fahrten und für mehr Kosten. Auch im Juli hatte die Deutsche Bahn wieder Probleme mit ihrer Pünktlichkeit. Fast die Hälfte ihrer Fernzüge ist nicht pünktlich abgefahren. Das zeigen aktuelle Zahlen des Konzerns. Pünktlich waren demnach rund 53% der Fernzüge, genau wie im Juni. Eine Verbesserung gab es also nicht. Als Grund nennt die Bahn vor allem die Hitze. Viele Bauarbeiten könnten bei extremen Temperaturen nicht wie geplant durchgeführt werden, sagte ein Sprecher. Und das waren die Nachrichten mit Sarah Heinz.
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3: 30 Grad, immer noch freundliches, trockenes Wetter. Jetzt in den nächsten Stunden kommt dann irgendwann nochmal der Regen. Also so ein paar Tropfen sind durchaus mit dabei. Geht aber nicht die ganze Nacht so. Später hört es dann wieder auf in der Nacht. Die Temperaturen liegen bei 20 Grad Tiefstwerten. Morgen geht es dann wieder rauf bis auf 30 Grad, denn die Sonne scheint wieder und es ist auch wieder so gut wie den ganzen Tag trocken.
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3: Und mit Johnny, denn Johnny hat einen Blitzer gemeldet hier bei Radio Köln über die kostenlose Verkehrshotline, die 0800 951 99 99. Und der Blitzer ist in Worringen, direkt am S-Bahnhof, Tempo 30, blitzt auch in beide Richtungen. Also doppelt aufpassen, haltet mich mit euren Verkehrsmeldungen gerne weiter auf dem Laufenden. Ansonsten habe ich aber aktuell nicht viel zu erzählen. Keine nennenswerten Staus, auch keine Warnhinweise, gute Fahrt. Kommt gut an.
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3: Ich hoffe, ihr hattet einen guten Tag. Mein Tag war ganz wunderbar, denn ich hatte hier charmanten Besuch von einer mehrfachen Miss Universe, eine Kölnerin. Und wir hören noch mal rein ins Interview. Gleich um 15:15 hier bei Radio Köln.

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0: Auch in eurem Feierabend bekommt ihr hier frische Musik bei Radio Köln. Das war der neue Song von Loy mit David Puentes, Golden Summer. Ich bin Gabor Leitner, Hallöchen Köln. Und vielleicht kennt ihr das, vielleicht hattet ihr heute auch so einen Arbeitstag, wo ihr hinterher denkt, Mensch, das war irgendwie ein guter Tag heute. So ging es mir, denn wie oft hat man denn schon die Chance, mit einer mehrfachen Miss Universe zu plauschen? Die Kölnerin Lia Liebing ist aber wirklich zweifache Miss Universe und jetzt dreifache Weltmeisterin in der Bikini-Profiklasse im Bodybuilding. Den dritten WM-Titel hat sie vor anderthalb Wochen in Kamerun geholt und das war keine normale Reise. Zur Sicherheit durften die Teilnehmerinnen und Teilnehmer zum Beispiel nicht alleine draußen unterwegs sein, hat mir Lia erzählt.
1: Es war wirklich gut organisiert, dass wir auch vom Militär abgeholt wurden und auch begleitet wurden dann von Locals vor Ort. Also es wurde auch gesagt, wir schicken euch jemanden, der mit euch einkaufen geht. Wir organisieren einen Bus zu der Registrierung. Es war total verrückt und ein Erlebnis, was ich so im Herzen behalten werde.
0: Verrückt, oder? Von Rodenkirchen in die große, weite Welt. Für den nächsten Wettkampf geht es für Lia wieder auf eine große Reise.
1: Also mehr Kontrast kannst du wirklich nicht haben, glaube ich. Von Kamerun nach China in die Zukunft. Ich habe schon eine Liste bekommen, was ich mir da alles für Apps installieren muss, um da überhaupt bezahlen zu können und so. Also das China ist auch wirklich nochmal im Vergleich zum Kamerun ein ganz anderes Level und auch organisatorisch sehr spannend.
0: Und ich habe Lia gefragt, zweimal Miss Universe, dreimal Weltmeisterin. Was kann denn da jetzt noch kommen?
1: Das habe ich mich ja auch gefragt. Ich mache das jetzt seit 5 Jahren und man muss dazu sagen, dass es eine enorme Belastung für den Körper ist. Ständige Dauerdiäten, 8% Körperfett hatte ich jetzt wieder am Ende. Und ich habe mir tatsächlich gesagt, dass ich nach dem nächsten Universe erstmal aufhören möchte und meinem Körper diese Pause geben möchte und mich mehr auf das Coaching von anderen konzentrieren will.
0: Also, der nächste Miss Universe-Wettkampf ist im November und zwar auch noch hier in Deutschland. Also das wär's doch, das letzte Mal den Titel holen und dann hier nach Köln holen das Ding. Also wir drücken dir alle Daumen, Lia Liebing aus Rodenkirchen, zweimalfache Miss Universe, dreifache Weltmeisterin im Bikini-Bodybuilding. So, das hier ist jetzt Lila Wolken für euch. Einen schönen Abend, Köln.

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1: Mit Jana Richter, guten Abend. Süder Bootshaus unter Kontrolle, weitere mögliche Flüchtlingstragödie vor den Balearen und das Wetter, viel Abendsonne bei aktuell 31 Grad. Der niedrige Rheinpegel bei uns in Köln sorgt weiter für Probleme. Deshalb prüfen seit heute Schiffe des Wasserstraßen- und Schifffahrtsthemen, wie tief die Fahrrinne an den einzelnen Stellen noch ist. Inga Schneider hat mehr Details für euch.
2: Durch Sand, Geröll und andere Ablagerungen kann die Fahrrinne immer wieder flacher werden. Sinkt der Pegel weiter, wird es für die Schiffe zunehmend schwieriger. Zwar ist die Fahrrinne normalerweise deutlich tiefer als der Wasserstand, bei aktuell weniger als 70 cm Pegel bleibt aber nicht mehr viel Spielraum. Viele Frachtschiffe können deshalb schon seit Wochen nur noch einen Teil ihrer normalen Ladung transportieren. Um trotzdem die gleiche Menge Waren zu bewegen, sind deshalb seit Wochen deutlich mehr Schiffe auf dem Rhein unterwegs.
1: Vor Mallorca gibt es offenbar eine neue Flüchtlingstragödie. Zwei Überlebende berichten, dass bis zu 17 Menschen bei der Überfahrt mit einem kleinen Boot ums Leben gekommen sein sollen. Die Männer wurden südwestlich von Mallorca aus dem Meer gerettet. Das Boot soll 15 Tage lang auf dem Meer getrieben sein. Ob die Angaben stimmen, ist bisher nicht unabhängig bestätigt. Die Seenotrettung sucht weiter nach möglichen Überlebenden. Anfang dieser Woche sind bereits mindestens 72 Menschen gestorben, als sie von Marokko in die spanische Eklave Cicuta übers Meer gelangen wollten. Urlaub vom Krieg machen. Das ermöglicht das Blau-Gelbe Kreuz in diesem Sommer wieder einigen ukrainischen Kindern. 10 Tage lang kommen sie zu uns in die Region und dürfen unbeschwert Ferien machen und das Rheinland kennenlernen. Insgesamt 64 Kinder aus den ukrainischen Partnerstädten Köln, Leverkusen und Monheim hat das Blau-Gelbe Kreuz eingeladen. Viele von ihnen hätten einen Elternteil verloren. Seit 10 Jahren ermöglicht der Verein ukrainischen Kindern diese kleine Pause vom Krieg. Und das waren die Nachrichten von Jana Richter. Alle Infos findet ihr auch online auf radioköln.de.
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3: Mit immer noch 30 Grad und immer noch sieht's trocken aus, aber es bleibt nicht den ganzen Abend so. Es kommen nachher noch Regentropfen runter. In Kölle nachts, später in der Nacht hört's dann auf mit dem Regen. Die Temperaturen sinken und zwar bis auf einen Tiefstwert von 20 Grad. Morgen gibt's dann schon wieder 30 Grad. Die Sonne scheint wieder ganz ordentlich die ganze Zeit. Es ist auch trocken morgen und dann gegen Ende der Woche, da kommt dann mal ein kleiner Temperatursturz.
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3: Machen wir es kurz. Keine Blitzer, keine Staus, keine Warnhinweise. Gute Fahrt.
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3: Ja, um die Zeit ist halt nicht mehr so viel los auf den Straßen und das auch noch in den Sommerferien. Dafür gibt's aber den besten Mix, wie gewohnt, mit Somber und Homewrecker jetzt. Und um 15:15 kommt Hannes Höfer vorbei. Eine neue Folge unserer Comedy Daily Hannes hier bei Radio Köln. Einen schönen Feierabend zusammen, Köln.

0: Radio Köln ist hier und der Jochen hat noch einen Blitzer für euch.
1: Ich sehe gerade einen Blitzanhänger, der nach beiden Seiten fotografiert, in Heimersdorf auf dem Stallertsweg Nummer 179. Also liebe Leute, bitte nicht schneller wie 30 fahren. Danke und tschüss zusammen.
0: Besten Dank, Jochen.

0: Das ist euer Dienstagabend bei Radio Köln und in dieser Woche sprechen wir ja über alles rund ums Fahrrad hier bei Radio Köln. Gefühlt fahren ja immer mehr von euch mit dem Radl durch Köln. Das ist auch hier unserem Hannes aufgefallen.
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2: Ganz Deutschland sitzt doch nur noch im Sattel. An sich ja gut, ne? Aber auf Radwegen ist der Überlebenskampf ausgebrochen. Bei schönem Wetter sieht's da aus wie bei der Startetappe der Tour de France. Früher gab's ja eine natürliche Auslese bei Fahrradfahrern. Demografische Wegfahrsperre will ich's mal nennen. Also die Alten kamen einfach nicht mehr in den Sattel. Aber dank Technik und E-Antrieb und wahrscheinlich auch dank künstlicher Kniegelenke kannst du heute Fahrradfahren, bis es in die Kiste geht. Ich nenne das immer Rentnerrallye. Ja, schön mit 25 Stuckis auf dem Kiesweg in die Kurve. Entscheidet ihr selbst, ob das eine gute Idee ist. Ne? Dann gibt's natürlich noch die Rennradfront. Ne? Ihr wisst schon, enge Hosen, kleine Sattel. Selbst der Schlüpper ist aus Kohlefaser. Für die kleine Runde um den See sind die meisten mit Proviant bepackt, als ging's den Alpe d'Huez hoch. Ne? Noch besser sind die auf dem Gravelbike. Laut einer Studie haben 100% der Graveler auch eine Siebträgermaschine. Das ist die Midlife-Crisis-Light, Freunde. Ne? Zu arm für den Porsche, zu hässlich für die Affäre. Dreimal dürft ihr raten, wer so ein Ding hat. Genau. Icke, euer Hannes. Ne? Aber immer dran denken, lieber schlecht gefahren als gut gelaufen.
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0: Soweit unser Hannes, der hat jetzt Feierabend und er ist da nicht alleine. Wir gehen händchenhaltend beide in den Feierabend. Ich bin Gabor Leitner, bin jetzt erstmal raus. Morgen ab 15 Uhr bin ich dann wieder bei Radio Köln zu hören, wenn ihr Zeit und Lust habt. Also dann bis morgen, habt einen schönen Abend Köln und macht was draus.

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1: Ich bin Dirk Zeitler. Bei der Aufklärung des tödlichen Anschlags am Rande des Berliner CSD sehen Innenpolitiker im Bundestag noch viele offene Fragen. Die Sondersitzung des Innenausschusses habe deutlich gemacht, dass wesentliche Fragen weiterhin unbeantwortet seien, erklärte der Grünen-Abgeordnete Emmerich. Die Abgeordneten hatten fast 3,5 Stunden nicht öffentlich getagt, wegen der laufenden Sommerpause in digitaler Sitzung. Wie geht es weiter im Konflikt zwischen dem Iran und den USA? Nach der jüngsten Drohung von US-Präsident Trump gibt es zumindest diplomatische Vermittlungsbemühungen. Und US-Finanzminister Bessent hat sogar eine mögliche Einigung mit dem Iran zur Öffnung der Straße von Hormuz für heute oder morgen in Aussicht gestellt.
2: Schiffe, die frei und ungestört durch die Straße von Hormuz fahren. Glaubt man den Worten von US-Finanzminister Bessent, könnte es das schon bald wieder geben. Auch der Vermittler Katar gibt sich optimistisch, dass es bald eine Einigung geben könnte. Doch selbst wenn sich die USA und der Iran wirklich einigen, bleibt die Frage, wie nachhaltig ist das? Seit dem Kriegsbeginn Ende Februar hat noch keine Verabredung langfristig gehalten. Auch nach dem Rahmenabkommen vom Juni flammte der Krieg wieder auf. Aus Washington, Franziska Spieker.
1: Der Großbrand im Naturgebiet im Osten der Niederlande sorgt auch auf der angrenzenden deutschen Seite für Brandgeruch und Unruhe. Im gesamten Gebiet des Kreises Kleve in NRW komme es zu einem unangenehmen Brandgeruch, sagt ein Sprecher der Feuerwehr im Kreis Kleve.
3: Rund 100 Hektar, das ist etwa 1 Quadratkilometer, sind bisher verbrannt. Jetzt hat sich der Wind gelegt und das ist günstig, sagen die Behörden. Die Lage in dem Naturgebiet, gleich bei der Grenze zu Nordrhein-Westfalen, ist stabil. Hunderte Feuerwehrleute sind im Einsatz, Tag und Nacht, und auch Löschhubschrauber der Armee. Zum Glück wurde bisher niemand verletzt und es sind auch keine Ortschaften in Gefahr. Aus Amsterdam, Bettina Fisser.
1: Bahnreisen blieben für Fahrgäste im Juli eine Geduldsprobe. Mit 52,6% war lediglich etwas mehr als die Hälfte der Fernzüge ohne größere Verzögerungen unterwegs, teilte die Bahn mit. Laut Bahn gibt es immer mehr Anlagenstörungen. Außerdem bremste die Hitze den Fernverkehr aus. Und das waren die Nachrichten mit Dirk Zeitler.
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4: Es entspannt sich. In der Nacht ziehen die Gewitter ab. Dahinter gibt es einige Wolkenlücken und es kühlt ab auf 22 bis 18 Grad. Morgen geht's rauf auf 28 bis 31. Dazu ist es mal sonnig, mal bewölkt. Ganz vereinzelt gibt es noch ein bisschen Regen oder auch ein Gewitter, aber es soll meistens trocken bleiben.
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4: Und wir haben jetzt noch dichten Verkehr auf der A4 Aachen Richtung Köln zwischen Grenzübergang Fettschau und Aachen-Laurensberg 2 Minuten plus und auf der A40 Essen-Venlo zwischen Kreuz Duisburg und Homberg 2 Kilometer Stau 21 Minuten extra. Kommt gut durch.
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6: Willkommen bei Radio Köln 107,1 in der Sendung Rheintime. Heute am Mikrofon für euch Brigitte Stamm. Ich freue mich sehr, dass ihr wieder mit dabei seid bei spannenden Themen rund um Köln.

0: In 5 Tagen wird auf der ganzen Welt an Sie gedacht, aber ganz besonders in Köln, denn es ist Ihr Gedenktag. Die Rede ist von Theresia Benedicta vom Kreuz, besser bekannt als Edith Stein. Eine außergewöhnliche Frau, sagt der Kölner Dom- und Stadtdechant Robert Kleine.
1: Edith Stein hat eine so außergewöhnliche und besondere Biografie. Sie ist als Frau im jüdischen Glauben geboren. Sie verliert den Glauben an Gott und entdeckt die Philosophie. Dann ein theologisches Buch, Theresa von Avila, und sie bekehrt sich, sie wird Christin. Ja, nicht nur das, sie lässt sich nicht nur taufen, sondern sie wird Ordensfrau. Sie geht in den Karmel, einen strengen Orden. Und dann wird sie wegen ihrer jüdischen Herkunft zusammen mit ihrer Schwester von den Nazis verhaftet und in Auschwitz ermordet. Was für ein Leben.
0: 1922 empfing sie die Taufe und wurde katholisch. Im Jahr 1933 trat Edith Stein dann in den Kölner Karmel, das Kloster der Karmelitinnen, ein. Zu dieser Zeit verfasste sie die Bitte an Papst Pius XI., öffentlich gegen die Judenverfolgung zu protestieren. Doch das blieb unbeantwortet. 1942 wurde sie gemeinsam mit ihrer ebenfalls vom Judentum zum Christentum konvertierten Schwester Rosa nach Auschwitz deportiert und dort am 9. August 1942 von den Nazis ermordet. Die Erinnerung an sie, so Dom- und Stadtdechant Kleine, ist auch in Köln an verschiedenen Orten lebendig.
1: Sie lebt natürlich zum einen in ihren Schriften. Sie lebt im Karmel, wo sie gewirkt hat. Heute haben wir den Karmel unter Siebenbürgen. Früher war der Karmel an einer anderen Stelle in Lindenthal. Hier erinnert in Christi Auferstehung eine Plakette an sie. Und natürlich vor allem das Edith-Stein-Denkmal am Priesterseminar, also Gerionstraße. Das zeigt, wunderbar von Bert Gerresheim geschaffen, genau ihre Stufen bis zum Tod und der Hoffnung auf die Auferstehung.
0: 1998 wurde Edith Stein von Papst Johannes Paul II. Heilig gesprochen. Ein Jahr später erklärte er sie zur Schutzpatronin Europas. Menschen aller Konfessionen schätzen ihre geistige Haltung. Edith Stein selbst brachte sie einmal auf die knappe Formel: Wer die Wahrheit sucht, der sucht Gott, ob es ihm klar ist oder nicht.

0: Spätestens seit Harpe Kerkeling sich auf den Weg gemacht hat und anschließend ein Buch schrieb mit dem Titel »Ich bin dann mal weg«, ist Pilgern in der breiten Bevölkerung bekannt. Meist zu Fuß unternommen, geht die Reise zu einem heiligen Ort. Doch man kann nicht einfach so mal weg sein. Es bedarf einiger Vorbereitung. Und damit das Ganze nicht schief läuft und das Reiseziel auch erreicht werden kann, findet im Domforum einmal im Monat eine Pilgersprechstunde statt. Mein Kollege Elvis Katikarin berichtet.
1: Einmal im Monat gibt es im Domforum eine kostenlose Pilgersprechstunde. Sie richtet sich an alle, die eine Pilgerreise planen. Beraten werden sie von erfahrenen Pilgern wie Norbert Wallrath von den Santiago-Freunden Köln.
2: Zunächst muss der Interessierte sich über seinen Weg informieren. Dann natürlich braucht er für seinen Camino einen Pilgerpass. Der ist ganz wichtig. In den Herbergen kann man grundsätzlich nur übernachten, wenn man einen gültigen Pilgerpass hat.
1: Der wird in der Pilgersprechstunde ausgestellt. Wichtig ist auch, sich mental und körperlich auf die Reise vorzubereiten.
2: Man sollte versuchen, mal längere Strecken zu wandern, vielleicht sogar einen Rucksack zu packen. Und wenn es nur Wasserflaschen sind, die ein Gewicht von 8 oder maximal 10 Kilo haben, und dann mal eine Strecke von 10, 15 Kilometer zu gehen und sich dann vorzustellen, das muss ich jetzt Tage, Wochen, fast jeden Tag schaffen.
1: Der Rucksack darf nicht allzu voll sein, denn auf dem Weg braucht man nicht viel, Norbert Wallrath.
2: Die Wäsche, die man trägt, die wird abends unter der Dusche gleichzeitig mitgewaschen. Man hat die Hoffnung, dass am nächsten Tag alles wieder trocken ist. Man rechnet grundsätzlich 3 Garnituren pro Person. Eine trägt man und 2 hat man im Rucksack.
1: Kann es da nicht zu Geruchsproblemen kommen?
2: Nach 3 oder 4 Tagen riechen alle Pilger gleich. Da fällt es dem Pilger selber gar nicht mehr auf. Auch wenn er abends in einer Pilgerherberge mit vielleicht 10 oder vielleicht sogar 20 Personen in einem Raum schläft, dann sind das alles die gleichen Gerüche.
1: Und das ist auch ein Grund, weshalb es zum Schluss in Santiago de Compostela ein sogenanntes Botafumeiro, ein großes Weihrauchfass, gibt.
2: Man sagt, so im Mittelalter waren die Pilger nicht so unbedingt auf die Hygiene eingestellt. Und damit es in der Kirche nicht so intensiv unangenehm roch, hat man dann eben das Weihrauchfass dann eingesetzt. Und das ist heute noch als Tradition immer hin und wieder in Betrieb.
1: Die Pilgersprechstunde im Domforum ist nicht nur für Pilger da, die in Köln starten wollen, sondern auch für jene, die in Köln ankommen. Schließlich ist Köln kein unbedeutender Wallfahrtsort. Deshalb gibt es auch Unterstützung bei der Suche nach Übernachtungsmöglichkeiten. Nicht immer ganz einfach, Norbert Wallrath.
2: Wir sind auf der Suche, einem Pilger, einer Pilgerin eine adäquate Übernachtung anbieten zu wollen, die auch preislich erschwinglich ist. Und das wäre ein riesiger Wunsch, so fußläufig rund um den Dom 2-3 Kilometer, dass er dort eine Unterkunft fände, für eine Nacht.
0: Die Pilgersprechstunde findet jeden zweiten Samstag im Monat von 14 bis 16 Uhr im Domforum statt. Das nächste Mal am 8. August. Weitere Infos unter domforum.de oder bei den Santiago-Freunden Köln unter santiagofreunde.de.

Die Diagnose Demenz ist für Betroffene wie Angehörige oftmals ein Schock. Der englisch-französische Film The Father aus dem Jahr 2020 thematisiert die Auswirkungen fortschreitender Demenz aus der Perspektive des 80-jährigen Anthony. Er weigert sich beharrlich, Hilfe anzunehmen, was seine Tochter Anne, die sich aufopferungsvoll um ihn kümmert, an die Grenzen bringt. Zu sehen am Freitag, 7. August ab 17 Uhr im Domforum. Die Teilnehmergebühr beträgt 5 €. Weitere Infos gibt es im Netz unter domforum.de.

Das war's schon wieder für heute mit der Sendung Rheintime hier bei Radio Köln 107,1. Ich wünsche euch noch eine schöne Woche. Bis zum nächsten Mal, eure Brigitte Stamm.

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5: Hallo und herzlich willkommen aus dem Kölner Gefängnis. Wir sprechen heute über ein Thema, das viele Leute bewegt. Hitze. Jetzt in diesem Sommer ist es irgendwie gefühlt noch extremer. Eine Hitzewelle jagt die nächste. 40 Grad wurden dieses Jahr schon gemessen. Ein Rekord nach dem anderen wird hitzetechnisch gebrochen. Und in den Medien wird ja sehr viel darauf geschaut, wie es in den Krankenhäusern ist, wie es in den Altenheimen ist, wie es auch den Obdachlosen geht. Aber es guckt keiner so wirklich drauf, wie ist es eigentlich im Knast? Wie ist es für die Inhaftierten während der Hitzewelle? Wie geht ihr damit um? Was macht der Knast gegen die Hitze? Oder macht der Knast vielleicht auch überhaupt was? Diese Fragen wollen wir heute klären in dieser Sendung. Und genau, da würde ich jetzt erstmal die erste Frage anschließen. Wie ist es für euch in der Hitzewelle? Also was ändert sich für euch, außer dass es vielleicht heiß ist?
6: Ändert sich eigentlich nichts auch hier, also im Alltag ändert sich nichts. Uns ist genauso heiß wie auch Leuten da draußen, obwohl ich denke, dass die Hitze doch eine subjektive Wahrnehmung bei manchen ist. Nur hat man hier viel, viel weniger Möglichkeiten oder so gut wie gar keine Möglichkeiten, sich abzukühlen wie draußen. Ich denke jetzt nicht, dass da draußen auch jeder Klimagerät hat oder Möglichkeit, sich großartig abzukühlen, aber zumindest kann man Türen und Fenster aufmachen, einen Spaziergang machen oder irgendwie sich bewegen oder irgendwo hingehen. Und das haben wir natürlich nicht und deswegen ist das vielleicht so gefühlt noch heißer, als es vielleicht auch ist. Also es kann schon schlimmer sein.
7: Ja, wie Mila schon gesagt hat, wir haben wenig Möglichkeiten. Wir haben einen Raum von 8 Quadratmeter. Mehr als Hälfte des Tages sind wir eingesperrt. Mehr als ein Ventilator haben wir eigentlich nichts weiteres zu machen, außer ja, keine Ahnung, ich habe zum Beispiel kaltes Fußbad gemacht, ich habe mir in einer Sprühdose kaltes Wasser gemacht, damit ich mich einsprühen konnte, ja.
5: Also so ein bisschen die Hausmittelchen ausprobieren. Ja, es ist ja so, draußen gibt es ja viele Firmen oder auch Schulen, die solche Hitzeaktionspläne haben. Also manche Schulen haben gesagt, keine Ahnung, wir machen nur noch einen verkürzten Stundenplan oder manche haben Hitze frei bekommen. Wie ist es denn hier im Knast? Also ihr arbeitet ja auch beide. Ist der Arbeitstag ganz normal oder wie sieht das bei euch aus?
6: Arbeitstag ist eigentlich ganz normal. Je nachdem, in welchem Betrieb man arbeitet, zum Beispiel bei uns, wo ich bin, wir haben auch Ventilatoren zur Verfügung. Wir haben, wie gesagt, da ist der Raum ziemlich groß und dann können, also werden die Türen und die Fenster von allen Seiten aufgemacht, was ich ja in Zelle nicht machen kann. Und aus dem Grund ist es auf der Arbeit schon ein bisschen angenehmer. Aber von dem Tagesablauf ist meistens alles gleich, außer wenn ganz viele Bedienstete nicht da sind, aus welchen Gründen auch immer, ob das Urlaube sind, ob das Krankheiten sind und so weiter, dann ist natürlich Personalmangel und dann wird der Tag vielleicht noch kürzer. Also das heißt früher Einrücken von der Arbeit, heißt früher Einschluss in Zelle und dann ist diese schwierige Zeit in Zelle noch länger als sonst. Eigentlich sind wir froh, wenn ich auf der Arbeit sind oder in der Freistunde oder so in irgendwelchen Gruppen, wo wir vielleicht ein bisschen kaltes Wasser oder kalten Getränk kriegen. Ja, ist schon besser eigentlich nicht den ganzen Tag auf der Zelle zu verbringen in diesen Zeiten.
5: Was heißt es denn aber jetzt konkret, also wenn ihr jetzt früher von der Arbeit abgezogen werdet oder früher von der Arbeit dann wieder auf die Zellen kommt, was heißt es also, wie viele Stunden sind das?
6: Ja, das heißt also normalen Tagesablauf in Betrieb, wo ich bin, ich arbeite bis 2:30 nachmittags. Jackie arbeitet, glaube ich, bis 2:30 oder so. Es ist aber so ähnlich. Und wenn aber dann, wir hatten das schon mal, auch bei dieser Hitzewelle, dann wird es verkürzt. Dann hatten wir nur bis Mittagessen, also bis 23:30 gearbeitet. Dann war ja halt Mittagessen, Duschen, Freistunde und sowas. Und dann ganz früh Einschluss war um, glaube ich, 15 Uhr. Und dann heißt das, der Rest des Tages dann auf Zelle. Und das war ja schon ein bisschen unangenehm. Wie gesagt, in normalen Ablaufstagen hier um diese Uhrzeit sind wir jetzt Nachmittag oder schon fast abends hier zusammen in dieser Gruppe oder in einer anderen Gruppe oder Sport machen und sowas. Aber es kann auch so anders sein.

0: Ihr hört noch den Knastfunk und wir sprechen heute über Hitze im Knast. Wir haben schon erfahren, dass der Knast sich jetzt nicht besonders auf das Thema Hitze vorbereitet hat. Wenn dann auch noch Beamte ausfallen wegen Krankheit oder so, dann wird die Arbeitszeit auch verkürzt, was dann aber für euch wiederum heißt, ihr seid länger auf der Zelle. Wie sieht's denn aus? Also sind die Zellen, habt ihr da irgendwelche, ich sag mal, Gardinen, irgendwelche Rollläden, irgendwas, womit ihr die Zelle auch morgens abdunkeln könnt, damit es gar nicht erst so heiß da drin wird?
1: Ja, wir Frauen haben Gardinen, aber zum Beispiel die Jungs drüben haben keine Gardinen zur Verfügung. Ja, Kühlfächer haben wir, aber wenn wir Einschluss haben gegen 15 Uhr, können wir den Rest des Tages nicht in Kühlfach gehen zum Beispiel. Wir müssen das unter Wasser, unter kaltes Wasser stellen. Wir suchen uns halt Möglichkeiten irgendwie zu überleben.
0: Aber hast du denn das Gefühl, also kommt ja darauf an, was das für Gardinen sind, hast du denn das Gefühl, diese Gardinen bringen euch irgendwie was, dass die Zelle dann kühler ist?
1: Ja, bringt schon was, definitiv, weil sonst knallt die Sonne die ganze Zeit in der Zelle drin und du hast keine Möglichkeit. Also bringt schon was.
0: Und was ich ganz interessant fand, als wir vorhin in den Knast gekommen sind, man muss dazu sagen, heute an dem Tag, wo wir die Sendung aufnehmen, hat es gerade ungefähr so 30 Grad. Und da dachte ich so, oh, das ist ja angenehm, als ich quasi den Knast betreten habe, weil wir gehen ja immer durch eine Pforte durch und das Wartezimmer an der Pforte, wo wir dann kontrolliert werden. Das ist auch schön klimatisiert gewesen, aber kaum sind wir dann quasi in den Bereich gegangen, wo die Inhaftierten sind, wo wir auch immer die Sendung aufnehmen, dachte ich so, oh, das ist ja echt heiß. Wie sieht es denn auch mit den Besucherräumen aus?
2: Besucherräume sind auch klimatisiert und wahrscheinlich jetzt Bereiche, wo wir keinen Zugriff haben, irgendwelche, weiß ich nicht, Büros oder so, gehe ich schon davon aus. Aber sonst hier im ganzen Wohnraum von uns und allen Räumen, wo wir uns befinden, gibt es kein, also Klima auf jeden Fall nicht. Wie gesagt, schon irgendwo gibt's Ventilatoren, aber Klima nicht. Und ich muss sagen, es ist für keinen unangenehm, auch für Bedienstete. Also Arbeit ist auch nicht so angenehm. Klar, du hast es schon erwähnt, ne? Die ganze Deutschland ist nicht so gut vorbereitet und überall gibt's Bedarf nach Klimageräten und sonstiges. Aber hier kann das ja schon ganz schon unangenehm sein. Ich muss aber dazu sagen, da wird auch schon nach Möglichkeiten, das muss ja organisatorisch alles immer passen und die Häuser miteinander müssen sich auch abstimmen. Es wird auch geguckt, wenn es vielleicht wirklich schlimmste Hitze ist, dass wir dann die Freistunde nicht in der großen Sonne und Hitze machen müssen, sondern vielleicht ein bisschen später. Das ist schon manchmal viel wert, wenn du nicht um 15 oder 16 Uhr in dem Hof stehen musst, sondern darfst du um 18 oder 19. Ist aber eher Ausnahme, weil das muss ja, wie gesagt, organisatorisch auch passen.
0: Wie ist es denn mit den Ventilatoren? Also werden die euch automatisch vom Knast bestellt oder muss man die, weil ihr habt ja diese Möglichkeit mit dem Einkauf, wo ihr ja auch Lebensmittel einkaufen könnt, könntet ihr euch da auch einen Ventilator kaufen?
1: Der Ventilator wird uns nicht von Knast gestellt, wir müssen uns das kaufen. Wer sich das leisten kann, wer arbeitet, kann sich einen Ventilator über Einkauf holen.
0: Und ist der vergleichsweise teuer oder erschwinglich?
2: Ich muss ehrlich sagen, ich weiß nicht, ob das teuer ist, weil ich sowas draußen nie gekauft habe oder gekauft hätte.

0: Das ist ein ganz kleines Ding, der nicht ganz viel was bringt, also außer wenn man es wirklich so fast in Gesicht hält. Aus dem Grund, ich würde sagen, dafür ist er schon teuer, über 30 Euro, aber wie gesagt, aus Erfahrung kann ich es nicht sagen, weil ich draußen auch niemals so ein Gerät gekauft hätte.
1: Könnte man nasse Handtücher in der Zelle aufhängen oder geht es nicht, um Verdunstungskälte zu erzielen?
2: Ja, natürlich geht das. Wir versuchen doch alles. Ich habe meine ganze Gardine nass gemacht und ich habe die wieder aufgehängt. Man versucht alles. Ich habe Überschwemmung in meiner Zelle gemacht mit kaltem Wasser. Alles, was geht. Es waren fast 40 Grad bei uns auf Zelle. Und du hast keinen Ausweg. Ja, dazu muss ich auch sagen, manchmal, wenn kein Personalmangel ist und wir später Einschluss haben, dann machen die auch die Türen auf, damit wir ein bisschen Durchzug bekommen. Wir dürfen zwar nicht rumlaufen, aber dann sind halt die Türen auf.
0: Also das ist eine Möglichkeit natürlich mit den kalten Handtüchern am Fenster, aber das ist auch so gut wie gar keine Hilfe, weil die Handtücher sind auch ziemlich klein, Fenster ist ja ziemlich groß. Du sitzt in einem Raum, 8 Quadratmeter. Ich stelle mir das so vor, selbst wenn ich zu Hause nicht ganz große Wohnung habe oder irgendwelche, trotzdem kann ich vielleicht aus dem Raum, wo gerade jetzt die Sonne ganz doll knallt, dann kann ich vielleicht in einen anderen Raum gehen, zum Beispiel, weiß ich nicht, im Bad, wo kein Fenster ist. Hier hast du einfach keine Möglichkeit. Da sitzt du und da knallt diese Sonne direkt in die. Ja, Jackie hat recht, unsere Gardinen sind schon, Gott sei Dank, dass wir die haben und die sind gut, aber ich habe auch anderes erlebt in anderen Anstalten, wo die nicht so gut waren oder wo man sich dachte, vielleicht wäre es auch ohne den besser, weil irgendwie war noch mehr Hitze drin oder so. 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

0: Ein letztes Mal Hallöchen aus dem Kölner Knast. Wir sprechen über Hitze, die ja im Sommer auch ein Problem ist für die Inhaftierten, nicht nur für die Leute draußen. Wir haben nämlich erfahren, dass die Lage bei euch so schwierig ist, dadurch, dass man sich einen Ventilator selbst kaufen muss, der aber auch eher klein ist. Die JVA stellt da nichts. Und dass es ja grundsätzlich einfach schwierig ist, 40 Grad auf der Zelle, Jackie hat es vorhin erwähnt. Mich würde jetzt noch interessieren, gibt es denn irgendwie, ich sag jetzt mal so Guidelines, die der Knast durchgibt, also dass sie irgendwie mit euch reden, sagen, hey, irgendwie, keine Ahnung, in den nächsten Tagen wird's heiß, die und die Dinge, solltet ihr darauf achten, also dass man so ein bisschen versucht, die Menschen zu sensibilisieren?
1: Absolut, vor allem natürlich all die Bedienstete, die wirklich täglich mit uns in Kontakt sind, ob das auf der Arbeit ist oder Abteilungsbeamten, mit denen wir wirklich täglich in Kontakt haben, die sind da ganz schon vorsichtig, die gucken auch drauf, wenn für manche von uns, die wir gerne Sport machen, dann wird gesagt, nein, heute machst du keinen Sport, aber nicht als Verbot, eher als, ne, mach das nicht, ist nicht klug. Es gibt auch in wirklich diesen heißesten Tagen, dann bekommen wir auch aus der Küche, also alle Betriebe und auch auf der Abteilung gehe ich davon aus, kaltes Tee aus der Küche, das wird verteilt, das wird geguckt. Manche Beamte gehen uns einfach hinterher und haben sie getrunken, trinken sie noch. Also es gibt ja schon viele Leute hier, die nicht nur an sich denken, sondern auch an uns. Und dann machen die das, was die können in dem Moment. Die können auch jetzt nicht viel mehr machen. Die können jetzt uns nicht, keine Ahnung, Klimagerät beschaffen oder so, aber wenn die irgendwie uns erleichtern können oder weniger Arbeit geben oder wir ein bisschen gucken, dass man nicht einfach überfordert ist an die Tage.
0: Wie ist es denn, weil ihr hattet vorhin darüber gesprochen, bevor wir die Aufnahme gestartet haben, dass im Männerhaus es ja 3 Tage kein Wasser gab. Also was war da los?
2: Ja, da war so eine Störung. Ich weiß nicht genau, was da los war, aber ein paar Jungs von hier haben mir gesagt, die hatten 3 Tage lang kein Wasser da, wo die große Hitze war, über 40 Grad hatten die auf Zelle. Keine Toilette ging, gar nichts, keine Duschen. Ein paar Leute hatten auch nichts zu trinken, nicht jeder arbeitet, nicht jeder kann sich Wasser leisten. Ja.
0: Und wie lief es dann aber so ohne Klo, ohne Dusche? Also haben die dann einfach nicht geduscht oder wo sind die Leute aufs Klo gegangen?
2: Die haben einen Eimer Wasser gekriegt, damit die halt die Toilette spülen. Und 2-mal in der Woche ist ja Duschtag. Dann wurden die über eine Genehmigung in der Sporthalle duschen gelassen halt.
0: Das heißt, auch in der Hitze kann man dann nicht unbedingt häufiger duschen?
2: Nein, außer die Arbeiter. Also wir als Arbeiter können wir jeden Tag duschen, von Montag bis Freitag. Aber wer nicht arbeitet, sind nur 2 Tage in der Woche, wo die halt Duschtag haben.
0: Und wie sind die Leute dann irgendwie an ihr Trinkwasser gekommen, ohne zu verdursten?
2: Ja, ich kann mir gar nichts vorstellen, wie das sein kann. Wir hatten Wasser und wir konnten nicht mehr weiter. Und nicht ohne Wasser, ja. Gelitten haben die.
3: Gab es als Entschuldigung für die Betreffenden dann ein Eis?
2: Ja, vor letzter Woche haben wir ein Eis gekriegt von der Küche.
0: Das ist ja auch mal was anderes. Aber gibt es denn irgendwie was ihr sagt, das würdet ihr euch vom Knast wünschen? Also es klingt ja so, als wäre der Knast nicht wirklich vorbereitet, aber als würde es zumindest irgendwie Versuche geben, diese Situation möglichst angenehm für euch zu gestalten. Also was würdet ihr euch da wünschen, weil solche Hitzewellen werden ja leider immer häufiger kommen in Zukunft.
1: Ja, was sind Wünsche und was ist die Realität? Also ich finde es schon in Ordnung, wenn man sich überlegen würde, wie kann man leben, also das Leben hier nicht nur für die Inhaftierte, sondern auch für die Bedienstete, die hier ein halbes Leben verbringen, ein bisschen angenehmer machen. Und wie du sagst, die Hitze sind schlimm, werden immer schlimmer, das wird irgendwann kommen müssen, also früher oder später. Nicht nur hier, in jedem Krankenhaus und so weiter, in jedem auch Anstalt, hoffe ich zumindest, das wird kommen. Aber von Wünschen kann ich im Moment nur sprechen. Nicht von allen, wie gesagt, es gibt ganz viele Menschen, die sich wirklich Mühe geben, irgendwie was zu machen, auch wenn das Kleinigkeit ist. Aber es gibt auch ganz viele, die einfach nur, wie soll ich das jetzt formulieren, einfach nur ignorieren und dann, ich habe das Gefühl, ne, man sagt ja, boah, wäre schon schön, wenn ich heute auch 2-mal vielleicht duschen dürfte bei der 40 Grad, ja, selber schuld, hättest du nicht hier, so, ne, dass Menschen verstehen, hör mal, wir leiden genau gleich wie du, wie jeder andere unter dieser Hitze. Und so wie schlecht wie du dich im Moment fühlst, fühle ich mich auch. Und ne, dass man vielleicht versucht, ich, wie gesagt, zweimal am Tag duschen, schwierig, organisatorisch ist schwierig, kann ich verstehen, ist auch okay, muss nicht sein. Aber dann zumindest diese Bereitschaft oder dieses Verständnis oder das ist, was ich mir im Moment wünschen würde. Aber gleichzeitig bin ich ganz, ganz, ganz dankbar auf all die Menschen, die nicht so sehen und die wirklich versuchen, uns es irgendwie leichter zu machen. Und die manche sagen, manche nehmen das sogar mit nach Hause, weil die wissen, okay, ich gehe mich jetzt abkühlen irgendwo und diese Leute bleiben aber hier und leiden bis demnächst, ja.
2: Ja, was ich mir wünschen würde, ja, wie Mila schon gesagt hat, ein bisschen mehr Verständnis. Einerseits kann ich das auch verstehen, wir sind nicht wenige Inhaftierte. Manche gehen wirklich übertreiben. Und man kann auch die Bediensteten verstehen. Die sind auch 12 Tage hintereinander da. Dann haben die 2 Tage Pause, dann sind die wieder 12 Tage da. Die sind eigentlich mit uns in Haft. Und die müssen noch die Uniform tragen, ist auch schwer, das kann ich auch verstehen. Und ich bin auch dankbar, weil viele haben sehr viel Verständnis und sind auch sehr menschlich. Und erleichtern die Haftzeit natürlich. Was ich mir wünschen würde für die Zukunft, duschen in der Zelle. Das würde alles erleichtern für die Bediensteten und für die Gefangene. Auf jeden Fall.
0: Okay, dann sind wir jetzt am Ende der Sendung angekommen. Sagen vielen Dank fürs Zuhören und sagen tschö.
2: Ich grüße meine Mama. Mama, I love you.
1: Ich grüße auch meine Mama. Mama, ich liebe dich.

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1: Ich bin Dirk Zeitler. Die EU-Staaten wollen nach ihrem Streit über die Migrationskrise in Ceuta künftig geschlossener auftreten. Außerdem wollen sie durch Frühwarnsysteme besser vorbereitet sein. Das teilten die Mitgliedsländer nach einer Videokonferenz der Innenminister mit.
2: Die Innenminister bemühten sich um Einigkeit und Schadensbegrenzung. Nach dem Streit um Spaniens Migrationspolitik und den Ansturm auf Ceuta würdigten die Minister jetzt die raschen und wirksamen Maßnahmen der spanischen Behörden. Künftig wolle man die Kommunikation stärken und man wolle böswilligen externen Akteuren und deren Falschmeldungen besser entgegentreten. Deshalb wolle man auch soziale Netzwerke besser beobachten, denn dort war ja behauptet worden, die Grenze nach Spanien sei offen. Aus Brüssel, Dieter Ebeling.
1: Bei der Aufklärung des tödlichen Anschlags am Rande des Berliner CSD sehen Innenpolitiker im Bundestag noch viele offene Fragen. Die Sondersitzung des Innenausschusses hat deutlich gemacht, dass wesentliche Fragen weiterhin unbeantwortet sind, erklärte der Grünen-Abgeordnete Emmerich. Die Abgeordneten hatten fast 3,5 Stunden nicht öffentlich getagt, wegen der laufenden Sommerpause in digitaler Sitzung. In den USA und einigen europäischen Ländern kämpfen die Feuerwehren weiter gegen heftige Waldbrände. In Griechenland sind die Brandherde westlich von Athen weitgehend unter Kontrolle. Entwarnung gibt es dort jedoch weiterhin nicht.
3: Die Erleichterung ist groß, auch wenn die Gefahr längst noch nicht gebannt ist. Quasi über Nacht hat die Feuerwehr diese riesige Fläche unter Kontrolle gebracht, die zuvor Dörfer und Ortschaften gefährdete. Warum das so plötzlich möglich war? Weil endlich der starke Wind aufgehört hat, der am Wochenende die Flammen so rasend schnell ausgebreitet hat und sogar den Einsatz von Löschflugzeugen und Hubschraubern verhinderte. Jetzt geht es darum, die Glutnester, die es immer noch gibt, mit Wasser zu durchtränken. Dann ist diese Katastrophe hoffentlich endlich vorbei. Aus Athen, Alexia Angelopoulou.
1: Sinkender Bierabsatz und zu hohe Kosten setzen den Brauereien in Deutschland zu. Im vergangenen Jahr ging die Zahl der produzierenden Betriebe um 53 auf 1415 zurück. Das teilte das Statistische Bundesamt mit. Zwar steigt die Nachfrage nach alkoholfreiem Bier, das kann aber die Mengenverluste beim herkömmlichen Bier nicht ausgleichen. Das waren die Nachrichten mit Dirk Zeitler.
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4: Da können wir zumindest ein bisschen mal durchatmen. In der Nacht gehen die Werte auf 22 bis 18 Grad zurück. Es soll auch meistens trocken bleiben. Wir sehen die Sterne. Morgen geht es dann auch eine Ecke angenehmer weiter. Es wird nicht mehr ganz so doll schwül. 28 bis 31 Grad. Dazu gibt es meistens Sonne und Wolken im Mix. Nur stellenweise ganz vereinzelt mal ein Regentropfen oder ein leichtes Gewitter.
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4: Es staut sich aktuell auf der A1 Euskirchen, Fahrtrichtung Köln, zwischen Löwenich und Kreuz Köln Nord, 1 Kilometer, 8 Minuten plus. Die A1 Münster Richtung Dortmund, zwischen Carmen Zentrum und Kreuz Dortmund Unna, 2 Kilometer Stau, 13 Minuten plus. Und die A4 Aachen Richtung Köln, zwischen Kreuz Köln West und Eiffeltor, 1 Kilometer Stau, 1 Minute plus. Kommt gut durch.
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4: Auf dem besten Mix cruisen wir weiter hier in Richtung Nacht. Alle Farben habe ich für euch, die neue von den Toten Hosen und Leonie. Schönen Abend allerseits, ich bin Markus Steinke. Okay.

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4: Kinder sind toll, ruinieren halt deinen Körper und deinen Verstand. Aber sonst geht's eigentlich, ne? Und dann gehst du in so Krabbelgruppen. War jemand von euch in einer Krabbelgruppe? Was für Frauen trifft man in einer Krabbelgruppe? Übermütter. Diese Mütter, ich nenne die immer Britta, weil ich hatte so eine Kack-Britta in der Krabbelgruppe, ja? Das sind so Übermütter. Das sind diese Mütter, die, wo die Kinder alles können. Die kommen schon mit 32 Zähnen auf die Welt, wo du sagst, ja, viel Spaß beim Stillen. Alles Gute, ne? Diese Mütter, die so wohl alles, die sagen auch gar nicht mehr ich, die sagen wir, ja? Wir drehen uns jetzt. Ja, du bist 36, da würde ich mich auch mal drehen. Ich meine.
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0: Das Wetter.
1: Und da wird's wieder entspannter. In der Nacht sehen wir oft die Sterne. Es kühlt ab auf 22 bis 18 Grad. Morgen erwarten wir meistens schön entspanntes Wetter. Einiges an Sonne, ein paar Wolken sind dabei. Nur ganz selten nochmal Regen oder Gewitter. Und ganz so schwül heiß wird's auch nicht mehr. Morgen maximal 28 bis 31 Grad.
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1: Und wir haben noch dichten Verkehr auf der A1 Euskirchen, Fahrt Richtung Köln. Zwischen Bocklemünd und dem Kreuz Köln Nord 3 Minuten plus. Auf der A1 Münster Richtung Dortmund zwischen Carmen Zentrum und Kreuz Dortmund-Unna 3 Kilometer Stau, eine Viertelstunde plus. Und noch dichter Verkehr auf der A1 Dortmund Richtung Köln zwischen Kreuz Leverkusen und Kreuz Leverkusen West 2 Minuten plus. Gute Fahrt!
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1: Mit Markus Steinacker, und ich habe gestern Abend wirklich gedacht, bin ich jetzt der Herr der Fliegen oder was? Einmal kurz gelüftet, zack, dutzende Viecher in der Bude. Wie wird man die wieder los? Sprechen wir gleich.

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0: Ja, ja, der Sommer, die Zeit der ungebetenen Untermieter. Machen Sie mal kurz das Fenster auf, kommt alles Mögliche rein, Fliegen, Mücken, Ameisen, ist die Frage, was können wir dagegen tun? Wir bekommen jetzt Tipps, wie wir sie loswerden können von Kollegin Elisa Schuh. Elisa, nervig sind ja vor allem Fruchtfliegen. Was können ich gegen die tun?
1: Zu Hause kann man sich eine Falle ganz einfach selber bauen. Dazu etwas Apfelessig, Wein oder Fruchtsaft mit Wasser und einem Tropfen Spülmittel vermischen. Der süße Duft lockt die Tiere an. Durch das Spülmittel können die Fliegen sich nicht an der Oberfläche halten und versinken. Es geht aber auch etwas tierfreundlicher. Dazu einen Esslöffel Essig und 2 Esslöffel Saft in einem Glas mischen. Darüber kommt dann eine Plastikfolie mit kleinen Löchern. So ertrinken die Fliegen nicht und sind im Glas gefangen, bis man sie draußen aussetzt.
0: Okay, und wenn ich jetzt auf einmal Ameisen im Haus habe, was mache ich dann am besten?
1: Wenn ich eine richtige Ameisenstraße im Haus finde, können ätherische Öle mit Lavendel oder Minzgeruch helfen, um den Geruchssinn der Ameisen zu stören. Sobald eine Ameise nämlich eine Futterquelle entdeckt, hinterlässt sie Duftstoffe, um anderen Ameisen den Weg zu zeigen. Diese Spur kann ich mit den Ölen und häufigem Putzen stören. Dann hilft Staubsaugen bei Ameisenbefall. Wichtig ist aber direkt danach, den Beutel zu entleeren, damit die Tiere nicht wieder herauskrabbeln können.
0: Gut, draußen entleeren versteht sich natürlich. Danke auf jeden Fall für die Infos, Elisa Schuh. Und hier haben wir welche, die haben wir sehr gerne im Haus. Neue Musik von Snow Patrol und Kylie Minogue bei uns, These Alarms.
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1: Ich bin Tanja Wagner. Bei der Aufklärung des tödlichen Anschlags am Rande des Berliner CSDs sehen Innenpolitiker im Bundestag noch viele offene Fragen. Das wurde nach einer Sondersitzung des Innenausschusses deutlich.
2: Fast 3,5 Stunden dauerte die Videoschalte. Innenminister Dobrindt war dabei, auch die Chefs von Verfassungsschutz, BKA und Bundespolizei. Viele neue Erkenntnisse gab es aber wohl nicht. Wesentliche Fragen blieben unbeantwortet, sagt der Grünen-Abgeordnete Emmerich. Etwa die, warum der als Gefährder eingestufte Täter nach einem Gerichtsurteil frei herumlief. Auch ist weiter unklar, ob es weitere Beteiligte gab. Bei dem Anschlag am 25. Juli war eine Frau getötet worden, 31 Menschen wurden verletzt. Der Täter wurde tags darauf von der Polizei erschossen. Thomas Brock, Berlin.
1: Die EU-Staaten wollen nach ihrem Streit über die Migrationskrise in Ceuta künftig geschlossener auftreten. Außerdem wollen sie durch Frühwarnsysteme besser vorbereitet sein. Das teilten die Mitgliedsländer nach einer Videokonferenz der Innenminister mit.
3: Madrids liberale Einwanderungspolitik dafür verantwortlich gemacht. In Ceuta halten sich laut lokalen Behörden noch hunderte unbegleitete Kinder und Jugendliche auf. Minderjährige Migranten dürfen laut UN-Konvention nur rückgeführt werden, wenn eine angemessene Betreuung im Herkunftsland garantiert ist. Julia Macher, Barcelona.
1: Die Bundesregierung trifft Vorkehrungen, im Fall einer Rückkehr zur Wehrpflicht auch den Zivildienst wieder zu aktivieren. Doch Sozialverbände reagierten skeptisch. So erklärte der Paritätische Gesamtverband auf Anfrage der Deutschen Presseagentur, man trete für eine Stärkung der Freiwilligendienste ein. Die mögliche Wiedereinführung eines neuen Zivildienstes im Zuge einer Bedarfswehrpflicht dürfe aber nicht zulasten der Freiwilligendienste gehen. Ähnlich äußerte sich der Sozialverband Deutschland. Nach den katastrophalen Waldbränden an der französischen Atlantikküste wirbt die Region um eine schnelle Rückkehr der Urlauber. Die Wasser- und Luftqualität sei wieder in Ordnung und Strände, Campingplätze und Quartiere seien wieder geöffnet, ebenso wie alle Flughäfen und Bahnhöfe der Region, hieß es von den Touristikern. Alle Aktivitäten seien wieder möglich.
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4: Es entspannt sich. In der Nacht ziehen die Gewitter ab. Dahinter gibt es einige Wolkenlücken und es kühlt ab auf 22 bis 18 Grad. Morgen geht's rauf auf 28 bis 31. Dazu ist es mal sonnig, mal bewölkt. Ganz vereinzelt gibt es noch ein bisschen Regen oder auch ein Gewitter, aber es soll meistens trocken bleiben.
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4: Wir haben aktuell eine Warnmeldung von der A52 Essen Richtung Düsseldorf. Vorsicht bitte zwischen Tiefenbruch und Düsseldorf-Rath. Gefahr durch eine Unfallstelle auf der linken Spur. Und noch ein Stau gemeldet von der A1 Münster Richtung Dortmund zwischen Kamenzentrum und Kreuz Dortmund-Unna. 2 Kilometer, 13 Minuten Kluster. Kommt gut durch.
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4: Mit Markus Steinacker und interessant, ich lerne wirklich auch noch was übers Fahrradfahren hier. Ich dachte immer, wenn ich am Fahrradweg unterwegs bin, möglichst weit rechts fahren, damit ich andere nicht gefährde. Das Gegenteil ist aber der Fall. Wir haben mal mit einem Fachmann gesprochen, was es so für Mythen und Regeln rund ums Fahrradfahren und vor allem den Radweg gibt. Sprechen wir gleich mal ausführlich drüber. Euch eine angenehme Nacht.

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0: Wir sind in unserer Fahrradwoche und das wollen wir mal zum Anlass nehmen, um mit ein paar Mythen aufzuräumen und nochmal ein paar Regeln zu klären. Dazu haben wir uns einen Fachmann gesucht, Matthias Pesch vom ADFC Düsseldorf. Herr Pesch, wenn jetzt mehr Radfahrer unterwegs sind, lassen Sie uns mal auf ein paar generelle Themen gucken, beispielsweise Radweg. Wenn der Radweg endet, wo und wie fahre ich dann als Fahrradfahrer weiter?
1: Wenn man auf der Straße fährt, nicht rechts an der Seite fahren. Selbst die Polizei empfiehlt, 1 Meter Abstand zu halten von parkenden Autos. Das hat einen doppelten Effekt. Wenn ich es vermeintlich gut meine und sage, ich fahre als Radfahrender mehr rechts, dann habe ich ein Problem mit den parkenden Autos. Wenn sich dort vor mir eine Tür öffnet, habe ich einen sogenannten Doring-Unfall und fahre gegen die Tür. Da gibt es Schwerverletzte, da gibt es Todesfälle.
0: Krass. Also Abstand halten zu parkenden Autos. Und das zweite Problem in dem Zusammenhang?
1: Meine ich es als Radfahrender gut und fahre weiter rechts, glauben Autofahrer, ich kann da noch überholen. Das heißt, auch vom fließenden Verkehr werde ich mit viel zu wenig Abstand überholt. Wenn dann plötzlich ein Schlagloch ist, ein Gully ist und ich muss mal ausweichen, kann es auch schnell zu einer Kollision kommen.
0: Absolut. Wie sieht das mit Musik hören auf dem Fahrrad aus? Ist das erlaubt?
1: Ich stelle mal eine Gegenfrage. Wie ist das mit Autofahren und Musik hören? Die Regeln sind genau die gleichen. Rein praktisch ist das auf dem Fahrrad auch in Ordnung. Die Grenze ist da, wo ich sage, ich höre so laut Musik, dass ich die Umgebung nicht mehr wahrnehme.
0: Alles klar. Also klar, dann auch nicht mit Noise-Canceling-Kopfhörern Fahrrad fahren. Sicher ist sicher.
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1: Ja, beim Wetter ist Entspannung in Sicht. In der Nacht ist es oft klar und es wird ein bisschen angenehmer als letzte Nacht. Die Tiefstwerte liegen zwischen 18 und 22 Grad. Morgen wird es nochmal heiß, aber auch nicht mehr ganz so wild. 28 bis 31 Grad. Dazu kann es vereinzelt noch grummeln oder leicht regnen. Meistens bleibt es aber bei einem freundlichen Sonne-Wolken-Mix.
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1: Und wir haben aktuell noch Stau auf der A1 Münster Richtung Dortmund zwischen Carmen Zentrum und Kreuz Dortmund-Unna. 2 Kilometer, seid ihr 9 Minuten durch. Und auf der A42 Kamp-Lindfort Richtung Dortmund zwischen Moers Nord und Duisburg-Bekerwerth. Dichter Verkehr 1 Minute plus. Gute Fahrt.
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1: Spannende Nacht allerseits. Ich bin Markus Steinacker. Das ist Teddy Swims, Mr. Know-It-All.

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0: 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Und jeder, der gerade an einem unserer Flüsse in NRW unterwegs ist, der sieht es natürlich. Es ist verdammt wenig Wasser drin. Gerade beim Rhein ist das besonders krass. Hier sind die Pegel auf den historischen Tiefstwert gefallen und könnten auch noch weiter sinken. Das hat natürlich große Auswirkungen auf den Schiffsverkehr. Schiffseichaufnehmer Pascal Leupold hat deshalb gerade besonders viel zu tun. Der prüft nämlich, wie schwer Schiffe sind, beziehungsweise wie viel Fracht sie maximal aufnehmen und transportieren dürfen, um nicht auf Grund zu laufen.
1: Natürlich ist es stressig momentan, es ist unglaublich viel. Die Schiffe müssen 3- bis 4-mal häufiger fahren, um die gleiche Lademenge zu fahren, also teilweise sogar noch öfter. Dann kann man sich vorstellen, dass alle sehr gut zu tun haben, ja.
0: Und es ist wirklich Millimeterarbeit. Teilweise sind aufgrund der niedrigen Wasserstände nur wenige Zentimeter zwischen Schiffsboden und Grund des Flusses. Deshalb müssen Schiffe dann auch exakt in den vorgegebenen Fahrrinnen fahren.
1: Teilweise schon, ja, es kommt auf den Pegel an. Ne? Der Pegel muss stehen und man kann sich vorstellen, so ein mittleres Schiff kann so problemlos 2.000, 3.000 Tonnen in der Regel mitnehmen. Und die fahren jetzt oft nur noch mit 600 Tonnen los.
0: Messen, ob ein Schiff zu schwer ist, das machen sie übrigens nicht mit einem Laser oder so, wie man das sich denken könnte, sondern mit einem Zollstock.
1: Dieser 5 Meter lange Zollstock, mit dem wir da rumlaufen, der ist tatsächlich das beste Arbeitsgerät, weil man den auch mal hinter einem Tau durchschieben kann und mal um eine Wulst rumlegen kann. Das könnte man jetzt mit dem Laser oder mit einem Wasserrohr nicht. Der hat sich bewährt und den können wir an allen Ladestellen irgendwie zum Einsatz bringen.
0: Und wird aktuell auch sehr viel zum Einsatz gebracht. Wegen des Niedrigwassers hat Pascal Leupold gerade besonders viel zu tun. Wir hören neue Musik jetzt von Malik Harris, Make You Mine.
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1: Ich bin Tanja Wagner. Seit Aussetzung der Wehrpflicht 2011 gibt es faktisch auch keinen Zivildienst mehr. Nun trifft das Familienministerium Vorkehrungen für den Fall, dass sich die Lage ändert. Unionsfraktionschef Frei erklärte im NTV-Frühstart, dass er das für sinnvoll hält.
2: Dass sich das Bundesfamilienministerium mit allen Eventualitäten darauf vorbereitet und auf unterschiedliche Situationen und Szenarien vorbereitet, ist, glaube ich, sehr klug und richtig.
1: Sozialverbände reagierten skeptisch. Was die Debatte über einen verpflichtenden Wehrdienst angeht, gibt es laut Frei bisher keinen neuen Stand. Die EU-Staaten wollen nach ihrem Streit über die Migrationskrise in Ceuta künftig geschlossener auftreten. Außerdem wollen sie durch Frühwarnsysteme besser vorbereitet sein. Das teilten die Mitgliedsländer nach einer Videokonferenz der Innenminister mit. In der vergangenen Woche hatten nach Angaben der spanischen Regierung rund 72.000 Menschen von Marokko aus die spanische Exklave erreicht. Rund 70.000 der Migranten seien inzwischen nach Marokko zurückgekehrt. Wie geht es weiter im Konflikt zwischen dem Iran und den USA? US-Finanzminister Bessent hat eine mögliche Einigung mit dem Iran zur Öffnung der Straße von Hormuz in Kürze in Aussicht gestellt.
3: Schiffe, die frei und ungestört durch die Straße von Hormuz fahren. Glaubt man den Worten von US-Finanzminister Bessent, könnte es das schon bald wieder geben. Auch der Vermittler Katar gibt sich optimistisch, dass es bald eine Einigung geben könnte. Doch selbst wenn sich die USA und der Iran wirklich einigen, bleibt die Frage, wie nachhaltig ist das? Seit dem Kriegsbeginn Ende Februar hat noch keine Verabredung langfristig gehalten. Auch nach dem Rahmenabkommen vom Juni flammte der Krieg wieder auf. Franziska Spieker, Washington.
1: Bahnreisen blieben für Fahrgäste im Juli eine Geduldsprobe. Nur knapp mehr als die Hälfte der Fernzüge war ohne größere Verzögerungen unterwegs, teilte die Bahn mit. Grund sind die andauernden Probleme mit der Infrastruktur. Seit Monaten gibt es immer mehr Störungen an den Anlagen. Dazu kommen die vielen Baustellen.
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4: Da können wir zumindest ein bisschen mal durchatmen. In der Nacht gehen die Werte auf 22 bis 18 Grad zurück. Es soll auch meistens trocken bleiben. Wir sehen die Sterne. Morgen geht es dann auch eine Ecke angenehmer weiter. Es wird nicht mehr ganz so doll schwül. 28 bis 31 Grad. Dazu gibt es meistens Sonne und Wolken im Mix. Nur stellenweise ganz vereinzelt mal ein Regentropfen oder ein leichtes Gewitter.
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4: Es staut sich noch auf der A1 Münster-Dortmund zwischen Carmen-Zentrum und Kreuz Dortmund-Unna. 2 Kilometer, 3 Minuten plus. Dann auf der A2 Oberhausen Richtung Dortmund zwischen Gelsenkirchen-Buer und Kreuz Recklinghausen. 2 Kilometer, 9 Minuten plus.
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4: Und das mit Markus Steinacker und Michael Schulte ist auch noch wach. 5 a.m. Schöne Nacht euch.

0: den Sommerferien und ihr braucht noch Freizeittipps. Die haben wir für euch. Bei unserem großen NRW-weiten Badesee-Tindern. Heute geht's nochmal mitten ins Ruhrgebiet.
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2: 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Das große Badesee-Tindern. Wo treffen wir uns?
3: Beim Seaside Beach am Baldeneysee in Essen.
2: Muss ich was bezahlen?
4: Ja, wir haben Eintritt für Erwachsene von 6 Euro. Für Schüler, Studenten ist er ermäßigt. Wir haben Familienticket, also die liegt bei 15 Euro. Für zwei Erwachsene, zwei Kinder.
2: Was können wir da machen?
5: Boah, hier kannst du alles machen. Das ist ein super Urlaubsparadies.
6: Kann da hinten Minigolf. Man kann sich auch einfach nur hier hinlegen und sich unterhalten.
2: Stand-up-Paddling und so?
4: Beachvolleyballfeldern, Fußballplatz.
2: Kann ich meine Kids mitbringen?
7: Jein. Also Kinder, die schwimmen können auf jeden Fall, ansonsten eher Jugendliche und so. Also für kleine Kinder ist es nicht so geeignet.
1: Treffen wir uns zum Essen oder nur für Drinks?
4: Wir haben so die Regelung, dass man bis 16 Uhr auch sich gerne 0,5er Getränk mitbringen kann. Ein paar kleine Snacks und ansonsten haben wir genug an Essen und Getränken hier, sodass man sich ganz gut verpflegen kann.
8: Wir haben Pommes, Chicken Nuggets, Currywurst.
7: Also typisch Robot-Essen, sag ich jetzt mal.
5: Fast Food par excellence.
1: Können wir da chillen?
9: Ja. Kann man auch spontan einfach hinkommen, wenn man Langeweile hat. Und hier ist alles, was man so braucht.
7: Ist ein cooler Treffpunkt.
5: Bitte kommt alle zum Chillen hierher. Ihr seid nachher so gechillt, ihr könnt euch das gar nicht vorstellen.
2: Ist es ein Match?
5: Definitiv Match, kommt her, Leute.
7: Ja, doch schon, auf jeden Fall, finde ich schon. Ich find's cool hier. Es ist coole Leute, nette Leute, so typisch Ruhrpott trifft sich so.
10: Ja, also als eher Freizeitoption sehen und nicht wirklich immer als Badesee.
3: Ja, rein als Badesee überzeugt der Baldeneysee mit seinen nur zwei kleinen abgesperrten Schwimmbecken nicht wirklich. Doch das vergisst man schnell, wenn man das Ganze drumherum sieht. Ein superschöner Strand mit weichem Sand, Getränkebar, Foodtruck und ganz viel Fläche zum Ausruhen, selbst wenn super viele Leute kommen. Und ein bisschen Gefühl von Strandurlaub mitten im Ruhrgebiet.
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1: Und da wird's wieder entspannter. In der Nacht sehen wir oft die Sterne. Es kühlt ab auf 22 bis 18 Grad. Morgen erwarten wir meistens schön entspanntes Wetter. Einiges an Sonne, ein paar Wolken sind dabei. Nur ganz selten nochmal Regen oder Gewitter. Und ganz so schwül heiß wird's auch nicht mehr. Morgen maximal 28 bis 31 Grad.
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1: Und da haben wir gerade nichts zu melden. Ihr kommt staufrei durch. Gute Fahrt.
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1: Mit Markus Steinacker. Und wir sind ja unter uns. Gleich verraten wir euch, was OnlyFans mit Murmeltieren zu tun hat.

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0: 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Murmeltiere auf OnlyFans. Ja, die Erotikplattform OnlyFans ist im Volksmund ja bekannt als Auffangbecken für gescheiterte Reality-Stars. Viele würden auch sagen, es geht da tierisch zur Sache und es stimmt sogar, also buchstäblich.
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4: Murmeltiere auf OnlyFans. Der Spiegel schreibt, Murmeltierforscher aus den USA zeigen die putzigen Nager jetzt auf der Plattform OnlyFans, um fehlende Fördergelder zu kompensieren. Ja, was haben also Sarah Kern, Michaela Schäfer und Murmeltiere gemeinsam? Alle drei sind faul und liegen oft auf dem Rücken. Aber jetzt mal im Ernst, gibt's bei OnlyFans eigentlich Rubriken wie bei YouPorn? Murmeltiere wären ja dann bei unrasiert, oder? Ich bin ja eigentlich gegen Tierversuch, aber wenn es doch für den guten Zweck ist und Murmeltiersex kennen ja viele von uns aus langen Beziehungen. Da heißt das schon mal, und echt, Sex? Jetzt ist denn schon wieder Juli? Ist ja auch warm im Moment, ne? Aber damit Fördergelder zu sammeln, ist doch an und für sich erstmal eine gute Idee. Nur wie kam die denn da drauf? Haben die vorher andere Sachen ausprobiert, um an Kohle zu kommen? Hä? Schafswolle kannst du ja wenigstens noch verkaufen, aber rasier mal so ein Murmeltier. Die sehen doch aus wie eine fette Ratte ohne Schwanz. Was kannst du denn noch mit denen machen? Weitwurf? Ja, verdienst du auch kein Geld mit und ist auch nicht gern gesehen. Ich werde mich jetzt erstmal in die Badewanne legen, ein paar Kerzen anmachen und auf OnlyFans recherchieren, für welches soziale Projekt ich mich als nächstes engagiere.
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1: Ich bin Tanja Wagner. Bei der Aufklärung des tödlichen Anschlags am Rande des Berliner CSDs sehen Innenpolitiker im Bundestag noch viele offene Fragen. Das wurde nach einer Sondersitzung des Innenausschusses deutlich.
2: Fast 3,5 Stunden dauerte die Videoschalte. Innenminister Dobrindt war dabei, auch die Chefs von Verfassungsschutz, BKA und Bundespolizei. Viele neue Erkenntnisse gab es aber wohl nicht. Wesentliche Fragen blieben unbeantwortet, sagt der Grünen-Abgeordnete Emmerich. Etwa die, warum der als Gefährder eingestufte Täter nach einem Gerichtsurteil frei herumlief. Auch ist weiter unklar, ob es weitere Beteiligte gab. Bei dem Anschlag am 25. Juli war eine Frau getötet worden, 31 Menschen wurden verletzt. Der Täter wurde tags darauf von der Polizei erschossen. Thomas Brock, Berlin.
1: Die EU-Staaten wollen nach ihrem Streit über die Migrationskrise in Ceuta künftig geschlossener auftreten. Außerdem wollen sie durch Frühwarnsysteme besser vorbereitet sein. Das teilten die Mitgliedsländer nach einer Videokonferenz der Innenminister mit.
3: Madrids liberale Einwanderungspolitik dafür verantwortlich gemacht. In Ceuta halten sich laut lokalen Behörden noch hunderte unbegleitete Kinder und Jugendliche auf. Minderjährige Migranten dürfen laut UN-Konvention nur rückgeführt werden, wenn eine angemessene Betreuung im Herkunftsland garantiert ist. Julia Macher, Barcelona.
1: Die Bundesregierung trifft Vorkehrungen, im Fall einer Rückkehr zur Wehrpflicht auch den Zivildienst wieder zu aktivieren. Doch Sozialverbände reagierten skeptisch. So erklärte der Paritätische Gesamtverband auf Anfrage der Deutschen Presseagentur, man trete für eine Stärkung der Freiwilligendienste ein. Die mögliche Wiedereinführung eines neuen Zivildienstes im Zuge einer Bedarfswehrpflicht dürfe aber nicht zulasten der Freiwilligendienste gehen. Ähnlich äußerte sich der Sozialverband Deutschland. Nach den katastrophalen Waldbränden an der französischen Atlantikküste wirbt die Region um eine schnelle Rückkehr der Urlauber. Die Wasser- und Luftqualität sei wieder in Ordnung und Strände, Campingplätze und Quartiere seien wieder geöffnet, ebenso wie alle Flughäfen und Bahnhöfe der Region, hieß es von den Touristikern. Alle Aktivitäten seien wieder möglich.
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4: Jetzt in der Nacht sind örtlich Schauer und einzelne auch zum Teil kräftige Gewitter unterwegs. Daneben gibt's aber auch längere trockene Phasen. Dazu ist es wieder tropisch warm bei 22 bis 17 Grad. Und am Tag gibt's dann wieder Sonne und Wolken im Wechsel und bis zu 31 Grad.
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5: A57 Krefeld-Köln zwischen Dormagen und Köln-Worringen 1 Kilometer Stau. Wir wünschen allen unterwegs gute Fahrt.
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4: Hallo zusammen, herzlich willkommen, offiziell jetzt im Mittwoch. Wir riden auf jeden Fall zusammen durch diese Nacht. Zusammen mit DJ Regard. Und ich bin auch am Start, Johanna Tenzin.

Leute, diese Woche ist ja wieder Blitzermarathon. Es gibt ja überall vermehrt stehen Blitzen und es gibt Verkehrskontrollen. Ich finde aber, die Polizei könnte auch mal so kreativ werden wie die im US-Bundesstaat New Jersey. Da hat sich einer der Beamten einfach als Baum verkleidet. Ich liebe einfach alles daran. Ja, er war ein Baum. Und wollte dann eben Autofahrer dabei erwischen, wenn sie am Handy während der Fahrt sind, wisst ihr? Es gibt davon so Bilder im Netz. Es ist einfach nur schön. Der Typ trägt wirklich so einen grünen Tarnanzug mit Blättern und Zweigen. Man sieht nur die Augen. Naja, und der steht dann da in seinem Baumkostüm, von einem echten Baum übrigens, und hat dann so ein Fernglas in der Hand und starrt halt so auf die Autos. Und sobald der Polizist dann jemanden ertappt hat, hat er die Kollegen angefunkt und die haben dann die Leute rausgezogen. So, ja, ne? Also jetzt auch bei unserem Blitzermarathon immer schön aufpassen. Vielleicht ist der Baum an der Seite ja gar keiner. 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

0: Das Wetter.
1: Auch diese Nacht kommen wir wieder ins Schwitzen bei tropischen Temperaturen von 22 bis 17 Grad. Dazu kann es örtlich Schauer und Gewitter geben. Der Tag selbst startet dann mit Sonne und Wolken im Wechsel und wir bekommen wieder bis zu 31 Grad.
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2: A3 Köln-Frankfurt. Zwischen Kreuzbonn, Siegburg und Bad Honnef-Linz. 4 Kilometer Stau, 6 Minuten Zeitverlust. Und A57 Krefeld-Köln. Zwischen Dormagen und Köln-Worringen 1 Kilometer stockender Verkehr. Wir wünschen allen unterwegs gute Fahrt.
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1: Hi zusammen, wir gehen zusammen durch diese Nacht. Bin bei euch, Johanna Tänzer ist hier und ich habe einen richtig schönen Klassiker für euch, nämlich The Script featuring Will.i.am mit Hall of Fame.

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0: Und dieser Song, der bedeutet gerade Loi sehr viel.
1: Ich habe ja den Song geschrieben wegen meiner Tourabsage, weil ich da so ein bisschen sad war. Und habe dann an diese Zeit gedacht, wo ich auf der Bühne stehe oder wenn ich Festivals spiele. Und dieses Gefühl wollte ich irgendwie festhalten.
0: Ja, und genau diese Euphorie und diese Leichtigkeit, die Leute auf der Bühne spürt, die sind definitiv vorhanden. Das werdet ihr gleich hören, schon bei den ersten Takten. Da klingen direkt so diese unbeschwerten, endlosen Sommerabende, die man zusammen mit Freunden erlebt, zum Beispiel bei Golden Summer durch. Von seinem letzten Golden Summer Moment hat uns Devin Puentes auch ein bisschen was erzählt.
2: Als Leonie nach Hamburg kam, da hatten wir nämlich wirklich den ersten richtigen Sommertag hier in Hamburg und wir haben so eine gute Zeit zusammen gehabt, auch mit ihrem Team und meinem Team und wir waren so eine richtig kleine, süße Family, die dann haben, ob wir ein Aperolchen getrunken hatten oder Quatsch im Studio gemacht haben oder auf der Straße oder wo auch immer. Das sind Sachen, die man einfach nicht mehr vergisst.
0: Ach, das klingt voll schön. Und für euch gibt's jetzt auch eine Runde Golden Summer.
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1: Ich bin Tanja Wagner. Seit Aussetzung der Wehrpflicht 2011 gibt es faktisch auch keinen Zivildienst mehr. Nun trifft das Familienministerium Vorkehrungen für den Fall, dass sich die Lage ändert. Unionsfraktionschef Frei erklärte im NTV-Frühstart, dass er das für sinnvoll hält.
2: Dass sich das Bundesfamilienministerium mit allen Eventualitäten darauf vorbereitet und auf unterschiedliche Situationen und Szenarien vorbereitet, ist, glaube ich, sehr klug und richtig.
1: Sozialverbände reagierten skeptisch. Was die Debatte über einen verpflichtenden Wehrdienst angeht, gibt es laut Frei bisher keinen neuen Stand. Die EU-Staaten wollen nach ihrem Streit über die Migrationskrise in Ceuta künftig geschlossener auftreten. Außerdem wollen sie durch Frühwarnsysteme besser vorbereitet sein. Das teilten die Mitgliedsländer nach einer Videokonferenz der Innenminister mit. In der vergangenen Woche hatten nach Angaben der spanischen Regierung rund 72.000 Menschen von Marokko aus die spanische Exklave erreicht. Rund 70.000 der Migranten seien inzwischen nach Marokko zurückgekehrt. Wie geht es weiter im Konflikt zwischen dem Iran und den USA? US-Finanzminister Bessent hat eine mögliche Einigung mit dem Iran zur Öffnung der Straße von Hormuz in Kürze in Aussicht gestellt.
3: Schiffe, die frei und ungestört durch die Straße von Hormuz fahren. Glaubt man den Worten von US-Finanzminister Bessent, könnte es das schon bald wieder geben. Auch der Vermittler Katar gibt sich optimistisch, dass es bald eine Einigung geben könnte. Doch selbst wenn sich die USA und der Iran wirklich einigen, bleibt die Frage, wie nachhaltig ist das? Seit dem Kriegsbeginn Ende Februar hat noch keine Verabredung langfristig gehalten. Auch nach dem Rahmenabkommen vom Juni flammte der Krieg wieder auf. Franziska Spieker, Washington.
1: Bahnreisen blieben für Fahrgäste im Juli eine Geduldsprobe. Nur knapp mehr als die Hälfte der Fernzüge war ohne größere Verzögerungen unterwegs, teilte die Bahn mit. Grund sind die andauernden Probleme mit der Infrastruktur. Seit Monaten gibt es immer mehr Störungen an den Anlagen. Dazu kommen die vielen Baustellen. Zahlreiche Instandhaltungsarbeiten mussten wegen der Hitze verschoben werden.
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4: In der Nacht kann es örtlich Schauer und Gewitter geben. Es bleibt aber auch länger mal trocken. Dazu ist es schwülwarm bei 22 bis 17 Grad. Und am Tag selbst dann Sonne und Wolken im Wechsel und bis zu 31 Grad.
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5: A57 Krefeld-Köln. Zwischen Dormagen und Köln-Worringen 1 Kilometer Stau. Wir wünschen allen unterwegs gute Fahrt.
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4: Hallo zusammen. Johanna Tänzer ist hier. Schön, dass ihr dabei seid. Wir verbringen diese Nacht zusammen und machen das natürlich ganz, ganz entspannt. Mit Alex Warren und seinem Mega-Hit Ordinary.

0: Olivia Rodrigo für euch in der Nacht mit Drop Dead. Hi zusammen. Fahrradfahren ist gerade super beliebt, also generell, ne? Aber ich finde gerade besonders, weil irgendwie so viele Sperrungen, so viele Staus und so. Und wir sprechen ja diese Woche über alles rund ums Rad. Gefühlt fahren alle nur noch. Das ist auch unserem Hannes aufgefallen.
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2: Ganz Deutschland sitzt doch nur noch im Sattel. An sich ja gut, ne? Aber auf Radwegen ist der Überlebenskampf ausgebrochen. Bei schönem Wetter sieht's da aus wie bei der Startetappe der Tour de France. Früher gab's ja eine natürliche Auslese bei Fahrradfahrern. Demografische Wegfahrsperre will ich's mal nennen. Also die Alten kamen einfach nicht mehr in den Sattel. Aber dank Technik und E-Antrieb und wahrscheinlich auch dank künstlicher Kniegelenke kannst du heute Fahrradfahren, bis es in die Kiste geht. Ich nenne das immer Rentner-Rallye. Ja, schön mit 25 Stuckis auf dem Kiesweg in die Kurve. Entscheidet ihr selbst, ob das eine gute Idee ist. Ne? Dann gibt's natürlich noch die Rennradfront. Ne? Ihr wisst schon, enge Hosen, kleine Sattel. Mhm. Selbst der Schlüpper ist aus Kohlefaser. Für die kleine Runde um den See sind die meisten mit Proviant bepackt, als ging's den Alpe d'Huez hoch. Ne? Noch besser sind die auf dem Gravelbike. Laut einer Studie haben 100% der Graveler auch eine Siebträgermaschine. Das ist die Midlife-Crisis-Light, Freunde. Ne? Zu arm für den Porsche, zu hässlich für die Affäre. Dreimal dürft ihr raten, wer so ein Ding hat. Genau. Icke, euer Hannes. Ne? Aber immer dran denken, lieber schlecht gefahren als gut gelaufen.
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0: Das Wetter.
1: Jetzt in der Nacht sind örtlich Schauer und einzelne auch zum Teil kräftige Gewitter unterwegs. Daneben gibt es aber auch längere trockene Phasen. Dazu ist es wieder tropisch warm bei 22 bis 17 Grad. Und am Tag gibt es dann wieder Sonne und Wolken im Wechsel und bis zu 31 Grad.
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2: A57 Krefeld-Köln zwischen Dormagen und Köln-Worringen. 1 Kilometer Stau. Wir wünschen allen unterwegs gute Fahrt.
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1: Hallo zusammen. Johanna Tänzer ist hier. Ich wünsche euch eine ganz schöne Nacht. Und ich bin bei euch. Evanescence jetzt für euch mit Bring Me to Life.

0: Hey Tome, turn the lights off. Eine schöne Nacht mit uns. Wie sieht's aus? Habt ihr Bock auf was Neues?
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1: Ich bin Tanja Wagner. Der Widerstand der Ostministerpräsidenten gegen die geplante Abschaffung der Frührente mit 63 sorgt auf der Arbeitgeberseite für Entsetzen. Dass zentrale Elemente des Rentenpakets schon wieder in Frage gestellt werden, bevor sie überhaupt umgesetzt sind, macht mich fassungslos, sagte der Hauptgeschäftsführer der Bundesvereinigung der Deutschen Arbeitgeberverbände, Steffen Kampeter, der Bild-Zeitung. Wer an der Rente mit 63 festhalte, ignoriere den Fachkräftemangel, den demografischen Mangel und die wirtschaftliche Lage. Die EU-Staaten wollen nach ihrem Streit über die Migrationskrise in Ceuta künftig geschlossener auftreten und sich durch Frühwarnsysteme besser vorbereiten. Das teilten die Mitgliedsländer nach einer Videokonferenz der Innenminister mit. EU-Migrationskommissar Brunner sagte im ZDF, Europa habe die Bewährungsprobe vorerst definitiv bestanden.
2: Ja klar, diese Bilder sind natürlich nicht angenehm und darum bin ich froh, dass Spanien gemeinsam mit Marokko relativ rasch agiert hat, mit unserer Unterstützung auch der Europäischen Kommission vom ersten Tag an. Wir haben finanzielle Hilfe angeboten, wir haben operationelle Hilfe angeboten mit unseren Agenturen Frontex, Europol, aber auch unserer Asylagentur, um Spanien dabei zu unterstützen, die Kontrolle zurückzugewinnen und das ist Gott sei Dank ganz gut gelungen.
1: Bei der Aufklärung des tödlichen Anschlags am Rande des Berliner CSDs sehen Innenpolitiker im Bundestag noch viele offene Fragen. Das wurde nach einer Sondersitzung des Innenausschusses deutlich.
3: Wesentliche Fragen blieben unbeantwortet, sagt der Grünen-Abgeordnete Emmerich. Etwa die, warum der als Gefährder eingestufte Täter nach einem Gerichtsurteil frei herumlief. Auch ist weiter unklar, ob es weitere Beteiligte gab. Bei dem Anschlag am 25. Juli war eine Frau getötet worden, 31 Menschen wurden verletzt. Der Täter wurde tags darauf von der Polizei erschossen. Thomas Brock, Berlin.
1: FIFA-Boss Infantino hat englischen Medienberichten zufolge für heute zu einer Krisensitzung des Weltverbands nach Marokko eingeladen. Was er genau besprechen will, ist unklar. Nach heftigem Widerstand musste der enge Freund von US-Präsident Trump seine Pläne zum Verkauf der WM an Investoren begraben. Zuletzt hatten selbst enge Mitarbeiter Infantinos Kritik an ihrem Chef geübt.
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4: Auch diese Nacht kommen wir wieder ins Schwitzen bei tropischen Temperaturen von 22 bis 17 Grad. Dazu kann es örtlich Schauer und Gewitter geben. Der Tag selbst startet dann mit Sonne und Wolken im Wechsel und wir bekommen wieder bis zu 31 Grad.
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5: A40 Dortmund-Essen zwischen Dortmund-Hombruch und Dortmund-Barob. 1 Kilometer Stau. Und A47.